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1: Ich bin Moritz Einzel. Die Koalitionsspitzen von Union und SPD haben sich am späten Abend auf ein Reformpaket für Wachstum und Beschäftigung geeinigt. Die konkreten Ergebnisse sollen am Vormittag präsentiert werden. Nach ARD-Informationen gelang eine Einigung auf eine Einkommensteuerreform. Außerdem wurden Reformen der Arbeitsmarktregelungen und Maßnahmen zum Abbau von Bürokratie beschlossen. Bürokratieabbau, das ist auch ein großes Thema im bayerischen Handwerk. Beim Sommerempfang der Handwerkskammer für München und Oberbayern hat sich dazu Staatskanzleichef Herrmann geäußert.
2: Wir durchforsten das bayerische Recht und fragen im Grunde bei jeder Vorschrift, braucht es das noch oder kann das weg? Und im Zweifel streichen wir es halt weg. Und dann schauen wir, was passiert. Wenn die Welt untergeht, dann machen wir es halt wieder. Vermutlich geht sie nicht unter. Bei den wenigsten Regelungen geht die Welt unter, wenn sie fehlen. Also sind wir schon ein Stück weiter.
1: Handwerker seien aber vor allem vom Bundesrecht betroffen, so Herrmann. Da machte der CSU-Politiker Hoffnung auf Entlastungen durch die Reformbeschlüsse der Bundesregierung. Das Bundeskabinett hat 2 Gesetzentwürfe zur Stärkung der Bundeswehr beschlossen. Reservisten sollen künftig wieder zu Wehrübungen verpflichtet werden können. Verteidigungsminister Pistorius schränkte aber ein.
3: Es gibt eine Anhörung und natürlich die Möglichkeit, persönliche Gründe, die dagegen sprechen, jeweils seitens des Arbeitgeber, Unabkömmlichkeit oder auch des Arbeitnehmers zu berücksichtigen.
1: Außerdem soll der Bau von militärischer Infrastruktur beschleunigt werden. Wer günstige Mode, Ladekabel oder Spielzeug aus Ländern außerhalb der EU bestellt, muss mit höheren Kosten rechnen. Bislang gab es eine Ausnahme für Lieferungen mit einem Wert von unter 150 Euro. Das gilt jetzt nicht mehr. Die EU und die Bundesregierung wollen mit der neuen Regelung die Flut an Billigimporten ausländischer Plattformen wie etwa Temu eindämmen. Bei der Fußball-WM steht Belgien im Achtelfinale. Das Team hat im 16. Finale den Senegal mit 3:2 nach Verlängerung besiegt, nach 0:2 Rückstand. Im Achtelfinale trifft Belgien nun auf den Sieger der Partie zwischen Co-Gastgeber USA und Bosnien-Herzegowina. Das Spiel beginnt in diesen Minuten. Schon am frühen Abend setzte sich England gegen die Demokratische Republik Kongo mit 2:1 durch und trifft im Achtelfinale auf Mexiko. Es ist jetzt 2:15. Es klart jetzt immer mehr auf in Bayern. Stellenweise kann sich auch mal Nebel bilden. Bis in die Früh sinken die Temperaturen auf 14 bis 9 Grad. Über den Tag scheint neben lockeren Wolken häufig die Sonne. Im nördlichen Franken zieht es gegen Abend zu. Die Höchstwerte liegen tagsüber zwischen 23 und 29 Grad. Auch am Freitag ist es überwiegend sonnig und windig. Vorsicht auf der A7 Füssenreuth Richtung Ulm, am Kreuz Ulm-Elchingen in der Überleitung zur A8 Richtung Stuttgart. Da liegen Fahrzeugteile auf der Fahrbahn. Dann die A96 München Richtung Lindau in Höhe Windach ist ein Unfall passiert. Und Vorsicht auf der B12 Kempten-Lindau in beiden Richtungen zwischen Gestratz und dem Abzweig nach Eisenharz. Da sind Rinder auf der Fahrbahn.
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1: Ich bin Moritz Einzel. Die Koalitionsspitzen von Union und SPD haben sich am späten Abend auf ein Reformpaket für Wachstum und Beschäftigung geeinigt. Die konkreten Ergebnisse sollen am Vormittag präsentiert werden. Nach ARD-Informationen gelang eine Einigung auf eine Einkommensteuerreform. Außerdem wurden Reformen der Arbeitsmarktregelungen und Maßnahmen zum Abbau von Bürokratie beschlossen. Das Bundeskabinett hat 2 Gesetzentwürfe zur Stärkung der Bundeswehr beschlossen. Reservisten sollen künftig wieder zu Wehrübungen verpflichtet werden können. Verteidigungsminister Pistorius schränkte aber ein:
2: Es gibt eine Anhörung und natürlich die Möglichkeit, persönliche Gründe, die dagegen sprechen, jeweils seitens des Arbeitgebers, Unabkömmlichkeit oder auch des Arbeitnehmers zu berücksichtigen.
1: Außerdem soll der Bau von militärischer Infrastruktur beschleunigt werden. Das waren die Nachrichten um 5:30. Es klart jetzt immer mehr auf in Bayern. Stellenweise kann sich auch mal Nebel bilden. Bis in die Früh sinken die Temperaturen auf 14 bis 9 Grad. Über den Tag scheint neben lockeren Wolken häufig die Sonne. Im nördlichen Franken zieht es gegen Abend zu. Die Höchstwerte liegen tagsüber zwischen 23 und 29 Grad. Auch am Freitag ist es überwiegend sonnig und windig.
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1: Ich bin Moritz Einzel. Nach dem Ende des Tankrabatts rückt offenbar die Einführung eines Preisdeckels beim Sprit in Deutschland näher. Wie die Rheinische Post berichtet, hat der Wirtschaftsausschuss im Bundesrat den Weg freigemacht für staatlich festgelegte Obergrenzen. Das Gremium stellte sich hinter eine Initiative aus dem Saarland. Als Vorbild wird da Luxemburg genannt. Dort mache man seit Jahren gute Erfahrungen mit staatlich festgelegten Maximalpreisen beim Tanken. Die Koalitionsspitzen von Union und SPD haben 7,5 Stunden verhandelt und sind am späten Abend zu Ergebnissen gekommen. Es gibt eine Einigung auf ein großes Reformpaket für Wachstum und Beschäftigung. Nach ARD-Informationen gelang unter anderem eine Einkommensteuerreform. Konkret sollen die Ergebnisse am Vormittag präsentiert werden. Mit 2 großen Gesetzesänderungen will die Bundesregierung die Bundeswehr stärken. Es geht um Änderungen im Reservistendienst und um den beschleunigten Bau militärischer Infrastruktur. Thomas Brockt berichtet.
2: Die Bundeswehr braucht mehr Personal. Das betrifft die aktive Truppe, wo in den kommenden Jahren möglichst aufgestockt werden soll. Aber es soll auch mehr Reservisten geben. Deshalb sollen unter anderem Übungen verpflichtend werden. Bislang konnten die Reservisten selbst als auch ihre Arbeitgeber das ablehnen, wenn die Einladung der Bundeswehr kam. Außerdem soll deutlich mehr Geld in die Infrastruktur investiert werden, also für den Bau von Unterkünften, Munitionsdepots und Logistik für neue Waffensysteme.
1: Der Drogenbeauftragte der Bundesregierung Streeck fordert Nachbesserungen bei der Teillegalisierung von Cannabis. Das Gesetz müsse angepackt werden, sagte Streeck bei der Netzwerkveranstaltung Ärzte der Rheinischen Post. Man müsse zwar vorsichtig sein, dass man nicht ganze Gruppen zwischen Legalität und Illegalität hin und her schiebe, so Streeck, aber es gebe viel zu hohe Besitzmengen bei Cannabis. Man habe es den Dealern leichter gemacht. Belgien hat das Achtelfinale bei der Fußball-Weltmeisterschaft erreicht. Das Team gewann gegen den Senegal nach 0:2 Rückstand noch mit 3:2 nach Verlängerung. Im Achtelfinale treffen die Belgier auf den Sieger der 16-Finalpartie zwischen Co-Gastgeber USA und Bosnien-Herzegowina. Da ist gerade Halbzeit und die USA führen mit 1:0. Bereits am frühen Abend gewann England gegen die Demokratische Republik Kongo mit 2:1. Achtelfinalgegner der Engländer ist Co-Gastgeber Mexiko. Es ist jetzt 3:15. Es klart jetzt immer mehr auf in Bayern. Stellenweise kann sich auch mal Nebel bilden. Bis in die Früh sinken die Temperaturen auf 14 bis 9 Grad. Über den Tag scheint neben lockeren Wolken häufig die Sonne. Im nördlichen Franken zieht's gegen Abend zu. Die Höchstwerte liegen tagsüber zwischen 23 und 29 Grad. Auch am Freitag ist es überwiegend sonnig und windig. Vorsicht auf der A6 Heilbronn Richtung Nürnberg. Zwischen Lichtenau und Neuendettelsau eine ungesicherte Unfallstelle. Die linke und die rechte Fahrspur sind blockiert. A7 Füssenreute Richtung Ulm. Am Kreuz Ulm-Elchingen in der Überleitung zur A8 Richtung Stuttgart liegen Fahrzeugteile auf der Fahrbahn. Und A70 Bamberg Richtung Schweinfurt-Werneck. Zwischen Bamberghafen und Viret-Trunstadt ein PKW-Rad auf der Fahrbahn.
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1: Ich bin Moritz Einzel. Nach dem Ende des Tankrabatts rückt offenbar die Einführung eines Preisdeckels beim Sprit in Deutschland näher. Wie die Rheinische Post berichtet, hat der Wirtschaftsausschuss im Bundesrat den Weg freigemacht für staatlich festgelegte Obergrenzen. Das Gremium stellte sich hinter eine Initiative aus dem Saarland. Als Vorbild wird da Luxemburg genannt. Dort mache man seit Jahren gute Erfahrungen mit staatlich festgelegten Maximalpreisen beim Tanken. Die Koalitionsspitzen von Union und SPD haben 7,5 Stunden verhandelt und sind am späten Abend zu Ergebnissen gekommen. Es gibt eine Einigung auf ein großes Reformpaket für Wachstum und Beschäftigung. Nach ARD-Informationen gelang unter anderem eine Einkommensteuerreform. Konkret sollen die Ergebnisse am Vormittag präsentiert werden. Das waren die Nachrichten um halb. Es klart jetzt immer mehr auf in Bayern. Stellenweise kann sich auch mal Nebel bilden. Bis in die Früh sinken die Temperaturen auf 14 bis 9 Grad. Über den Tag scheint neben lockeren Wolken häufig die Sonne. Im nördlichen Franken zieht's gegen Abend zu. Die Höchstwerte liegen tagsüber zwischen 23 und 29 Grad. Auch am Freitag ist es überwiegend sonnig und windig.
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1: Ich bin Moritz Einzel. Die Spitzen von Union und SPD haben im Koalitionsausschuss in Berlin eine Reihe von Reformen beschlossen. Nach übereinstimmenden Medienberichten

0: ist darunter auch eine Einkommensteuerreform. Wie die Bild-Zeitung berichtet, dreht die Koalition außerdem die Wahlrechtsreform zurück. Heißt, wer seinen Wahlkreis direkt gewinnt, zieht künftig wieder in den Bundestag ein. Die Ergebnisse der 7,5-stündigen Beratungen sollen am Vormittag vorgestellt werden. Die Gewerkschaft der Polizei fordert ein Alkoholverbot an Bahnhöfen. Der Vorsitzende der GdP für die Bundespolizei Roßkopf hat der Rheinischen Post gesagt, die Reduzierung oder gar ein Konsumverbot von Alkohol sehe man als absolut notwendig an. Es würde auch helfen, wenn man spätabends an Bahnhöfen keinen Alkohol mehr kaufen könnte. Roßkopf verwies auf positive Erfahrungen mit dem Alkoholverbot am Kölner Hauptbahnhof. Bundesumweltminister Schneider will die Suche nach einem Atommüllendlager deutlich beschleunigen. Der SPD-Politiker hat gesagt, der Standort solle spätestens bis zum Jahr 2050 feststehen und damit rund 25 Jahre früher als bisher geplant. Grundlage sei ein Gesetzentwurf, der ein verändertes Erkundungsverfahren beinhaltet. Bayerns Staatskanzleichef Herrmann hat den Wert einer Ausbildung im Handwerk betont. Beim Sommerempfang der Handwerkskammer für München und Oberbayern forderte der CSU-Politiker, dass an den Schulen dafür stärker geworben wird.
1: Bevor die jungen Menschen im Grunde für ihren Lebenslauf festgelegt sind in eine bestimmte Richtung, dann müssen die möglichst frühzeitig mitbekommen, wie wichtig und wie gut und auch wie zukunftserfüllend handwerkliche Ausbildung sein darf.
0: Bei der Ausbildung spielten die Handwerksbetriebe die wichtigste Rolle, so Herrmann. Er warnte davor, zu viele Berufe zu akademisieren. Belgien hat bei der Fußball-WM das Achtelfinale erreicht. Das Team gewann gegen den Senegal nach 0:2 Rückstand noch mit 3:2 nach Verlängerung. Achtelfinalgegner der Belgier wird der Sieger der 16-Finalpartie zwischen Co-Gastgeber USA und Bosnien-Herzegowina. Schon am frühen Abend setzte sich England gegen die Demokratische Republik Kongo mit 2:1 durch, ebenfalls nach langem Rückstand. Im Achtelfinale spielt England gegen Co-Gastgeber Mexiko. Es ist jetzt 4:15. Tagsüber scheint neben lockeren Wolken häufig die Sonne. Im nördlichen Franken zieht es gegen Abend zu. Die Höchstwerte erreichen im Bögen Westwind 23 bis 29 Grad. Am Freitag ist es sonnig und windig. Am Wochenende bekommen wir viel Sonne und im Osten am Sonntag einzelne Schauer. Die Temperaturen gehen am Freitag etwas zurück und steigen am Wochenende wieder an. Vorsicht auf der A70 Bamberg Richtung Schweinfurt-Werneck zwischen Bamberghafen und Viret-Trunstadt. Wegen Bergungsarbeiten sind hier die rechte Spur und die Standspur blockiert.
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1: Ich bin Moritz Einzel. Die Spitzen von Union und SPD haben im Koalitionsausschuss in Berlin eine Reihe von Reformen beschlossen. Nach übereinstimmenden Medienberichten ist darunter auch eine Einkommensteuerreform. Wie die Bild-Zeitung berichtet, dreht die Koalition außerdem die Wahlrechtsreform zurück. Heißt, wer seinen Wahlkreis direkt gewinnt, zieht künftig wieder in den Bundestag ein. Die Ergebnisse der 7,5-stündigen Beratungen sollen am Vormittag vorgestellt werden.

0: Die Gewerkschaft der Polizei fordert ein Alkoholverbot an Bahnhöfen. Der Vorsitzende der GdP für die Bundespolizei, Roßkopf, hat der Rheinischen Post gesagt, die Reduzierung oder gar ein Konsumverbot von Alkohol sehe man als absolut notwendig an. Es würde auch helfen, wenn man spätabends an Bahnhöfen keinen Alkohol mehr kaufen könnte. Roßkopf verwies auf positive Erfahrungen mit dem Alkoholverbot am Kölner Hauptbahnhof. Das waren die Nachrichten um 5:30. Tagsüber scheint neben lockeren Wolken häufig die Sonne. Im nördlichen Franken zieht es gegen Abend zu. Die Höchstwerte erreichen im Bögen Westwind 23 bis 29 Grad. Am Freitag ist es sonnig und windig. Am Wochenende bekommen wir viel Sonne und im Osten am Sonntag einzelne Schauer. Die Temperaturen gehen am Freitag etwas zurück und steigen am Wochenende wieder an.
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2: Ich bin Moritz Einzel, guten Morgen. Die Koalitionsspitzen von Union und SPD haben 7,5 Stunden verhandelt und sind am späten Abend zu Ergebnissen gekommen. Es gibt eine Einigung auf ein großes Reformpaket für Wachstum und Beschäftigung. Nach ARD-Informationen gelang unter anderem eine Einkommensteuerreform. Konkret sollen die Ergebnisse am Vormittag präsentiert werden. Nach dem Ende des Tankrabatts rückt offenbar die Einführung eines Preisdeckels beim Sprit in Deutschland näher. Wie die Rheinische Post berichtet, hat der Wirtschaftsausschuss im Bundesrat den Weg freigemacht für staatlich festgelegte Obergrenzen. Das Gremium stellte sich hinter eine Initiative aus dem Saarland. Als Vorbild wird da Luxemburg genannt. Dort mache man seit Jahren gute Erfahrungen mit staatlich festgelegten Maximalpreisen beim Tanken. Der Drogenbeauftragte der Bundesregierung Streeck fordert Nachbesserungen bei der Teillegalisierung von Cannabis. Das Gesetz müsse angepackt werden, sagte Streeck bei der Netzwerkveranstaltung Ärzte der Rheinischen Post. Man müsse zwar vorsichtig sein, dass man nicht ganze Gruppen zwischen Legalität und Illegalität hin und her schiebe, so Streeck, aber es gebe viel zu hohe Besitzmengen bei Cannabis. Man habe es den Dealern leichter gemacht. Co-Gastgeber USA steht bei der Fußball-WM im Achtelfinale. Das Team hat im 16. Finale Bosnien-Herzegowina mit 2:0 besiegt. Achtelfinalgegner der US Boys ist Belgien. Die Belgier setzten sich gegen den Senegal nach 0:2 Rückstand noch mit 3:2 nach Verlängerung durch. Außerdem gewann England gegen die Demokratische Republik Kongo mit 2:1 und trifft jetzt ebenfalls auf einen Gastgeber, nämlich auf Mexiko.

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1: 2. Juli 1995. East 17 sind mit Hold My Body Tight neu in den Charts. Tony Mortimer hat einen Traum. Er will unbedingt Musiker werden. Er schreibt nicht nur eigene Songs, sondern singt und rappt auch. Mit dieser Mischung bewirbt er sich Anfang der 90er bei einigen Londoner Plattenfirmen. Dort kommen seine Songs richtig gut an, aber die Labels wollen keinen Solokünstler und überreden Tony, eine Boygroup zu gründen. Erst kürzlich geht nämlich eine junge Gruppe namens Take That komplett durch die Decke. An diesen Erfolg wollen sie anknüpfen. Also schnappt sich Tony ein paar Kumpels aus seiner Heimatstadt Walthamstow im Londoner Osten und gründet mit ihnen East 17. East 17, das ist die Postleitzahl von Walthamstow. Aber eins ist ihnen ganz wichtig. East 17 wollen keine zweiten Take That sein. Die Jungs von Take That sind für ihren Geschmack eh viel zu brav. Sie verstehen sich von Anfang an eher als krasser Gegenentwurf zu Take That. Und das funktioniert auch richtig gut. East 17 punkten mit ihren Einflüssen aus Hip-Hop und R&B, mit ihren Tattoos und mit ihrem coolen Look. Nach dem ersten sehr erfolgreichen Album Walthamstow wollen die Jungs von East 17 1994 mit dem zweiten Album Steam nachlegen. Und darauf ist auch Hold My Body Tight.

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1: Hey, das war ja fast schon Sommerferienlänge, die ich zwischen der letzten Fränkisch-Unterrichtsstunde und heute hatte. 5 Wochen! Wahnsinn! Also Zeit wird's, weiter zu büffeln. Mein Fränkisch-Vokabelheft soll ja weiter gefüllt werden und dazu brauche ich dringend eure Hilfe, denn ihr bringt mir Begriffe und Redewendungen im Dialekt bei und ich gebe mein Bestes beim Lernen. Und irgendwann klappt's dann vielleicht auch mal mit einem ganzen Satz. Schauen wir mal, was habt ihr denn noch für Ideen und Vokabeln für mich? Einfach gleich durchschicken. Macht ihr per WhatsApp an 09281 880 880.
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1: Wasser. Es ist das meistkontrollierteste Lebensmittel in Deutschland. Wir nehmen es täglich zu uns. Der Mensch besteht zu ungefähr 70% aus ihm. Ohne Wasser können wir alle nicht leben. Ich habe vorhin den Wasserhahn aufgedreht, mein Glas aufgefüllt und bedenkenlos getrunken. Ein Luxus. Wir achten darauf, was wir trinken und essen. Und genauso wichtig ist das, ich nenne es mal Seelenwasser, mit dem wir unseren inneren Durst stillen. So ein Glas Seelenwasser, das verliert seine Klarheit durch Gemeinheiten anderer oder durch eigene geringschätzige Worte oder durch falsche Entscheidungen. Immer wieder gelangen Dinge hinein, die wir selbst nicht beseitigen können, noch in unserem Leben wollen. Wir brauchen Orte, wo wir unser Seelenwasser bedenkenlos nachfüllen können. Für mich ist dieser Ort eine Person. Jesus selbst sagte einmal von sich: Ich will euch lebendiges Wasser schenken, das euch von innen heraus erneuert und erfüllt. Gutes Wasser aus dem Wasserhahn erkennt man sofort. Gutes Wasser für die Seele auch. Einen schönen Tag wünscht euch euer Pfarrer Tauer aus Oberkotzau und Döhlau.
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2: Mit Julia Krause. Guten Morgen. An der Dorflinde in Hallerstein ist am Abend einiges los gewesen. Das Dorf bei Schwarzenbach an der Saale hat seinen Erfolg beim Wettbewerb Unser Dorf hat Zukunft gefeiert. Hallerstein hat auf Bundesebene eine Silbermedaille geholt. Petra Wölfel aus dem Organisationsteam freut sich über die Auszeichnung, auch wenn sich alle mehr erhofft haben.
3: Natürlich ist da auch ein bisschen ein kleines weinendes Auge dabei, dass wir jetzt halt nicht die Goldmedaille errungen haben, aber auf der Ebene ist man, glaube ich, auch total stolz auf eine Silbermedaille.
2: Wölfel geht davon aus, dass Hallerstein vor allem mit der großen Bandbreite von den Faustballern über die Jugendfeuerwehr bis zur Erhaltung der historischen Bausubstanz gepunktet hat. Das Preisgeld von 10.000 Euro soll auf jeden Fall ins Dorf fließen. Ob für ein gemeinsames Großprojekt oder für die einzelnen Vereine ist noch nicht klar. Der Starkregen am Mittwochmorgen hat nicht nur für Probleme auf den Autobahnen gesorgt. In Hof standen wieder einmal Teile der Fabrikzeile und der Fußballplatz Grüneau unter Wasser. Außerdem hat es die Schulküche der Christian-Wolfrum-Mittelschule geflutet. Das war bereits das dritte Mal, schreibt die SPD-Stadtratsfraktion in einer Mitteilung. Sie fordert nun schnelles Handeln bei der Lehrküche. Demnach hätte diese schon längst aus dem Keller der Schule in einen Flachbau umziehen sollen. Die SPD-Fraktion fordert von der Stadtverwaltung, dass das nach dem dritten Wasserschaden nun endlich umgesetzt wird. Bislang fehlende Haushaltsmittel müssten kurzfristig bereitgestellt, die notwendigen baulichen Maßnahmen beauftragt und dem Stadtrat ein verbindlicher Zeitplan vorgelegt werden. Mit dem Wiederaufstieg in die zweite deutsche Eishockeyliga hat es in der vergangenen Saison nicht geklappt. Dafür ist der Platz in der Oberliga sicher. Die Selber Wölfe sind für die Oberliga Süd zugelassen. Das teilt der Deutsche Eishockeybund mit. Demnach spielt das Wolfsrudel unter 13 anderen Teams mit teils 9 Begegnungen in der Oberliga Süd. Neu dabei ist Absteiger ESV

0: Kaufbeuren, den die selber Wölfe schon aus der Vergangenheit kennen. Außerdem ist der Heilbronner Eishockeyclub Falken dabei, der aus der Regionalliga Baden-Württemberg aufgestiegen ist, ehemals bekannt als Eisbären. Hinzu kommen außerdem die HC Tigers, ehemals EC Bregenzer Wald.
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0: Die Koalitionsspitzen von Union und SPD haben 7,5 Stunden verhandelt und sind am Abend zu Ergebnissen gekommen. Es gibt eine Einigung auf ein großes Reformpaket für Wachstum und Beschäftigung. Nach dem Ende des Tankrabatts rückt offenbar die Einführung eines Preisdeckels beim Sprit in Deutschland näher. Wie die Rheinische Post berichtet, hat der Wirtschaftsausschuss im Bundesrat den Weg freigemacht für staatlich festgelegte Obergrenzen. 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
2: Dankeschön, Julia. Kurz nach 6:30 haben wir es. Guten Morgen zusammen. Endlich auch mal wieder mit Gänsehaut. Also mich hat es heute Morgen ein bisschen gehuschert und ich dachte mir auch, das hat man lange nicht. Einstellige Temperaturen zum Start in den Tag. Aber schöne Luft, genießt das heute Morgen, Fenster auf. Und dann wird der Donnerstag heute auch endlich wieder schick mit ganz viel Sonne. Paar süßen Wolken zwischendurch, aber der Tag ist heute trocken und wir haben angenehme 23, 24 Grad. Es geht jetzt auch ganz schön gemütlich weiter für die nächsten beiden Tage, Freitag und Samstag. Auch hier viel Sonne, Werte um 20 Grad. Das ist ganz entspannt. Das ist das Euroherz Wetter, euer Wetter für die Region.
3: Kurz nach 6:30 der Radio Euroherz Verkehrsservice. Guten Morgen auf die A9 Richtung Berlin. Zwischen Münchberg Nord und Hof West. Achtung, hier ein defekter LKW. Und das war's schon. Wenn ihr noch was habt für uns, meldet euch einfach über die 09281 880 880.
1: Okay. 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
2: Wundervollen Donnerstagmorgen.
3: Hallo.
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0: Donnerstag heute mit einem 12-Stunden-Sonne-Paket, 20 bis 24 Grad und es bleibt auch heute trocken.
1: Schön. Guten Morgen auf die Straßen, da ist alles okay. Aktuell keine Staus oder Blitzer. Wenn ihr was habt für uns, dann sagt bitte Bescheid über die 09 281 880 880. Danke euch und kommt gut an.

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1: Wir checken das Handwerk. Wir sind bei euch in diesem Jahr in der Werkstatt auf der Baustelle, senden von dort und arbeiten einen Morgen mit. Julia, bist wieder abgestiegen vom Bock.
2: Ja, ich hatte in der Radiowerkstatt jetzt einfach mal 500 PS unterm Hintern. Das erste Mal für mich in einem LKW.
1: Wow.
2: Ich fand es ja schon spektakulär, da mal reinzugucken. Ja, bei Emma in Dröger, die das möglich gemacht haben in Selbitz. Der Alex hat mir das erfüllt und wir haben ja auch meinen Arbeitsauftrag erteilt, zum Mithelfen.
3: Wir haben eine Hydraulikanlage, hat der Kollege schon nachgerüstet und die stellen wir heute gar fertig. Mhm, da darfst du mal einen Hydraulikschlauch anfertigen.
2: Okay.
3: Beziehungsweise unterstützen. Und das ist zum Beispiel Arbeit, die auch Frauen hier in diesem Job machen können, das ist Interieur zu legen.
2: Interieur zu legen können wir, ja. Egal wo, auch im LKW. Ich habe gerade so gefühlt mein Lieblingsobjekt an dem XXL Dröger LKW entdeckt. Ganz oben dran, schaut aus wie so eine Trompete. Das ist halt einfach die Hupe. Der Heiko ist heute Morgen mit bei uns. Guten Morgen.
4: Guten Morgen.
2: Ja, komm, also wir brauchen mal so einen LKW-Sound. Kannst du mal die Trompete mal...
4: Wir machen heute einen Hydraulikschlauch. Wir lenken den jetzt ab und dann dessen pressen.
2: Roter Knopf. Roter Knopf. Und jetzt haben wir hier einen 35 cm Schlauch. Das stinkt schön nach Gummi. Wo kommt denn der dann hin am Ende des Tages im LKW? Das sind ja gefühlt 1000 Schläuche. Das ist ja Kabelsalat.
4: Ja, wir haben da ein Fahrzeug nachgerüstet.
2: Ja.
4: Mit einer Kipphydraulik. Und da brauchen wir jetzt noch einen Schlauch dazu.
5: Die Klappe, die könntest du einmal aufmachen. Die hier?
2: Jawohl, so eine kleine Klappe mache ich auf und da?
5: Dahinter ist so ein schwarzer Hebel hier an der Seite.
2: Ja.
5: Den müsst ihr nach oben stellen.
2: Okay, nach oben gestellt?
5: Genau.
2: Hörst du das, Tobias?
6: Ich höre es.
2: Und jetzt könnt ihr euch vorstellen, dass das Fahrerhaus nach oben fährt und jetzt kippt es langsam nach vorne. Du hast ja das Gefühl, das kommt direkt auf dich zugeflogen.
5: Es fällt dann auch so ein ganzes Stück nach vorne. Das sieht erstmal gruselig aus, wenn man das zum ersten Mal macht.
2: Krass, ich habe jetzt gerade Gänsehaut. Ich frage den Alex mal, der uns heute Morgen hier in Selbitz bei Emma in Dröger mit durch die Werkstatt nimmt. Ganz okay angestellt, oder? Was wünschst du dir denn für deine Branche, für die Zukunft?
3: Ich wünsche mir trotz der aktuellen wirtschaftlichen Verhältnisse, dass unsere Kunden, unsere Geschäftspartner den Mut nicht verlieren. Und ich finde es eine super Aktion von euch, der Kreishandwerkerschaft von Radio Eurerz, dass wir ein Gesicht bekommen, eine Stimme bekommen, eine Bühne und dieses wertvolle Handwerk präsentieren dürfen.
2: Dankeschön. Mir hat es auch Spaß gemacht. Alex, euch alles Gute auch Hier und damit ganz liebe Grüße heute Morgen aus der Radiowerkstatt. Servus.
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0: schönen Donnerstag wünschen Julia und Tobi. Morgen.
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2: Oh, guten Morgen euch. Ihr seid jeden Tag hier mit am Start. Und seid gerne hier bei Radio Euroherz. Und schaltet ein und macht uns deshalb zum meistgehörten Sender der Region.
0: Das feiern wir.
2: Kuss.
0: Ja. Mit euch. Und es gibt immer, jetzt so in den nächsten Wochen, einen Euro für eine Stunde. Also das sind ganz verrückte Dinge, die wir da aufziehen.
2: Ja, wir haben schon euch an der Zapfsäule getroffen. 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
0: 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Oh, Brotzeit geht immer.
2: Ja.
0: Und heute gibt's Fleischkäse plus einen Kaffee dazu, wenn ihr wollt. Also ich sehe, das ist ein typisches Handwerkerfrühstück auch, ein ja. Stück weit. Bei der Metzgerei Günther in Schauenstein. Von 9 bis 10 Uhr zahlt ihr also für Fleischkäse und einen Kaffee dazu 1 Euro. 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Wir sind dann auch vor Ort, also ich bin ab 9 da.
2: Das ist auch schon ein Neipfeifen.
0: Fleischkäse. Brotzeit, ja, Fleischkäse.
2: Gibt es da auch Käse?
0: Klär ich ab. Klär alles ab. 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
9: Ich bin Angela Kress. Guten Morgen. Die Spitzen von Union und SPD haben sich im Koalitionsausschuss auf eine Reihe von Reformen verständigt. Nach übereinstimmenden Medienberichten ist darunter auch eine Einkommenssteuerreform. Wie die Bild-Zeitung berichtet, will die Koalition außerdem die Wahlrechtsreform zurückdrehen. Heißt, wer seinen Wahlkreis direkt gewinnt, würde künftig wieder in den Bundestag einziehen. Alle Ergebnisse sollen am Vormittag vorgestellt werden. Bundesumweltminister Schneider will die Suche nach einem Atommüllendlager deutlich beschleunigen. Der SPD-Politiker hat gesagt, der Standort solle spätestens bis zum Jahr 2050 feststehen und damit rund 25 Jahre früher als bisher geplant. Ein entsprechender Gesetzentwurf liege bereits vor. Die vielbefahrene Illertalbahn in Schwaben könnte in etwa einem Jahrzehnt elektrifiziert sein. Laut Projektleiter Liebel könnten in den 2030er Jahren die Bauarbeiten beginnen. Auf der Strecke von Ulm über Memmingen und Kempten nach Oberstdorf soll es dann auch mehrere barrierefreie Bahnhöfe geben. Außerdem sollen mehr Züge fahren. Bei der Fußball-WM hat Co-Gastgeber USA das Achtelfinale erreicht. Das Team besiegte im 16. Finale Bosnien-Herzegowina mit 2:0. Moritz Einzel berichtet.
10: Tragischer Held war Folarin Balogun. Erst brachte er die USA in Führung gegen Bosnien-Herzegowina. Später flog er wegen eines groben Foulspiels vom Platz. Trotzdem am Ende 2:0 für die US-Boys. Die treffen jetzt im Achtelfinale auf Belgien. Die Belgier gewannen gegen den Senegal nach 0:2 Rückstand noch mit 3:2 nach Verlängerung. Außerdem besiegte England die Demokratische Republik Kongo mit 2:1 ebenfalls nach langem Rückstand. Bayern-Stürmer Harry Kane traf zweimal. Und auch England spielt jetzt gegen einen der Gastgeber, nämlich gegen Mexiko.
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11: Mit Julia Krause. Schon zum dritten Mal hat Starkregen gestern dazu geführt, dass die Lehrküche der Christian-Wolfrum-Mittelschule in Hof unter Wasser stand. Die SPD-Stadt

0: Die Stadtratsfraktion fordert die Stadtverwaltung und Oberbürgermeister Stefan Schmalfuß jetzt zum Handeln auf. So müsste der geplante Umzug der Schulküche vom Keller in einen Flachbau endlich umgesetzt werden. Die Stadtverwaltung muss Geld bereitstellen und Baumaßnahmen beauftragen. Schon bei heftigen Regenfällen 2021 war die Schulküche überflutet worden. Die Lizenz ist da. Die Selber Wölfe sind für die Oberliga Süd zugelassen. Das teilt der Deutsche Eishockeybund mit. Selb ist eins von insgesamt 14 Teams in der Oberliga Süd. Neu dabei ist der ESV Kaufbeuren, der Absteiger aus der zweiten deutschen Eishockeyliga. Aus der Regionalliga Baden-Württemberg aufgestiegen ist der Heilbronner Eishockeyclub Falken. Dazu kommen außerdem die HC Tigers, ehemals EC Bregenzer Wald. 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
1: So, die Regen- und Gewitterphase ist durch für die Woche und wir haben jetzt schönes, entspanntes Sommerwetter. Heute, morgen, übermorgen Sonne, 20 bis 25 Grad. Das ist es schon, das Euroherz-Wetter. Euer Wetter für die Region.
2: Die Kollegin ist schon durch. Jetzt.
1: Du bist dran.
2: Hier ist der Radio Euroherz Verkehrsservice um kurz nach 6. Achtung bitte auf der A9 Richtung Berlin. Zwischen Münchberg Nord und Hof West hier ein defekter LKW. Und wenn ihr noch was habt, meldet euch bitte über die 09281 880 880. Danke.
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2: Morgen zusammen und wir finden Hallerstein im Hofer Land super schön. Aber ist es das schönste Dorf Deutschlands? Das ist die Frage in diesen Tagen.
1: Ja, vergangene Woche war ja eine Jury da und hat sich das angeguckt, das schöne Örtchen. Und jetzt ist das Ergebnis da und das schauen wir uns gleich gemeinsam an hier heute Morgen.

0: gleich 10 nach 6. Guten Morgen euch mit Radio Euro Herz.
1: Morgen.
0: Die deutsche Mannschaft ist Anfang der Woche rausgeflogen bei der Weltmeisterschaft. Ah, Entschuldigung, Julia, dass ich das nochmal anspreche. Die Spieler sind schon auch zu Hause oder teilweise eben auch im Urlaub abgereist sozusagen.
1: Trainingslager hätte ich empfohlen, aber gut.
0: Jetzt geht auch unser WM-Reporter, der sich hier so oft gemeldet hat, aus den USA oder eben auch aus Kanada.
1: Ja, ganz nah dran für uns. Thomas Bremser. Und du verlässt jetzt, Thomas, auch den Ort. Wie geht's dir dabei?
2: Ja, ich konnte es ja jetzt ein paar Tage sacken lassen, aber im ersten Moment war das schon so wie ein doppelter Schock. Einmal natürlich als Fußballfan dieses Überraschende aus, aber auch, dass die Zeit hier quasi über Nacht und überraschend vorbei ist. Wir haben hier ja wochenlang jeden Tag die gleichen Leute gesehen in Winston, dann waren alle in Toronto, in New York und es war schon wie so eine Klassenfahrt, die plötzlich vorbei ist. Keine Pressekonferenz mehr, kein Training, manche Kollegen sieht man gar nicht mehr wieder, andere nochmal ganz kurz. Also das war hier schon eine ganz komische Stimmung, auch unter uns Reportern.
0: Es wurde ja vorab auch viel diskutiert, gerade über das Gastgeberland USA und vor allem auch über den Präsidenten. Wie hast du denn die Amis erlebt jetzt in den letzten Wochen?
2: Da habe ich eigentlich nur Positives erlebt. Die Menschen gerade hier in Winston-Salem sehr freundlich und zugewandt, haben einen immer direkt angesprochen, wenn sie den Akzent gehört haben. Auch die deutschen Fans haben das in den USA so erlebt.
3: Die Reise war an sich super. Also muss man sagen, USA war ein sehr guter Gastgeber, Kanada auch extrem freundlich gewesen, da gute Erfahrungen gemacht in der Zeit.
4: Also ich fand Amerika auch einen guten Gastgeber. Wir haben uns sehr wohl gefühlt.
2: Die sich nicht so für Fußball interessiert haben, haben übrigens nie vom World Cup oder sowas gesprochen, sondern immer nur vom FIFA Cup. Also da hat die FIFA gute PR-Arbeit geleistet.
0: Okay.
1: Dankeschön, Thomas.
0: Thomas Bremser, ja.
1: Ja, für deine WM-Zeit und deine WM-Berichterstattung hier bei uns. Für viele Eindrücke und für dich, ja, jetzt auch erstmal verdienten Urlaub.
0: Ja, guten Morgen euch.

0: Morgen nach Hallerstein und Glückwunsch an euch. Hallerstein ist ein Dorf bei Schwarzenbach an der Saale und da ist schon gefeiert worden seit dem Nachmittag. Denn Hallerstein hat beim Wettbewerb Unser Dorf hat Zukunft mitgemacht. Da geht es immer um das schönste Dorf Deutschlands und es ist Silber geworden. Glückwunsch.
1: Habt ihr euch verdient, ihr habt ja richtig reingekracht. Und ja, viel Arbeit auch reingesteckt in Hallerstein, damit ja es ein schönes Örtchen ist, aber auch sonst ganz viel Zusammenhalt da ist. Und das hat eben auch die Jury überzeugt, die sich ja vor Ort alles angeguckt hat bei einem Rundgang. Da ist viel passiert bei euch in Hallerstein. Petra vom Orga-Team.
2: Wir haben auf jeden Fall gepunktet mit der ganzen Bandbreite, die wir haben im Dorf, was die verschiedenen Altersgruppen, die verschiedenen Vereine und die ganz vielen Projekte, die wir haben, die konnte man, glaube ich, gut präsentieren, auch die Verbindung, die historische Bausubstanz zu erhalten und mitzunutzen. Dann die Faustball-Jugend, die Faustball-Kinder, der Jugendraum, aber auch die kirchlichen Aktivitäten. Also man hat, glaube ich, schon gemerkt, dass wir uns sehr kümmern um das, was im Dorf es schon gibt und dass wir das weiterentwickeln.
0: Und jetzt feiert Hallerstein Silber, bekommt 10.000 Euro on top. Das soll auf jeden Fall wieder ins Dorf fließen. Was damit jetzt genau passiert, ist noch nicht klar, aber
1: da wird euch schon was einfallen.
0: Ja, den Hallersteinern fällt da garantiert was ein, weil die total innovativ sind. Also Glückwunsch an euch, Silbermedaille im Wettbewerb. Unser Dorf hat Zukunft.

0: ist es schön, die Sonne heute Morgen schon zu sehen und den blauen Himmel. Wow!
1: Beides bleibt über den ganzen Donnerstag heute bei 24 Grad. Und kein Schauer und Gewitter in Sicht.
0: Auf den Straßen passt alles. Gute Fahrt.

0: Morgen euch mit Radio Eurer Herz, mit Tobi und Julia. Tobi ist der Kinosommermann gerade. Mhm. Wir sind ja auf Sommertour mit dem Eurer Herz Kinosommer. Gerade bei euch an der alten Weberei in Helmbrechts.
1: Ja.
0: Gucken wir mit euch auf der großen Leinwand Filme. Und es ist so ein richtig schönes Sommerfeeling gerade. Wie war es am Abend?
1: Nochmal nass, also bevor es losgegangen ist. Das heißt, nochmal Stühle freiwischen. Aber danach war alles Paletti. Bisschen eine dickere Jacke drüber. Schöner, ja, Abend.
0: Sehr gut.
1: Und viele von euch waren wieder da. Voll war es in der alten Weberei.
2: Ja, hallo, ich bin die Yvonne. Und bin hier mit einer Truppe von Meet Five da. Meet Five ist eine

0: Freizeit-App, über die wir uns gemeinsam verabredet haben. Ich habe es einfach reingestellt und hat sich eine ganze Ladung Interessierte mit gemeldet, die heute Abend alle mit da sind. Und wir verbringen hier gemeinsam einen schönen Kinoabend. Die App kann jeder nutzen und selbst Treffen reinstellen oder sich zu Treffen von anderen anmelden. Also ein komplett beides Spektrum-Angebot für alle Bereiche. Und unter anderem dachte ich, gehen wir einfach mal gemeinsam zum Kinosommer.
1: Ich bin die Irina, weil meine Freundin, die Anna, gesagt hat, komm, lass uns einen schönen Abend verbringen. Und wir waren letztes Jahr oder vorletztes Jahr schon mal hier und es war auch schön. Wetter passt, dann kann es einem nur gefallen.
2: Also wir waren ja schon ein paar Mal hier und finden das echt richtig cool. Und ich habe gesagt, komm doch mal mit. Trifft man viele Leute, die man kennt und macht Spaß.
3: Ja, ich habe gestern dann auch öfter gehört am Abend, oh, das ist ja wie auf dem Volksfest hier vorab. Also es ist mal ganz Helmbrechts kommt aktuell an der alten Weberei zusammen. Ja.
4: Und das ist auch heute Abend so. Ja. Wetter passt.
3: Wetter passt, sagst du, ja, dann wird es so sein.
4: Es wird so sein. Und dann gucken wir heute Abend was?
3: Heute Abend läuft so ein richtiger Knaller auf der Leinwand, auch in diesem Jahr mehrfach mit Oscars ausgezeichnet. One Battle After Another heißt der Film. Ich glaube, das geht richtig ab. Heute ab 21.30 Uhr bei uns auf der großen Kinoleinwand in der Alten Weberei. Den Eintritt haben die Sponsoren schon übernommen. Freue mich auf euch heute Abend.

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14: Mit Julia Krause. Guten Morgen. Eine Schulküche geflutet, das Wasser steht mal wieder in der Fabrikzeile und das Seniorenhaus am unteren Tor hat auch was abbekommen. Gewitter und Starkregen haben am Mittwochmorgen Hof ganz schön getroffen. Nicht das erste Mal und auch nicht das letzte, sagt Oberbürgermeister Stefan Schmalfuß.
15: Wir wissen, dass aufgrund des Klimawandels Starkregenereignisse jetzt häufiger auftreten und wir wissen, welche Teile unserer Stadt am stärksten die Folgen von heftigen Niederschlägen spüren. Und für mich als Oberbürgermeister hat der Hochwasserschutz Priorität und entsprechende Maßnahmen müssen wir jetzt zwingend ausbauen. Ein Beispiel ist das Rückhaltebecken am Leimitzbach.
14: Grundsätzlich ist das Hofer Kanalnetz nicht auf solche Niederschlagsmengen innerhalb kürzester Zeit ausgelegt, schreibt die Stadt in einer Mitteilung. Im Bereich von Fabrikzeile, Lindenstraße, Heiligengrabstraße soll es eine Sofortmaßnahme geben, um die Abwassermengen besser verteilen und die Überflutungen reduzieren zu können. Noch im Juli wollen die Verantwortlichen der Stadt zu einer Arbeitsbesprechung zusammenkommen. Ein vermeintlicher Anruf von der Bank und plötzlich soll alles besonders schnell gehen. So etwas ist auch in der Region schon öfter passiert. Das ist aber kein Bankgespräch, sondern eine Betrugsmasche. Michael Kaufmann von der Kripo Bayreuth.
16: Das Fiese ist, dass die neueren Handygenerationen tatsächlich auch zu den Rufnummern dann anzeigen, wem diese Rufnummer gehört. Und wenn dann da der Name der Hausbank auftaucht, ist das natürlich schon sehr vertrauenserweckend. Dazu haben die Täter schon oft Zugriff aufs Konto, wodurch sie Details aus dem Konto nennen können, Umsätze oder ähnliches. Ja, und auch das erschwert es natürlich festzustellen, ob ich jetzt gerade einen Betrüger am Telefon habe oder wirklich meine Bank.
14: Die Täter erkennt ihr daran, dass sie Stress auslösen wollen. Der Rat der Polizei, wenn etwas seltsam wirkt, lieber nochmal auflegen und bei der Polizei nachfragen. Wenn ihr heute einen Haufen Sperr- oder Problemmüll wegbringen wollt, dann müsst ihr das in Hof entweder verschieben oder am Vormittag erledigen. Der Abfallzweckverband kommt am Nachmittag zu einer Personalversammlung zusammen. Deshalb sind das Abfallservicezentrum am Silberberg und

0: der Wertstoffhof ab 13.30 Uhr geschlossen. Die Verwaltung am Kirchplatz ist dann ebenfalls nicht mehr erreichbar.
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0: Die Spitzen von Union und SPD haben sich im Koalitionsausschuss auf eine Reihe von Reformen verständigt. Nach übereinstimmenden Medienberichten ist darunter auch eine Einkommenssteuerreform. Bundesumweltminister Schneider will die Suche nach einem Atommüllendlager deutlich beschleunigen. Der SPD-Politiker hat gesagt, der Standort solle spätestens bis zum Jahr 2050 feststehen und damit rund 25 Jahre früher als bisher geplant. 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
2: Kurz nach halb haben wir es. Sommer, Sonnenwetter ist da. Heute bis zum Samstag auf jeden Fall mit ein paar schönen Wetterwölkchen zwischendurch. Aber ansonsten blauem Himmel und 20 bis 25 Grad. Also da gibt es wirklich nichts zu meckern. Das ist jetzt so richtig schönes, entspanntes Sommerwetter für den Juli, gell? Das ist das Euroherz-Wetter, euer Wetter für die Region.
3: Kurz nach halb sieben, hier ist Radio Euroherz mit dem Verkehrsservice. Aktuell keine Staus und wir warten hier mal auf den ersten Blitzer des Morgens, den ihr uns durchgebt, über die 09281 880 880. Danke.
1: 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Hier sind Julia Zeilinger und Tobias Schmalfuß.
3: Morgen und Radio Euroherz hören zahlt sich aus. Also wirklich, wir sind ja die Nummer 1 vor allen hier in der Region. Das haben wir vor ein paar Tagen bekommen als Zeugnis. Unsere Einschaltquoten sind top. Danke euch und wir feiern das ja mit euch.
2: Ja, und zwar mit einem Euro in einer Stunde von Euro Nummer 1. Und ihr habt schon für einen Euro getankt, ja, innerhalb einer Stunde. Wir haben euch schon eingeladen für einen Euro ins Freibad. Und jetzt geht's weiter. Jetzt gibt's Fleischkäse und Kaffee für einen
3: für
2: Euro.
3: Für einen Euro, ja. Heute ab 9 Uhr bei der Metzgerei Günther in Schauenstein. Also ihr könnt die Brotzeit daheim lassen jetzt gerade, wenn ihr die vorbereitet. Ja. Kommt einfach da vorbei. Also wenn ihr auch im Außendienst seid oder eben auf einer Baustelle in der Umgebung, kommt einfach hin. Ab 9 Uhr sehen wir uns heute bei der Metzgerei Günther in Schauenstein. Guten Morgen.

0: wird's 6:45. Guten Morgen. Der Regen die Tage hat mal voll gut getan, finde ich. Jetzt haben wir wieder öfter Sonne und dann geht's wieder auch ins Freibad für euch. Da ist ja schon fast ein Rekord geknackt worden jetzt, oder? Mit der Hitze.
1: Bumsvoll. Und wir gucken mal ins Hofer Freibad. So voll war das da, dass das schon wirklich ein Highlight ist bisher in diesen Sommertagen, sagt der Stadtwerke-Chef Jean Petran.
2: Wir hatten da Besucherzahlen in der Spitze von über 4.000. Das haben wir schon Jahrzehnte nicht gesehen in der Form. Es hat manche Jahre gegeben, da hatten wir vielleicht mal 1.400 in der Spitze. Also das sind wirklich Besucherzahlen, die außerordentlich hoch war.
0: Und was auch cool ist, es ist alles friedlich geblieben. Das hatten wir im Hofer Freibad ja auch schon anders. Also es ist alles auf Rekordkurs. Und wenn es dann noch mal ein paar warme Tage gibt in diesem Sommer, wovon wir jetzt ausgehen, dann werden die Zahlen weiter nach oben gehen.
1: Eigentlich gibt es ja noch ein paar schöne Sommertage.

0: kommt euer Donnerstagswetter. Das sieht schick aus. Sonne, paar süße Wölkchen, 25 Grad, passt.
1: Auf den Straßen passt auch alles. Richtung Berlin auf der A9 steht ein defekter LKW zwischen Münchberg Nord und Hof West. Das war's aber schon.

0: Guten Morgen mit Radio Eurer Herzen. Schönen Donnerstag euch. Wir sind bei der Fußball-WM. Wir reden trotzdem noch drüber, oder? Auch wenn Deutschland nicht mehr dabei ist.
1: Ja, es ist ein fetzen Sportevent, freilich.
0: Was ist passiert in den vergangenen Stunden?
1: Ja, da war ein bisschen was los. Ich muss sagen, ich war sehr überrascht, wie sich England da jetzt so durchgemogelt hat. Also England ist ja ein starkes Team, von einigen auch so ja, WM-Favorit.
0: Mhm. Und zum Beispiel dann, sagt es Bastian Schweinsteiger.
1: Ja, spielen die am Abend gegen Kongo und ja, war eine knappe Kiste. 2-1 am Ende.
0: Zweimal Kane.
1: Der hat
0: Harry Kane.
1: Wieder geregelt, ja. Puh. Dann auch ein Krimi, Belgien-Senegal. Nach Verlängerung sind die Belgier weiter mit 3-2. Und heute Nacht dann noch ein Sieg für Gastgeber USA gegen Bosnien-Herzegowina mit 2-0.
0: Stehen auch im Achtelfinale.
1: Aber so, heute wird es jetzt interessant, vor allen Dingen für dich, für deine Müsis, die heute auf dem Rasen stehen.
0: Ja, ich habe ja entschieden, nachdem Deutschland raus ist, ich fieber jetzt einfach mit den Österreichern mit. Und wenn du so ein bisschen Kontakt hältst, auch nach Österreich, da geht ja die Post ab im Land. Also die sind alle heiß wie Frittenfett. Und die Mannschaft selbst auch, also die sind ja spielerisch total begrenzt. Die sind jetzt keine Übermannschaft, aber mit Emotion und mit Leidenschaft und auch mit einem Trainer, der die richtig einstellt und ins Spiel bringt, Ralf Rangnick. Ich finde, die Ösis machen das super bisher.
1: Sie brauchen auch ein bisschen Feuer, weil heute Abend
0: wartet
1: Spanien und das wird schon eine harte Kiste.
0: Aber jetzt stell dir mal vor, die schlagen Spanien.
1: Oh. Das wäre mit Sicherheit ein ganz großes Ösi-Fest dann. Ja, heute Abend 21 Uhr, wir schauen mal, ja, ob wir morgen über den Sieg sprechen und dann uns einen schönen Kaiserschmarrn gönnen.
0: Was noch wichtig wird heute am Donnerstag, hört ihr gleich bei uns in Radio Eure Herz aktuell, Punkt 7 Uhr. Kommt

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9: Ich bin Angela Kress. Guten Morgen. 7,5 Stunden wurde gerungen. Am Ende haben sich die Spitzen von Union und SPD im Koalitionsausschuss auf ein Reformpaket für wirtschaftliches Wachstum und soziale Sicherheit verständigt. Das wurde aus Koalitionskreisen bekannt. Details soll es am Vormittag geben. Katrin Müller berichtet.
10: Beim dicksten Brocken, der Reform der Einkommensteuer, sind sich Union und SPD nun offenbar auch einig geworden. Vor allem kleine und mittlere Einkommen sollen ab Januar entlastet werden. Gestritten wurde aber noch über die Gegenfinanzierung. Bei Rentenreform, Bürokratieabbau und Sparpaket für die gesetzliche Krankenversicherung waren sich Union und SPD schon vor dem Treffen einig.
9: Der Tankrabatt ist abgelaufen und aus den Reihen des Bundesrats kommt eine Initiative für eine neue Entlastung. Die Rheinische Post berichtet, dass der Wirtschaftsausschuss sich für staatlich festgelegte Obergrenzen bei den Spritpreisen ausspricht. Stimmt der Bundesrat zu, dann würde der Druck auf die Regierung steigen, einen Preisdeckel auf den Weg zu bringen, schreibt die Zeitung. Eine 2024 angeschobene Novelle der Führungsstrukturen der Bundeswehr hatte in Bayern Sorgen um das Landeskommando in München geweckt. Jetzt steht fest, es bleibt in seiner bisherigen Form erhalten, wie ein Sprecher sagte, mit unter anderem etwa 80 aktiven Soldaten. Das Landeskommando ist die erste Ansprechstelle der Landesregierung, zum Beispiel wenn es um schnelle Hilfe bei Überschwemmungen oder Waldbränden geht. Co-Gastgeber USA steht bei der Fußball-WM im Achtelfinale. Das Team hat im 16. Finale Bosnien-Herzegowina mit 2:0 besiegt. Achtelfinalgegner der US-Boys ist Belgien. Die Belgier setzten sich gegen den Senegal nach 0:2 Rückstand noch mit 3:2 nach Verlängerung durch. Außerdem gewann England gegen die Demokratische Republik Kongo mit 2:1 und trifft jetzt ebenfalls auf einen Gastgeber, nämlich auf Mexiko.
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11: Mit Julia Krause. Der Starkregen gestern früh hat mehrere Straßen in Hof unter Wasser gesetzt und zum wiederholten Mal die Schulküche der Christian-Wolfrum-Mittelschule geflutet. Durch den Klimawandel wird es künftig öfter zu Starkregen kommen. Deshalb braucht Hof dringend Maßnahmen zum Hochwasserschutz, sagt Oberbürgermeister Stefan Schmalfuß. Ein Beispiel ist das Rückhaltebecken am Leimitzbach. Im Bereich Fabrikzeile, Lindenstraße, Heiligengrabstraße soll es außerdem eine Sofortmaßnahme geben, um die Abwassermengen besser zu verteilen und die Überflutungen zu reduzieren. Sie geben sich als Bankmitarbeiter aus, setzen ihre Opfer unter Druck und wollen so an Kontodaten kommen. Die Kripo Bayreuth klärt jetzt über die Betrugsmasche mit den falschen Bankbeschäftigten auf.

0: Das Fiese daran, oft erscheint zwar die Nummer der Hausbank auf dem Display, dahinter stecken aber Betrüger. Michael Kaufmann von der Kripo Bayreuth rät, wenn etwas seltsam wirkt, lieber nochmal auflegen und bei der Polizei nachfragen. 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
1: Kurz nach 7 haben wir es. Mit herrlichem Sommerwetter kann ich euch dienen. Wir haben heute, morgen, übermorgen jetzt richtig schön Sonne. Es ist nicht zu heiß. Es ist ganz angenehm bei 20 bis 25 Grad. In den Nächten dann ganz frische Luft um die 10. Das ist das Euroherz-Wetter, euer Wetter für die Region.
2: Servus auf die Straßen um kurz nach 7. Hier ist Radio Euroherz mit der A9 Richtung Berlin zwischen Münchberg Nord und Hof West. Achtung, hier ein defekter LKW. Und es wird schon geblitzt heute Morgen. Hi.
3: Moin, hier ist der Kevin. Ich wollte einen Blitzer melden. In tiefen Punsch, schwarzer Caddy, wird gerade eben aufgebaut.
2: Jawohl.
3: Habt einen schönen Tag und genießt die Sonne. Ciao, ciao.
2: Also am Feuerwehrhaus in Richtung Hof wird da geblitzt in Tiefenbrunn. Achtung, und eure Staus und eure Blitzer, die landen bei uns bitte. Entweder über WhatsApp oder ihr ruft uns an 09281 880 880.
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2: Morgen.
1: Schönen guten Morgen. Und Tobi, wie war dein Abend? Dein
2: Schön.
1: Sommerabend?
2: Wunderbar. Und zwar in der alten Weberei in Helmbrechts. Ab 19 Uhr sind wir jeden Abend dort. Radio Euroherz und die Stadt Helmbrechts. Und gemeinsam geht es dann immer in den Kinosommerabend. Ja, und da kommen die Helmbrechtser zum Essen, zum Trinken, zum Warfen und dann gemeinsam noch zum Film schauen.
1: Ja.
2: War super.
1: Auch heute Abend wieder. Nächste Runde an der alten Weberei. Freuen uns sehr auf euch. Das komplette Kinoprogramm findet ihr bei uns im Netz

0: Es ist kurz nach sieben, euch einen schönen Donnerstag und wir machen weiter hier bei Radio Eure Herz. Aufklärung gegen die Betrugsfälle hier in der Region.
1: Ja, was es alles gibt, ne? Falsche Polizisten, falsche Handwerker, falsche Bankmitarbeiter.
0: Ja, und das hier ist Claudia passiert mit falschen Bankmitarbeitern.
2: Also man hat mich mit angerufen mit einer mir bekannten Telefonnummer, die mir sehr vertraut war. Und hat mir erklärt, dass komische Sachen auf meinem Bankkonto stattfinden, ne? Und man müsse das einfach mal überprüfen, weil sie sind von der IT-Abteilung meiner Bank. Und dadurch hat man mir mein Vertrauen sozusagen erschlichen, ne? Und hat mich gebeten, wir müssen die Sicherheitsvorkehrungen eben neu machen, wie auch immer. Und daraufhin habe ich gedacht, Gott, natürlich, also das darf ja gar nicht sein. Und somit hatten die mich schon. Ich habe die wirklich auf mein Bankkonto gelassen und die haben mir Geld gezogen.
1: Ja.
0: 10.000 Euro, ja.
1: Wir sprechen heute Morgen drüber mit Michael Kaufmann von der Kripo. Was beratet ihr denn? Oder was gebt ihr uns mit in so einem Fall?
3: Die Täter versuchen immer Stress oder Hektik auszulösen. Das heißt, er sagt, ich habe einen Umsatz festgestellt, eine Überweisung ins Ausland, waren Sie das? Und dann, oh Gott, nein, das war ich nicht. Ja, ich kann Ihnen helfen, kein Problem. Mhm. Das ist noch nicht so lang her, aber wir müssen jetzt ganz schnell sein, damit wir das Geld wieder zurückholen können.
0: Die Täter haben dann auch noch andere Tricks, um eben euer Vertrauen zu gewinnen.
3: Das Fiese ist, dass die neueren Handygenerationen tatsächlich auch zu den Rufnummern dann anzeigen, wem diese Rufnummer gehört. Und wenn dann da der Name der Hausbank auftaucht, ist das natürlich schon sehr vertrauenserweckend. Dazu haben die Täter schon oft Zugriff aufs Konto, wodurch sie Details aus dem Konto nennen können, Umsätze oder Ähnliches. Ja, und auch das erschwert es natürlich festzustellen, ob ich jetzt gerade einen Betrüger am Telefon habe oder wirklich meine Bank.
0: Mhm. Wie können wir denn feststellen? Also was ist der ultimative Tipp, ob das jetzt wirklich ein echter Bankmitarbeiter ist, der da am Telefon ist oder doch ein Betrüger?
3: Auflegen, rufen Sie die Ihnen bekannte originale Rufnummer an, fragen Sie nach, ob es tatsächlich ein Problem mit Ihrem Konto gibt und ob jemand versucht hat, Sie wirklich zu erreichen.
1: Mhm. Dankeschön heute Morgen für die Tipps, Michael Kaufmann von der Kripo. Wir werden weiter drüber reden hier bei Radio Eure Herz, damit ihr nicht drauf reinfallt. Es passiert einfach immer noch zu oft, dass Betrugsmaschen funktionieren.

0: guten Donnerstag euch. Das Wetter ist es auf jeden Fall fluffig. Heute mit Sonne, paar süßen schönen Wetterwolken und 20 bis 25 Grad. Das ist es.
1: Ich finde, man kann es momentan gar nicht allen recht machen. Ich habe jetzt auch schon wieder die Ersten gehört, die gesagt haben, es ist so kalt. Es ist so kalt. Also irgendwie haben wir immer so das Motzen drin, oder? Letzte Woche war es zu warm, diese Woche ist es schon zu kalt.
0: Ja, heute gibt's doch nichts zu meckern. Heute ist doch so normalo Sommerpaket für alle.
1: Achtung, in tiefen Brunnen wird geblitzt am Feuerwehrhaus Richtung Hof. Und das war's schon. Euch eine gute Fahrt.
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0: Ja, saß dann gestern auf dem Bock. Sagt man das so, oder?
1: Das sagt man so, ja. Was für ein Ausblick, wenn du da sitzt. Also das schon...
0: Im LKW.
1: Im LKW-Führerhäuschen ein besonderes Feeling. Und dann auch mal fahren.
0: Was bist du?
1: Also nur auf dem Firmengelände, so, ne?
0: Aha, okay.
1: Aber das war schon ein Highlight, wenn du so 500 PS unterm Hintern hast. Wow. Ja, einen Morgen in der Radiowerkstatt bei Emma in Dröger in Selbitz und der... Alex Hager war dann quasi an diesem Morgen mein Chef und ja, hat mir auch so ein paar Aufgaben gegeben, die man auch als Frau wuppen kann.
2: Das ist zum Beispiel Arbeit, die auch Frauen hier in diesem Job machen können. Das ist Interieur zu legen.
3: Interieur zu legen können wir, ja. Egal wo, auch im LKW. Ich habe gerade so gefühlt mein Lieblingsobjekt an dem XXL Dröger LKW entdeckt. Ganz oben dran, schaut aus wie so eine Trompete. Das ist halt einfach die Hupe. Der Heiko ist heute Morgen mit bei uns. Guten Morgen.
4: Guten Morgen.
3: Ja, komm, also wir brauchen mal so einen LKW-Sound. Kannst du mal die Trompete mal...
5: Wir machen heute einen Hydraulikschlauch. Wir lenken den jetzt ab und dann dessen pressen.
3: Roter Knopf. Und jetzt haben wir hier einen 35 cm Schlauch. Das stinkt schön nach Gummi. Wo kommt denn der dann hin am Ende des Tages im LKW? Das sind ja gefühlt 1000 Schläuche. Das ist ja Kabelsalat.
5: Ja, wir haben da ein Fahrzeug nachgerüstet.
3: Ja.
5: Mit einer Kipphydraulik. Und da brauchen wir jetzt noch einen Schlauch dazu.
6: Die Klappe, die könntest du einmal aufmachen. Die hier?
3: Jawohl, so eine kleine Klappe mache ich auf und da?
6: Dahinter ist so ein schwarzer Hebel hier an der Seite.
3: Ja.
6: Den müsstest du nach oben stellen.
3: Okay, nach oben gestellt?
6: Genau.
3: Hörst du das, Tobias?
0: Ich hör's.
3: Und jetzt könnt ihr euch vorstellen, dass das Fahrerhaus nach oben fährt und jetzt kippt's langsam nach vorne. Du hast ja das Gefühl, das kommt direkt auf dich zugeflogen.
6: Das fällt dann auch so ein ganzes Stück nach vorne. Das sieht erstmal gruselig aus, wenn man das zum ersten Mal macht.
3: Krass, ich habe jetzt gerade Gänsehaut. Ich frag den Alex mal, der uns heute Morgen hier in Selbitz bei Emma in Dröger mit durch die Werkstatt nimmt. Ganz okay angestellt, oder? Was wünschst du dir denn für deine Branche, für die Zukunft?
2: Ich wünsche mir trotz der aktuellen wirtschaftlichen Verhältnisse, dass unsere Kunden, unsere Geschäftspartner den Mut nicht verlieren. Und ich finde es eine super Aktion von euch, der Kreishandwerkerschaft vom Radio Euratz, dass wir ein Gesicht bekommen, eine Stimme bekommen, eine Bühne und dieses wertvolle Handwerk präsentieren dürfen.
3: Dankeschön. Mir hat es auch Spaß gemacht, Alex. Euch alles Gute hier und damit ganz liebe Grüße heute Morgen aus der Radiowerkstatt. Servus.
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11: Mit Julia Krause. Guten Morgen. Der Starkregen am Mittwochmorgen hat nicht nur für Probleme auf den Autobahnen gesorgt. In Hof standen wieder einmal Teile der Fabrikzeile und der Fußballplatz Grüne Au unter Wasser. Außerdem hat es die Schulküche der Christian-Wolfrum-Mittelschule geflutet. Das war bereits das dritte Mal, schreibt die SPD-Stadtratsfraktion in einer Mitteilung. Sie fordert nun schnelles Handeln bei der Lehrküche. Demnach hätte diese schon längst aus dem Keller der Schule in einen Flachbau umziehen sollen. Die SPD-Fraktion fordert von der Stadtverwaltung, dass das nach dem dritten Wasserschaden nun endlich umgesetzt wird. Bislang fehlende Haushaltsmittel müssten kurzfristig bereitgestellt, die notwendigen baulichen Maßnahmen beauftragt und dem Stadtrat ein verbindlicher Zeitplan vorgelegt werden. An der Dorflinde in Hallerstein ist am Abend einiges los gewesen. Das Dorf bei Schwarzenbach an der Saale hat seinen Erfolg beim Wettbewerb Unser Dorf hat Zukunft gefeiert. Hallerstein hat auf Bundesebene eine Silbermedaille geholt. Petra Wölfel aus dem Organisationsteam freut sich über die Auszeichnung, auch wenn sich alle mehr erhofft haben.
12: Natürlich ist da auch ein bisschen ein kleines weinendes Auge dabei, dass wir jetzt halt nicht die Goldmedaille errungen haben, aber auf der Ebene ist man, glaube ich, auch total stolz auf eine Silbermedaille.
11: Das Preisgeld von 10.000 Euro soll auf jeden Fall ins Dorf fließen. Ob für ein gemeinsames Großprojekt oder für die einzelnen Vereine ist noch nicht klar. Im Januar geht's für Hallerstein zur offiziellen Preisverleihung nach Berlin. Für die Schüler im Vogtland ist das Schuljahr so gut wie gelaufen. Am Samstag beginnen nämlich die Schulferien in Sachsen. Wer schon fertig mit der Schule ist und noch keine Ahnung hat, wie es weitergehen soll, der findet heute Hilfe in Plauen. Das Berufsinformationszentrum lädt zur Last-Minute-Börse Hashtag Ausbildung klarmachen. Zusammen mit der IHK und der HWK bekommt ihr dort einen Überblick über freie Ausbildungsplätze im Vogtland. Auch Überbrückungsmöglichkeiten werden vorgestellt. Es ist sogar möglich, noch im August und im September einen Ausbildungsplatz zu ergattern. Start ist um 14 Uhr im BIZ.
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11: 7,5 Stunden wurde gerungen. Am Ende haben sich die Spitzen von Union und SPD im Koalitionsausschuss auf ein Reformpaket für wirtschaftliches Wachstum und soziale Sicherheit verständigt. Details soll es am Vormittag geben. Der Tankrabatt ist abgelaufen und aus den Reihen des Bundesrats kommt eine Initiative für eine neue Entlastung. Die Rheinische Post berichtet, dass der Wirtschaftsausschuss sich für staatlich festgelegte Obergrenzen bei den Spritpreisen ausspricht. 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
13: Morgen zusammen und es gibt heute ein schönes 12-Stunden-Sonne-Paket an diesem Donnerstag. Angenehm warm, 20 bis 25. Und dieses Wetter bitte einmal kopieren auf morgen und übermorgen. Bleibt genau gleich. Das ist das Euroherz-Wetter. Euer Wetter für die Region.
14: Hallo auf die Straßen. Guten Morgen.
15: Herr Carsten, guten Morgen. Auf der A72 in Richtung Autobahndreieck ist an anderer Stelle Hof Nord heute mal wieder Baustelle.
14: Okay.
15: Der Verkehr wird über die Standspur geleitet. Dort ein bisschen Vorsicht bitte.
14: Danke, ciao. Carsten, für deine Info und euch allen eine gute Fahrt. Geblitzt wird in Tiefenbrunn Richtung Hof. Und eure Staus und eure Blitzer immer an uns über die 09281 880 880.
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14: Morgen, einen schönen Donnerstag und wir finden Hallerstein im Hoferland super schön. Aber ist es das schönste Dorf Deutschlands? Das ist die Frage, ja?
13: Ja, das hat sich ja jetzt eine Jury angeguckt, vergangene Woche. Und das Ergebnis ist jetzt da. Und das schauen wir uns gleich an hier heute Morgen.

0: Gleich wird's 7:45. Guten Morgen euch. Morgen. Mit Radio Eure Herz in die Region lebt, weil gerade ihr in den kleineren Dörfern ganz viel auf die Beine stellt. Also vom Festler bis zum größeren Projekt. Hallerstein ist so ein Beispiel. Da sind die Faustballer sehr aktiv. Da gibt's das Handwerkerfest. Das ist sehr beliebt. Es gibt dort ein grünes Klassenzimmer oder einen Baumlehrpfad. Und Hallerstein bei Schwarzenbach an der Saale hat mitgemacht beim Wettbewerb Unser Dorf hat Zukunft.
1: Ja, da geht's drum. Wer ist denn das schönste Dorf Deutschlands? Da war dann eine Jury da, hat einen Rundgang gemacht. Und jetzt ist das Ergebnis da. Und wir sagen heute Morgen herzlichen Glückwunsch an euch.
0: Hallerstein holt Silber in diesem Wettbewerb, die Silbermedaille. Also sie haben sich erst in Oberfranken durchgesetzt, dann in Bayern, jetzt auf Bundesebene. Und jetzt bekommen sie 10.000 Euro. Glückwunsch! Was passiert damit? Petra aus dem Orga-Team ist heute Morgen hier bei uns.
2: Da gibt es noch kein konkretes Projekt. Wir haben ja verschiedene Vereine und die Kirche. Das letzte Mal hat jeder so ein bisschen gesagt, wo könnten wir denn als Verein noch unser Dorf verbessern? Und was wir jetzt mit dem Gewinn von dem Bundeswettbewerb machen, haben wir jetzt noch nicht besprochen. Da muss man mal schauen, ob man vielleicht ein bisschen Ideen sammelt oder einen Ideenwettbewerb macht, ob man zentral was fürs Dorf beschafft oder ob jeder Verein wieder in seinem Bereich sagt, wir machen hier was fürs Dorf.
0: Ja, in Hallerstein wird jetzt auf jeden Fall jetzt erstmal gefeiert. Und im Januar geht's dann nach Berlin zur großen Preisverleihung. Ja.
1: Herzlichen Glückwunsch, sagen wir heute Morgen. Liebe Grüße hier von Radio Eurer Herz. Ich bin ganz stolz auf euch.

0: passt perfekt. Wir haben es heute endlich wieder sonniger und wärmer. Bis zu 25 Grad. Ganz angenehm.
1: Super.
0: Heute ohne Schauer und Gewitter.
1: Hallo auf die Straßen um 12.08 Uhr A9 Richtung Berlin. Hier zwischen Münchberg Nord und Hof West steht immer noch ein defekter LKW und geblitzt wird auch schon in Tiefenbrunn am Feuerwehrhaus Richtung Hof. Gute Fahrt euch mit Radio Eure Herz. Wenn noch was ist, einfach Bescheid geben bitte per WhatsApp oder Anruf. Wir freuen uns über eure Nachrichten.

0: Guten Morgen.
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2: Ihr habt uns zur Nummer 1 gemacht, zum meistgehörten Sender der Region. Und das feiern wir weiter mit einem dicken Danke an euch. An jetzt ja immer wieder unterschiedlichen Stationen. Eine Stunde, ein Euro von eurer Nummer 1. Und heute gibt's für euch eine richtig schöne Brotzeit.
0: Ja, gleich ab 9, das ist gar nicht mehr lang hin, in der Stunde sehen wir uns in Schauenstein heute Morgen. Ich fahre dann auch rüber. Und dann geht's in die Metzgerei heute, zur Metzgerei Günther. Und dort machen wir ab 9 Uhr Fleischkäse und einen Kaffee dazu für einen Euro.
2: Und da räumen wir heute die Heißtheke aus.
0: Ja? Fleischkäse liegt da drin oder auch Leberkäse. Schauen wir mal, für was ihr euch heute entscheidet. Ihr könnt dann gerne einen Kollegen mal losschicken, der für die ganze Baustelle mal Fleischkäse holt. Also wie ihr wollt oder vielleicht seid ihr eh

0: unterwegs in der Ecke, dann schaut einfach mal vorbei. Ab 9 bis 10. Eine Stunde, 1 Euro.
1: Du wirst schon auch einen reinpfeifen, oder? Mit schönem Senf drauf.
0: Ja, ist ein bisschen Senf drauf, das passt. Also gemeinsam können wir heute mal Fleischkäse essen. Ja, ja. So wie wir wollen. Also.
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12: Ich bin Angela Kress. Guten Morgen. Großeinsatz in Ludwigslust nahe Schwerin. Bei einem Brand in einem Krankenhaus sind zwei Menschen ums Leben gekommen. Eine Sprecherin des Landkreises sagte, dass es sich um Patienten handele. Mehr als 30 Menschen wurden ersten Erkenntnissen nach verletzt. Der Brand soll in einem Patientenzimmer ausgebrochen sein. Auf Bildern waren unter anderem Menschen zu sehen, die in Rollstühlen vor das Gebäude geschoben wurden. Die ersten Mähdrescher rollen aufs Getreidefeld, doch wegen Trockenheit und Hitze sorgen sich Landwirte um eine gute Ernte. Der Bauernverband geht insgesamt von einer durchschnittlichen Getreideernte aus, mit sehr großen regionalen Unterschieden, wie ein Verbandssprecher sagte. Ein weiteres Problem: die meisten Landwirte haben stark gestiegene Kosten, während die Erzeugerpreise, abgesehen vom Raps, niedrig seien. In vielen Bereichen, darunter Rente und Einkommenssteuer, kommen wohl Änderungen auf uns zu. Der Koalitionsausschuss hat sich in der Nacht auf Reformen verständigt. Details sollen heute vorgestellt werden. Claudia Wächter berichtet.
13: Als größter Brocken gilt die Reform der Einkommensteuer. Kleinere und mittlere Einkommen, die sollen entlastet werden. Aber über die Frage, wie das gegenfinanziert werden soll, wurde heftig gestritten. Auch über eine höhere Erbschaftssteuer. Beim Thema Rentenreform und weniger Papierkram für Unternehmer ist man sich dagegen so gut wie einig.
12: Bei der Fußball-WM hat Co-Gastgeber USA das Achtelfinale erreicht. Die US-Boys gewannen gegen Bosnien-Herzegowina trotz langer Unterzahl mit 2:0. Achtelfinalgegner der USA ist Belgien. Die Belgier setzten sich zuvor gegen den Senegal mit 3:2 nach Verlängerung durch. Schon am frühen Abend besiegte England die Demokratische Republik Kongo mit 2:1. Im Achtelfinale spielt England gegen Co-Gastgeber Mexiko.
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14: Mit Julia Krause. Nach 2 Goldmedaillen auf Bezirks- und Landesebene hat Hallerstein jetzt auch beim Bundeswettbewerb von Unser Dorf hat Zukunft abgeräumt. Für das Dorf bei Schwarzenbach an der Saale gab es die Silbermedaille. Petra Wölfel aus dem Organisationsteam geht davon aus, dass Hallerstein vor allem mit der großen Bandbreite von den Faustballern über die Jugendfeuerwehr bis zur Erhaltung der historischen Bausubstanz gepunktet hat. Das Preisgeld von 10.000 Euro soll auf jeden Fall ins Dorf fließen. Entweder in ein gemeinsames Großprojekt oder an die einzelnen Vereine. In einem vermissten Fall aus der Oberpfalz steht aktuell der Landkreis Tirschenreuth im Fokus. Seit einigen Tagen suchen Einsatzkräfte am Erlenweiher bei Tumsenreuth nach einem Vermissten aus Windisch-Eschenbach. Sie haben den Weiher schon mit Sonartechnik abgesucht und das Ufer durchkämmt. Bis

0: bislang aber ohne Erfolg. Der jüngste Einsatz hat bis heute am frühen Morgen gedauert. Die Ermittlungen gehen weiter, schreibt das Nachrichtenportal News 5. 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
1: Kurz nach 8, das Wetter können wir knackig machen. Das ist von heute bis zum Samstag, nämlich gleich. Schön sonnig, schön angenehm warm, 20 bis 25 Grad. Also ist jetzt nichts zum Schwitzen, aber auch nichts zum Frieren. So, schöner, normaler Sommer. Sonntag wird es wieder ein bisschen wechselhafter für eure Wochenendplanung. Das ist das Euroherz-Wetter, euer Wetter für die Region.
2: A9 Richtung Berlin, zwischen Münchberg-Nord und Hof-West immer noch ein kaputter LKW und geblitzt wird auch schon heute Morgen in Tiefenbrunn am Feuerwehrhaus Richtung Hof. Eure Staus und Blitzer an die 09281 880 880. Lieben Dank und euch allen eine gute Fahrt durch die Region.
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2: Morgen!
1: Morgen zusammen und liebe Grüße nach Helmertz, unsere Kino-Sommer-City. Aktuell, Radio Euroherz ist wieder auf großer Sommertour mit der Leinwand, mit unseren Kinosesseln. Und dann trifft sich der ganze Ort, jetzt im Moment an der alten Weberei. Mhm. Und Tobi, du bist vor mit Ort dabei und ja, sagst schon mal Hi an unsere Gäste, so als Warm-Upper. Wie war der Abend?
2: Also Auftakt am Dienstag super. Gestern hat es ja noch mal geregnet kurz vorher. Mhm. Trotzdem, Helmertz, super.
1: Ich habe dir Sonnenwetter versprochen.
2: Ja, zum Filmbeginn dann schon, aber alles voll, aber trotzdem ein bisschen frisch. Und schön war auch, dass wir die Vereine wieder einbinden. Die IFL Helmbrechts war am Abend da, die Vorstände vor der Leinwand. Und die haben wir erzählt, was sie so planen. Und dazu der ganze Verein. Also ganz viele Mitglieder, die da im Publikum saßen, die haben wir dann alle mal vorgeholt. Also Megastimmung in Helmbrechts. Da passiert jeden Tag was vom Kinosommer.
1: Ja, heute Abend gibt es die nächste Runde und wir schauen dann auch mal, was heute Abend passiert und was auf der Leinwand läuft. Gleich.

0: Das ist so ein richtig schönes Sommerfeeling gerade mit Radio Eure Herz beim Kinosommer an der alten Weberei in Helmbrechts. Mega-Location, es gibt Popcorn, was zu futtern. Ihr startet in euren Feierabend mit uns und dann, wenn es dunkel wird, flimmern die Filme auf der Leinwand. Und ja, Tobi ist mit dabei für euch in Helmbrechts. Wir gucken mit dir heute mal aufs Filmprogramm.
1: Was läuft heute Abend? Also es geht darum, die USA stehen ja seit einiger Zeit in krasser Kritik. Menschen werden da grundlos festgenommen, die Pressefreiheit eingeschränkt. Trump lässt sich dann manchmal für den Friedensnobelpreis vorschlagen oder hat ganz andere Ideen. Und genau in diese Kerbe schlägt also der Film, den wir heute zeigen, mit Leonardo DiCaprio. Wir zeigen One Battle After Another heute Abend beim Kinosommer. Und Lena Rupprecht weiß genau, worum es geht.
2: Hier ist Bob Ferguson. Ich war Teil von French 75.
3: French 75, das war eine Widerstandsgruppe, die vor 16 Jahren 200 inhaftierte Einwanderer befreit hat. Und damit haben sich die Mitglieder einen Feind gemacht. Colonel Stephen Lockjaw.
4: Ich werde dich bald wiedersehen.
3: Und er sollte Recht behalten.
4: Steve Lockjaw hat gerade mein Haus gestürmt.
3: Trotz seiner paranoiden Vorsicht wurde Bob aufgespürt und seine Tochter entführt.
4: Ich habe meine Tochter verloren.
3: Jetzt muss es schnell gehen, aber Bob ist ein bisschen außer Übung, was Rebellensachen angeht.
5: Wie spät ist es?
4: Sorry, den weiß ich nicht mehr. Jetzt nicht so pingelig mit dem Passwort. Hey, ich hab den nicht mehr drauf, diese scheiß Codesprache. Okay, also rück schon raus. Wo ist der scheiß Treffpunkt? Ich brauch ne Waffe, Mann, und du hast nur diese scheiß Nunchucks.
3: Wie können die in die Jahre gekommenen Rebellen gegen den rassistischen Lockjaw ankommen, der auch noch von der Regierung unterstützt wird?
4: Weißt du, was Freiheit ist? Nichts zu fürchten, so wie Tom Cruise.
1: Der Film hat 6 Oscars abgeräumt und ihr könnt ihn heute Abend sehen. Eintritt ist schon bezahlt von den Sponsoren, danke dafür. Und wann starten wir? Ja, so gegen 21:30 ist es dann dunkel genug.
0: Na dann viel Spaß heute Abend beim Kinosommer in Helmbrechts.
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0: Euch einen schönen guten Morgen mit Sonnenschein.
1: Schön,
0: es bleibt
1: oder?
0: Heute ja komplett schick, blauer Himmel und dazu schöne, angenehme 25 Grad bis zum Abend, auch ohne Schauer und Gewitter. Check.
1: A9 Richtung Berlin zwischen Münchberg Nord und Hof West steht immer noch ein defekter LKW. Zwei Blitzer habe ich. Einmal in Tiefenbrunn am Feuerwehrhaus Richtung Hof und in Oberkotzau auch Richtung Hof, auch bei der Feuerwehr. Aufpassen.

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1: Vergangene Nacht hatte ich das Gefühl, war das erste Mal wieder, dass man richtig durchatmen konnte. Jetzt ist die Hitze auch aus den Räumen mal raus. Das war schon heiß vergangene Woche.
2: Ja, abgekühlt habt ihr euch, na klar, schön am und im Wasser, in den Freibädern hier in der Region. Und da gibt es ja richtige Rekorde bei diesen Temperaturen, die wir jetzt hatten. Zum Beispiel in Hof, sagt Jean-Petran.
3: Wir hatten da Besucherzahlen in der Spitze von über 4000. Das haben wir schon Jahrzehnte nicht gesehen in der Form. Es hat manche Jahre gegeben, da hatten wir vielleicht mal 1400 in der Spitze. Also das sind wirklich Besucherzahlen, die außerordentlich hoch waren.
1: An einem Tag über 4000 Leute im Hofer Freibad, sagt der Stadtwerkchef. Krass. Und was ihn besonders freut, es ist alles friedlich geblieben. Das war ja auch schon mal anders. Also alles in Ordnung. Ja, und jetzt ist die Frage, wann kommen die nächsten Rekordtage oder Rekordzahlen zustande?
2: Ja, na, freilich gibt es noch richtig schöne Sommertage. Jetzt im Juli gleich, ja, Mitte, Ende, soll es nochmal richtig schön eingeschürt werden. Okay. Also da könnt ihr dann wieder schön ins Wasser springen und euch abkühlen. Guten Morgen.

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9: Mit Julia Krause. Guten Morgen. Eine Schulküche geflutet, das Wasser steht mal wieder in der Fabrikzeile und das Seniorenhaus am unteren Tor hat auch was abbekommen. Gewitter und Starkregen haben am Mittwochmorgen Hof ganz schön getroffen. Nicht das erste Mal und auch nicht das letzte, sagt Oberbürgermeister Stefan Schmalfuß.
10: Wir wissen, dass aufgrund des Klimawandels Starkregenereignisse jetzt häufiger auftreten und wir wissen, welche Teile unserer Stadt am stärksten die Folgen von heftigen Niederschlägen spüren. Und für mich als Oberbürgermeister hat der Hochwasserschutz Priorität und entsprechende Maßnahmen müssen wir jetzt zwingend ausbauen. Ein Beispiel ist das Rückhaltebecken am Leimitzbach.
9: Grundsätzlich ist das Hofer Kanalnetz nicht auf solche Niederschlagsmengen innerhalb kürzester Zeit ausgelegt, schreibt die Stadt in einer Mitteilung. Im Bereich von Fabrikzeile, Lindenstraße, Heiligengrabstraße soll es eine Sofortmaßnahme geben, um die Abwassermengen besser verteilen und die Überflutungen reduzieren zu können. Noch im Juli wollen die Verantwortlichen der Stadt zu einer Arbeitsbesprechung zusammenkommen. Bis in die frühen Morgenstunden waren Feuerwehr, Rettungsdienst und Wasserrettung im Landkreis Tirschenreuth im Einsatz. Am Erlenweiher bei Tumsenreuth läuft seit einigen Tagen eine große Suchaktion. Beim Nachrichtenportal News 5 heißt es, die Einsatzkräfte suchen nach einem Mann aus Windisch-Eschenbach. Der ist seit Montag verschwunden. Zunächst gab es Suchaktionen rund um den Wohnort des Vermissten. Aktuell konzentriert sich die Suche auf den Erlenweiher im Landkreis Tirschenreuth. Den haben die Einsatzkräfte mit Sonartechnik abgesucht und auch das Ufer durchkämmt. Bislang haben sie den vermissten Mann aber nicht gefunden, heißt es bei News 5. Mit dem Wiederaufstieg in die zweite deutsche Eishockeyliga hat es in der vergangenen Saison nicht geklappt. Dafür ist der Platz in der Oberliga sicher. Die Selber Wölfe sind für die Oberliga Süd zugelassen. Das teilt der Deutsche Eishockeybund mit. Demnach spielt das Wolfsrudel unter 13 anderen Teams mit teils 9 Begegnungen in der Oberliga Süd. Neu dabei ist Absteiger ESV Kaufbeuren, den die Selber Wölfe schon aus der Vergangenheit kennen. Außerdem ist der Heilbronner Eishockeyclub Falken dabei, der aus der Regionalliga Baden-Württemberg aufgestiegen ist, ehemals bekannt als Eisbären. Hinzu kommen außerdem die HC Tigers, ehemals EC Bregenzer Wald.
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9: Großeinsatz in Ludwigslust nahe Schwerin. Bei einem Brand in einem Krankenhaus sind 2 Menschen ums Leben gekommen. Eine Sprecherin des Landkreises sagte, dass es sich um Patienten handele. Der Brand soll in einem Patientenzimmer

0: ausgebrochen sein. Die ersten Mähdrescher rollen aufs Getreidefeld, doch wegen Trockenheit und Hitze sorgen sich Landwirte um eine gute Ernte. Der Bauernverband geht insgesamt von einer durchschnittlichen Getreideernte aus, mit sehr großen regionalen Unterschieden. 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
1: Dankeschön, Julia. Wir haben es kurz nach 8:30 und starten mit euch in den richtig schönen, sonnigen Sommertag. Schön blauer Himmel und das heute dann auch bei bis zu 25 Grad super angenehm. Dieses Wetter hat sich hier schön eingestellt. Das haben wir nämlich auch morgen und übermorgen. Eher am Sonntag ist es dann wieder ein bisschen wechselhafter mit hier und da einem kleinen Gewitter oder auch mal einem Schauer. Blick auf die Straßen heute Morgen, der Euroherz-Service, die schnellsten Verkehrsinfos von hier. Achtung, die A9 haben wir für euch zwischen Münchberg Nord und Hof West. Hier ein defekter LKW auf dem Standstreifen. Außerdem haben wir die A93 Richtung Hof zwischen Höchstädt und Schönwald. 1 Kilometer stockender Verkehr. Hier in diesem Bereich rechnet ihr mal mit +5. Alle Blitzer zuerst bei uns. Oberkotzau Richtung Hof gegenüber der Feuerwehr und in Tiefenbrunn am Feuerwehrhaus Richtung Hof. Das ist es. Wenn ihr noch was habt, 09281 880 880. Danke.
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3: Wir sind Julia und Tobi, guten Morgen zusammen. Morgen. Und ihr seid dabei beim meistgehörten Sender in der Region, vor allen anderen, auch den ganz großen landesweiten. Wir sind Nummer 1, yes.
1: Und das feiern wir mit einem ganz dicken Danke an euch, die besten Hörer, mit einer Stunde, 1 Euro von eurer Nummer 1. Ihr habt schon für 1 Euro getankt. Wir haben euch schon eingeladen für 1 Euro ins Freibad. Ja. Und wo sind wir heute?
3: Bei der Metzgerei Günther in Schauenstein. Ich fahre jetzt los. Heute gibt es Fleischkäse für 1 Euro. Plus einen Kaffee dazu dann. Eine schöne Brotzeit gleich ab 9. Können wir gemeinsam verbringen, wenn ihr ein bisschen Zeit habt. Schaut doch vorbei bei der Metzgerei Günther in der Neilarstraße in Schauenstein.
1: Säbelst du dann die Scheiben ab?
3: Ich esse lieber. Also. Ich bin der Leberkäse-Chunky.
1: Okay.
3: Also bis gleich in Schauenstein, da treffen wir uns vor Ort.

Hier ist Radio Euer Herz und wir machen weiter mit unserer Aufklärung, euch zu warnen vor Betrügern, vor Betrugsmaschen und was es ja nicht alles gibt, ne? Falsche Polizisten, falsche Handwerker oder auch falsche Bankmitarbeiter. Da ist hier

0: Claudia, was passiert, dass sie mit uns, mit euch teilt?
1: Also man hat mich mit angerufen mit einer mir bekannten Telefonnummer, die mir sehr vertraut war und hat mir erklärt, dass komische Sachen auf meinem Bankkonto stattfinden, ne? Und man müsse das einfach mal überprüfen, weil sie sind von der IT-Abteilung meiner Bank. Und dadurch hat man mir mein Vertrauen sozusagen erschlichen und hat mich gebeten, wir müssen die Sicherheitsvorkehrungen eben neu machen, wie auch immer. Und daraufhin habe ich gedacht, Gott, natürlich, also das darf ja gar nicht sein. Und somit hatten die mich schon. Ich habe die wirklich auf mein Bankkonto gelassen und die haben mir Geld gezogen.
0: Ja, das ist dann sau ärgerlich und das geben wir heute so auch mal weiter an die Kripo. Michael Kaufmann ist heute Morgen mit bei uns. Wie schätzt ihr das ein, beziehungsweise was ratet ihr denn auch in so einem Fall?
2: Die Täter versuchen immer Stress oder Hektik auszulösen. Das heißt, er sagt, ich habe einen Umsatz festgestellt, eine Überweisung ins Ausland, waren Sie das? Und dann, oh Gott, nein, das war ich nicht. Ja, ich kann Ihnen helfen, kein Problem, das ist noch nicht so lang her, aber wir müssen jetzt ganz schnell sein, damit wir das Geld wieder zurückholen können.
0: Ja, und man muss halt auch immer zwei, dreimal hingucken oder hinhören, weil ja die Tricks und die Maschen auch immer ja intensiver werden oder auch immer professioneller.
2: Das Fiese ist, dass die neueren Handygenerationen tatsächlich auch zu den Rufnummern dann anzeigen, wem diese Rufnummer gehört. Mhm. Und wenn dann da der Name der Hausbank auftaucht, ist das natürlich schon sehr vertrauenserweckend. Dazu haben die Täter schon oft Zugriff aufs Konto, wodurch sie Details aus dem Konto nennen können, Umsätze oder Ähnliches. Ja, und auch das erschwert es natürlich festzustellen, ob ich jetzt gerade einen Betrüger am Telefon habe oder wirklich meine Bank.
0: Was kann ich machen? Tipp von der Kripo auch heute Morgen. Wenn ihr euch unsicher seid, dann einfach auflegen und direkt selbst bei der eigenen Bank anrufen, das Ganze abklären. Dann wissen die auch in dem Fall gleich Bescheid und ihr seid auf der sicheren Seite. Guten Morgen euch.

0: süße Wolken, die mit dabei sind. Das ist es. Wir schauen auf die Straßen der Euroherz-Service, die schnellsten Verkehrsinfos von hier. Mit einer Meldung von der A9, hier Achtung, zwischen Münchberg Nord und Hof West haben wir einen defekten LKW hängen. Außerdem haben wir ja die aktuellsten Blitzer hier in der Region. Da stehen zwei, die scharf geschalten sind. Oberkotzau Richtung Hof gegenüber der Feuerwehr und in Tiefenbrunn am Feuerwehrhaus Richtung Hof. Gute Fahrt.
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5: Ich bin Angela Kress. Guten Morgen. Pro Jahr gibt es im Schnitt knapp 1400 Krankenhausbehandlungen wegen Hitzeproblemen oder zu viel Sonne. Das meldet das Statistische Bundesamt und zählt dafür für die Jahre 2004 bis 2024 etwa Behandlungen wegen Hitzschlägen oder Sonnenstichen. Direkte Todesfälle durch Hitze gäbe es wenige, aber die Kombination aus Hitze und Vorerkrankungen erhöhe das Sterberisiko. Seit rund 8 Jahren streiten die EU-Kommission und Google, es geht um Wettbewerbsregeln. Heute soll das höchste europäische Gericht entscheiden, ob Google eine Strafe von über 4 Milliarden Euro wirklich zahlen muss. Die EU-Kommission wirft Google unfaire Bedingungen für Android-Smartphones vor, zum Beispiel, dass bestimmte Google-Apps schon installiert sein müssen. Was soll sich für uns ändern, etwa bei der Rente oder in Sachen Bürokratie? Der Koalitionsausschuss hat bis in die Nacht hinein ein großes Reformpaket diskutiert und sich am Ende wohl geeinigt. Zur Stunde sollen die Ergebnisse präsentiert werden. Im Gespräch waren unter anderem eine höhere Erbschaftssteuer und Einsparungen im Haushalt, um gleichzeitig kleine und mittlere Einkommen zu entlasten. Großer Brand in einem Krankenhaus in Ludwigslust nahe Schwerin. 2 Patienten sind gestorben, mehr als 30 Menschen wurden verletzt, teilte die Polizei mit. Diana Kramer berichtet.
6: Im Morgengrauen um kurz vor 4:30 wurde das Feuer bemerkt. Da schlugen bereits Flammen und Rauch aus dem Dach des 5-geschossigen Krankenhauses. Der Backsteinbau wurde evakuiert. Einsatzkräfte der Feuerwehr und Beschäftigte der Klinik brachten Patienten ins Freie. Einige konnten selbst laufen, andere wurden mit Rollstühlen auf eine Wiese vor dem Krankenhaus gebracht. Es wird davon ausgegangen, dass das Feuer in einem Patientenzimmer ausgebrochen ist.
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7: Mit Julia Krause. Der Starkregen gestern früh hat mehrere Straßen in Hof unter Wasser gesetzt und zum wiederholten Mal die Schulküche der Christian-Wolfrum-Mittelschule geflutet. Durch den Klimawandel wird es künftig öfter zu Starkregen kommen. Deshalb braucht Hof dringend Maßnahmen zum Hochwasserschutz, sagt Oberbürgermeister Stefan Schmalfuß. Ein Beispiel ist das Rückhaltebecken am Leimitzbach. Im Bereich Fabrikzeile Lindenstraße Heiligengrabstraße soll es außerdem eine Sofortmaßnahme geben, um die Abwassermengen besser zu verteilen und die Überflutungen zu reduzieren. Die Lizenz ist da. Die Selber Wölfe sind für die Oberliga Süd zugelassen, das teilt der Deutsche Eishockeybund mit. Selb ist eins von insgesamt 14 Teams in der Oberliga Süd. Neu dabei ist der ESV Kaufbeuren, der Absteiger aus der zweiten deutschen Eishockeyliga. Aus der Regionalliga Baden-Württemberg aufgestiegen ist der Heilbronner Eishockeyclub Falken. Dazu kommen außerdem die HC Tigers, ehemals EC Bregenzer Wald. 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
8: Moin euch um 9:15. Genießerwetter. Das ist ganz schick, sonnig und herrlich blauer Himmel. Dazu 20 bis 25 Grad. Gleiches Wetter morgen und übermorgen. Eher der Sonntag wird wieder ein bisschen grauer und wechselhafter. Auch mal wieder nass zwischendurch mit einem kleinen Gewitter. Aber jetzt erstmal 3 Tage perfekt. Der Euroherz-Service, die schnellsten Verkehrsinfos von hier. Guten Morgen auf die Straßen. Wir haben aktuell eine Meldung für euch von der A9. Zwischen Münchberg Nord und Hof West haben wir einen defekten LKW. Vorsicht hier. Und dann wird geblitzt heute Morgen in Oberkotzau Richtung Hof an der Feuerwehr und in Tiefenbrunn an der Feuerwehr Richtung

0: im Hof, wie abgesprochen. Wenn ihr noch was habt, 09281 880 880.
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0: Schönen guten Morgen euch. So kurz nach 9 kommt dann auch mal Brotzeithüngerchen, oder? Schon, gell? Wir wollen Danke sagen fürs Einschalten. Ihr seid die geilsten Hörer und habt uns hier zum meistgehörten Sender der Region gemacht. Und deshalb gibt's von uns ein dickes Danke zurück mit eine Stunde, einen Euro von eurer Nummer 1. Und jetzt habt ihr schon getankt mal für einen Euro, jetzt wart ihr schon im Freibad für einen Euro. Und heute gibt's eben eure verdiente Frühstückspause für einen Euro. Und zwar heute Morgen in Schauenstein. Tobi, hier aus eurer Herz am Morgen, der ist schon in der Metzgerei. Servus zu euch.
2: Ja, Julia, wir sind startklar für eine Stunde für einen Euro. Bei mir ist die Caro, die Chefin von der
3: Metzgerei. Hi, servus.
2: Servus, wir sind bereit. Die Theke ist gut bestückt und jetzt kann alles passieren. Was gibt's heute?
3: Also es gibt heute Fleischkässemmel und einen Kaffee für einen Euro. Kommt vorbei, wir haben verschiedene Sorten, könnt ihr euch aussuchen. Ein Fleischkäse, ein Pizza-Fleischkäse, ein gebackener Gettinger, ein Hawaii-Fleischkäse. Was ihr gern möchtet, ihr dürft es euch gern rausziehen.
2: Schön. Also danke, dass wir das zusammen machen.
3: Ja, sehr gerne. Das freut uns auch, dass wir das machen können mit.
2: Ja, und ihr kommt einfach vorbei. Wir sind vorbereitet. Ab sofort Fleischkäse und einen Kaffee für einen Euro.
0: Ja, Grüße zu euch in die Metzgerei Günther in Schauenstein. Da geht jetzt die Fleischkäse-Party los. Hawaii-Fleischkäse, hab ich gehört. Wer würde mich jetzt mal interessieren heute Morgen? Ist da Ananas drin und Schinken, oder? Ja, Tobi wird sich gleich nochmal melden.
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0: Dank euch haben wir den schnellsten Verkehrsservice von hier. Update heute Morgen für euch von den Straßen. Servus.
1: Guten Morgen, liebes Radio Euroherz-Team. Hier ist der Jochen mit einer Gefahrenmeldung von der A93 Weiden Richtung Hof. Dort ist zwischen Mitterdeich Nord und Pechbrunn ein ungesicherter Pannen-LKW am Standstreifen. Servus.
0: Jawohl, danke schön. Vorsicht hier in diesem Bereich, kommt gut und sicher an. Und wenn auch ihr noch was habt, 09 281 880 880.

0: Wir haben es kurz nach 9:45. Moin und Mahlzeit.
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0: Wir feiern die besten Hörer hier in der Region, weil ihr fleißig einschaltet, immer mit dabei seid. Habt ihr uns zum meistgehörten Sender der Region gemacht und wir wollen was zurückgeben. Mit einer Stunde, 1 Euro, euch was Gutes tun. Ja, haben wir uns gekümmert hier als eure Nummer 1. Und heute sind wir in Schauenstein, jetzt in dieser Stunde. Und es gibt Fleischkäse oder Leberkäse und dazu einen schönen Kaffee. Das ist jetzt so das perfekte Handwerkerfrühstück vielleicht. Wenn ihr also rund um Schauenstein unterwegs seid, dann hüpft da schnell mal rein bei der Metzgerei Günther. Da ist auch der Tobi heute Morgen. Und verteilt schon fleißig.
2: So, der Boris hat schon zugeschlagen hier bei der Metzgerei Günther. Super.
3: Ja.
2: Und du hast davon zufällig gehört, ganz bewusst gehört, bist eh da oder wie ist das jetzt?
3: Wir haben vorhin in Facebook gelesen, ne? Weil wir die Firma Günther Metzgerei verfolgen, ne? Auf Facebook.
2: Ah, und da habt ihr das gesehen, Radio Euroherz kommt, ne? So, jetzt hast du nur für dich eingekauft oder für die Kollegen auch?
3: Nur für mich. Ich arbeite gleich gegenüber bei Firma Weber in Schauenstein.
2: Schönen Arbeitstag dir und schön, dass du da warst.
3: Danke. Dankeschön. Tschüss.
2: Ja, bis dann.
0: Ja, super.
2: So, hier steht der...
4: Herr Teichmann.
2: Herr Teichmann. Hast du auch einen Vornamen?
4: Jonas.
2: Jonas, servus. Du bist von...
4: Der Firma Otto Münzer & Sohn GmbH und KKG.
2: Wer schickt dich?
4: Meine Angestellten.
2: Und was hast du für einen Auftrag?
4: Ich soll Fleischkäse holen mit Kaffee.
2: Machst du jetzt, oder?
4: Mache ich jetzt, genau.
2: Wird gerade zubereitet. Habt ihr jetzt gleich Brotzeit oder wie? Oder
4: wir haben Brotzeit, genau.
2: Sagen schönen Gruß bitte an alle bei Münzer Haustechnik und

0: Oh, ein Chef.
1: Richtig aus.
0: Schönen Tag dir.
1: Ebenso.
0: Und lasst es euch schmecken.
2: Danke. Sehr schön. Und ihr habt auch noch die Chance, jetzt schnell vorbeizukommen. In dieser Stunde für 1 Euro Fleisch, Käse und Kaffee bei der Metzgerei Günther in Schauenstein. Unser Danke heute an euch.
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0: Komm, wir singen ein Lied. Guten Morgen euch um kurz vor 9:30. Ein Morgen in der Metzgerei hier jetzt zwischen 9 und 10 Uhr. Das ist die Stunde heute.
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0: Wir sagen Danke mit, ja, einfach einem wahnsinnigen Special für euch. Jetzt immer wieder an unterschiedlichen Stationen in der Region spart ihr und wir gönnen euch was für 1 Euro. Heute ist das Fleischkäse plus Kaffee in der Metzgerei Günther in Schauenstein. Also wenn ihr da jetzt gerade unterwegs seid, nutzt das schnell noch aus. Ein paar Minuten habt ihr noch Zeit bis 10 Uhr. Und da gibt's donnerstags halt auch was Witziges. Fleischkäse Hawaii, Tobi.
2: Julia, du feierst ja schon den Hawaii-Fleischkäse.
0: Ja.
2: Habe ich festgestellt. Ich kenne den auch nicht. Also ich habe noch nie nirgendwo Hawaii-Fleischkäse gesehen. Ich kenne nur Hawaii-Pizza. Was ist das? Was ist da drin?
3: Also Hawaii-Fleischkäse gibt es bei uns immer am Donnerstag. Also nur am Donnerstag.
2: Nur?
3: Ja. Und es kommen ganz viele extra deswegen wirklich also auch zu uns, weil sie ihn ja einfach lieben. Also Hawaii-Fleischkäse liebt man oder hasst man. Ist mit Ananas, warme Ananas mag nicht jeder. Und Schinken und Käse, genau. Und deswegen, ja, Hawaii.
2: Ist geil, probieren wir gleich. Und Frage Nummer 2 ist, ich kann es mir wirklich nicht merken, aber ihr könnt es uns nochmal erklären, was ist der Unterschied zwischen Leber und Fleischkäse?
4: Das frage ich mich jetzt gerade. Regionen wird ja der Leberkäse als Fleischkäse bezeichnet. Ja. Bei uns gibt es aber den richtigen Leberkäse, wo auch Leber drin ist.
2: Ja.
4: In manchen Regionen, die machen einen ganz normalen Fleischkäse ohne Leber, aber nennen ihn Leberkäse.
2: Und bei uns in der Region ist aber Leber drin, bei euch auch.
4: Genau.
2: Und deswegen ist es tatsächlich auch geschmacklich ein Unterschied. Ne?
4: Richtig. Richtig.
3: Weil es ist da Majoran noch mit dabei, also er ist halt einfach, wie gesagt, ein wenig würziger, ein wenig kräftiger Geschmack.
2: Danke euch, jetzt machen wir Hawaii-Fleischkäse-Probe. Die Caro hat aufgegabelt. Hier, Achtung, ich nehme mal ein Stück.
5: So, genau. Ja, bitte schön, der Herr.
2: Ich mag das auch.
3: Schmeckt nach Hawaii, ne?
2: Ja, weil ich auch Hawaii-Pizza mag.
3: Ja.
2: Also, da mag man das auch, ne?
3: Genau.
2: Ah, cool. Also könnt ihr für 1 Euro gerne noch haben. Aktuell hier in der Metzgerei Günther in Schauenstein. Bin bei der Familie Günther hier. Wunderschön. Perfekt.
0: Bin ich fast schon ein bisschen neidisch jetzt hier auf den Hawaii-Fleischkäse. Muss ich auch mal testen.
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9: Mit Julia Krause. Guten Morgen. Der verregnete Sommer im vergangenen Jahr hatte für eine bescheidene Bilanz bei den Freibädern gesorgt. In diesem Jahr ist es genau umgekehrt. Durch die Hitzewelle verzeichnet das Hofer Freibad schon jetzt Anfang Juli eine positive Besucherbilanz. Schon zum Saisonauftakt im Mai war das Wetter erfreulich. Die vergangene Woche war rekordverdächtig, so Stadtwerke-Chef Jean Petran.
10: Wir hatten da Besucherzahlen in der Spitze von über 4000. Das haben wir schon Jahrzehnte nicht gesehen in der Form. Es hat manche Jahre gegeben, da hatten wir vielleicht mal 1400 in der Spitze. Also das sind wirklich Besucherzahlen, die außerordentlich hoch waren.
9: Besonders erfreulich für Petran war, dass alles friedlich abgelaufen ist, trotz der zahlreichen Badegäste. Vergangenes Jahr hatte ein Fall für Aufsehen gesorgt, als zwei junge Männer eine 12-Jährige belästigt und mehrfach unter Wasser getaucht haben. Der Fall hatte vor 2 Jahren oberfrankenweit für Aufsehen gesorgt. Im August 2024 war eine 33-Jährige aus Bammersdorf im Landkreis Forchheim verschwunden. Schnell geriet ihr damaliger Lebensgefährte in Verdacht. Eine Woche nach dem Verschwinden wurde er festgenommen. Im Oktober 2025 hat ihn das Landgericht Bamberg wegen Totschlags zu 12 Jahren Haft verurteilt, auch ohne aufgefundene Leiche. Dieses Urteil hat der Bundesgerichtshof jetzt aber aufgehoben. Das teilt der Verteidiger des Beschuldigten mit. Demnach wurde gegen das Urteil erfolgreich Revision eingelegt. Jetzt muss eine andere Kammer des Bamberger Landgerichts den Fall neu aufrollen. Für die Schüler im Vogtland ist das Schuljahr so gut wie gelaufen. Am Samstag beginnen nämlich die Schulferien in Sachsen. Wer schon fertig mit der Schule ist und noch keine Ahnung hat, wie es weitergehen soll, der findet heute Hilfe in Plauen. Das Berufsinformationszentrum lädt zur Last-Minute-Börse Hashtag Ausbildung klarmachen. Zusammen mit der IHK und der HWK bekommt ihr dort einen Überblick über freie Ausbildungsplätze im Vogtland. Auch Überbrückungsmöglichkeiten werden vorgestellt. Es ist sogar möglich, noch im August und im September einen Ausbildungsplatz zu ergattern. Start ist um 14 Uhr im BIZ.
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9: Die Koalition hat sich auf eine Reform der Einkommensteuer mit steuerlichen Entlastungen zum 1. Januar geeinigt. Das Entlastungsvolumen soll insgesamt rund 10 Milliarden Euro pro Jahr betragen, wie die Spitzen von Union und SPD nach dem Koalitionsausschuss mitgeteilt haben. Seit rund 8 Jahren streiten die EU-Kommission und Google. Heute soll das höchste europäische Gericht entscheiden, ob Google eine Strafe von über 4 Milliarden Euro wirklich zahlen muss. Die EU-Kommission wirft Google unfaire Bedingungen für Android-Smartphones vor. 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
11: Schönes Sommerwetter! Das ist das Euroherz-Wetter, euer Wetter für die Region heute mit Sonne, ein paar fluffigen Schäfchenwolken. Es bleibt trocken und angenehm bei bis zu 25 Grad. Same procedure, morgen und übermorgen. Sonntag wird es eher wieder wechselhafter. Der Euroherz-Service, die schnellsten Verkehrsinfos von hier. Wir gehen auf die A9. Achtung, hier zwischen Münchberg Nord und Hof West. Defekte LKW. Außerdem

0: Eben haben wir heute Morgen auf der A93 Fahrt Richtung Hof bei Pechbrunn, auch einen defekten LKW. Alle Blitzer zuerst bei uns, da in Oberkotzau bitte Obacht, Richtung Hof an der Feuerwehr und in Tiefenbrunn an der Feuerwehr. Und wenn ihr noch ein Update habt, schickt ihr das gerne rein per WhatsApp an die 09281 880 880. Merci.
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0: Juhu, ich habe schon so ein bisschen Geschmack jetzt, muss ich sagen. Wir sind heute mit unserer besonderen Stunde für einen Euro bei euch in Schauenstein, bei der Metzgerei Günther. Und es gibt ein schönes Paket für euch. Ein Fleischkäse, ein Fleischer, plus Kaffee für einen Euro. Und Tobi Schmalfuß ist gerade da und ballert die Fleischkäse raus an die Fleischkäse-Junkies in der Region.
2: Eine Stunde für einen Euro. Das ist unsere Aktion, weil wir die Nummer 1 sind in der Region. Und hier gehen die nächsten Fleischkäse raus. Du bist die?
3: Ich bin die Sina Höhn vom Omnibus Höhenreisen.
2: Ui, ihr fahrt die Schüler durch die Region. Da sehe ich eure Busse manchmal, ne?
3: Richtig, wir fahren die Schüler, die Linienverkehre hier im Landkreis und auch Reiseverkehr.
2: Und wer kriegt jetzt die Fleischkäse-Semmeln?
3: Unsere Mitarbeiter.
2: Na, dann lasst es euch schmecken. Also für 1 Euro jetzt ein Kaffee dazu.
3: Genau,
2: und
3: so
2: Fleischkäse.
3: Ist es.
2: Perfekt.
3: Genau,
2: oder?
3: So ist es.
2: Herzlichen Weil wir die
3: Dank.
2: Nummer 1 sind.
3: Super.
2: Also lasst es euch schmecken.
3: Ja, danke. Viel Spaß.
2: Ciao. Ciao.
0: Zeit läuft. Bis 10 Uhr habt ihr auch noch die Chance, wenn ihr in der Nähe seid. Fahrt kurz rum, immer der Nase nach. Es duftet schon nach Fleischkäse. Oder das soll ja wohl der absolute Knaller sein. Als Special schreibt mir hier auch der Thomas gerade. Hawaii-Fleischkäse, einfach nur Weltklasse. Müsst ihr unbedingt mal probieren. Oh.

0: gleich 9:45. Guten Morgen am Donnerstag mit Radio Eurer Herz.
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0: Zeit läuft, eine Viertelstunde habt ihr noch Zeit und vielleicht könnt ihr ja schneller vorbeidüsen. Heute bei der Metzgerei Günther in Schauenstein, denn da gehen heute die Fleischkässemmeln raus. Plus Kaffee für einen Euro. Damit sagen wir heute Danke fürs Einschalten. Ihr habt uns zum meistgehörten Sender der Region gemacht. Und das gibt's heute als Goodie zurück. Perfekt jetzt für eure Frühstückspause. So als Handwerker-Special könnt ihr das schnell noch mit ausnutzen. Ja, und wie es halt immer so ist, gell? In der Metzgerei trifft sich halt der ganze Ort. Ja, und das merken wir auch heute Morgen. Tobi ist mit dabei.
2: Eine Stunde, ein Euro läuft noch in der Metzgerei hier in Schauenstein.

0: für Fleischkäse plus Kaffee. Und hier treffe ich den Müllfahrer heute schon von Remondis und jetzt gerade den Bauhofleiter. Und da kommt der Tim rein von den Hofer Landfestwirten. Servus.
1: Grüßen, guten Morgen.
0: Also du baust gerade fürs Wiesenfest auf. Das ist ja gleich hier gegenüber der Metzgerei, oder?
1: Genau, ja. Wir haben schon wieder Unterstützung mit da. Wir müssen Gas geben. Morgen geht's los, 14 Uhr schon. Kommen die Kinder vorbei und starten mit dem Luftballonstart. Und heute geben wir nochmal alles, dass morgen alles steht.
0: So, und dann heißt Party. Was passiert am Wochenende auf dem Festplatz?
1: Ja, kühles Bier, auf jeden Fall. Hoffentlich in Massen. Mit vielen Besuchern. Und schöne Bands mit eingeladen. Wir haben einen schönen Biergarten, den wir aufbauen werden. Und dann werden wir hoffentlich eine gute Zeit haben.
0: So, Tim, du kriegst jetzt auch Fleischkäse.
1: Fleischkäse und dann Kaffee.
0: Und dann den Kaffee, das ist doch perfekt jetzt für Wiesenfestaufbau, oder? Gute Stärkung. Also, die Nummer 1 in der Region sind wir, Radio Euroherz. Und wir schicken alle am Wochenende zu euch nach Schauenstein.
1: Herrlich, so machen wir das. Vielen Dank.
0: Lass das schmecken.
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1: Juhu, heute pfeifen wir Fleischkäse raus und Kaffee für einen Euro. Unser Special heute in Schauenstein bei der Metzgerei Günther. Tobi Schmalfuß ist mit da, sagt euch Servus und guten Morgen. Und auch danke fürs Einschalten, weil ihr habt uns ja zum meistgehörten Sender der Region gemacht. Und deshalb, ja, könnt ihr heute mal reinhauen. Und habt noch ein paar Minuten Zeit für unser Donnerstags-Special.
2: Das Schöne ist, dass hier in Schauenstein jeder jeden kennt. Ne? Da kommt ja. Der Auto. Ach, der Alex, das ist der Postbote gerade, der kommt.
3: Oder? Ja, ganz genau. Der kommt auch jeden durch, eigentlich schon immer und ewig. Und ich gehe auch fast davon aus, dass sich jetzt ein Hawaii-Fleisch-Semmel raussucht.
2: Das testen wir mal, was er jetzt macht, der Alex. Der kommt jetzt gleich zur Tür rein. Da geht jetzt die Schiebetür auf. Servus miteinander, hier ist Euroherz. Guten Morgen. Servus. Du wirst dir jetzt eine Fleischkäse-Semmel aussuchen.
4: Ich kann mir Fleischkäse-Semmel aussuchen, ja.
2: Ja, und? Was

0: meinst du, was isst du für eine?
1: Also am liebsten Leberkäse.
2: Und heute am Donnerstag?
1: Heute am Donnerstag esse ich Fleischkäse.
2: Ich dachte Hawaii.
3: Hawaii gibt's auch?
2: Ja.
1: Na, dann nehme ich mal Hawaii. Ich nehme alles, weil da einfach alles schmeckt.
0: Gut, das ist doch perfekt.
2: Das ist doch auch oder? Schön, oder?
0: Und heute gut. Zahlst du nur 1 Euro für einen Fleischkäse plus einen Kaffee, weil Radio Euroherz ist die Nummer 1. Und in dieser Stunde bis 10 gibt's Fleischkäse mit Kaffee für 1 Euro.
1: Das machen wir.
0: Dann lass das schmecken. Ne? Caro, was sagst du?
2: Passt, läuft. Wir sind umzingelt. Es kommen immer mehr noch. Eine Viertelstunde noch Zeit, kommt noch vorbei. Wir freuen uns.
0: Also dann sagen wir schon mal an der Stelle danke. Uns hat es sehr viel Spaß gemacht, mit euch das hier auf die Beine zu stellen.
2: War sehr super. Gerne. Ja. Wir freuen uns auch immer so über solche Aktionen. Das ist immer schön.
0: Also du sagst, Daumen hoch war cool.
2: Auf jeden Fall 2 Daumen hoch.
0: Gut, sehr schön. Also uns hat es auch Riesenfreude gemacht. Und es gibt noch viel mehr Aktionen in diesem Juli. Schaltet einfach rein oder folgt uns hier auf Insta und Facebook.
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5: Und damit sagen wir Servus, euch einen schönen, leckeren Donnerstag. Jetzt schöne Brotzeit oder Frühstückspause. Wir hören uns morgen wieder ab 5. Ich bin die Julia. Salü, bis morgen früh.

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1: Ich bin Angela Kress. Krankschreibungen ab Tag 1, das kommt bald auf uns zu. Bundeskanzler Merz sagte zu den Ergebnissen des Koalitionsausschusses:
2: Wir befinden uns mit den nach Corona exorbitant gewordenen Krankenständen in den Unternehmen nicht ab. Wir schaffen die telefonische Krankschreibung ab und führen die Vorlage einer Arbeitsunfähigkeitsbescheinigung ab dem ersten Krankheitstag ein.
1: Man wisse, dass das eine harte Entscheidung sei, könne sich den Wettbewerbsnachteil aber nicht leisten, so Merz weiter. Die Koalition hat sich außerdem auf eine Reform der Einkommenssteuer ab dem kommenden Jahr geeinigt. Der Fokus soll auf geringen und mittleren Einkommen liegen, sagte Bundeskanzler Merz. Am stärksten sollen seinen Worten nach Familien mit Kindern entlastet werden. Merz sprach von mehr als 600 Euro jährlicher Entlastung für eine berufstätige Familie mit 2 Kindern und einem zu versteuernden Einkommen von 60.000 Euro. Als Gegenfinanzierung soll die sogenannte Reichensteuer angepasst werden. Beschäftigte in Deutschland haben 2025 seltener und im Durchschnitt kürzer gestreikt als im Jahr zuvor. Ein Institut der gewerkschaftlichen Hans-Böckler-Stiftung hat gut 260 Konflikte gezählt, 25 weniger als im Vorjahr. Das liege auch an der wieder gesunkenen Inflation. Rund die Hälfte der Streiks drehte sich laut den Forschern ausschließlich um höhere Gehälter. Die ersten Bundesländer sind bereits in die Sommerferien gestartet. Morgen geht das Schuljahr in Sachsen, Sachsen-Anhalt, Thüringen und Schleswig-Holstein zu Ende. Und der ADAC rechnet mit Staus auf Autobahnen, auch im Süden Deutschlands. Insgesamt gäbe es außerdem gerade rund 1000 Baustellen auf Autobahnen. Zumindest Hitzeschäden sind aber laut Autobahn GmbH des Bundes inzwischen behoben. Bayernweit sind etwa die Hälfte der 15-jährigen Mädchen und 30% der 15-jährigen Jungen vollständig gegen HPV geimpft. Zu wenige, sagt Bayerns Gesundheitsministerin Gerlach und ruft zum Start der Bayerischen Impfwoche morgen unter anderem zu dieser Impfung auf. HP-Viren können unter anderem die Ursache für Gebärmutterhalskrebs oder Tumore im Rachen sein.
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3: Mit Julia Krause. Die Hitzewelle hat vergangene Woche vielen von uns zu schaffen gemacht. Die Freibäder in der Region können dadurch aber einen super Start in die Badesaison verzeichnen. Das Hofer Freibad zieht schon jetzt Anfang Juli eine positive Besucherbilanz. Die vergangene Woche war rekordverdächtig, so Stadtwerkechef Jean Petran. In der Spitze haben sich über 4000 Menschen im Hofer Freibad abgekühlt. Das gab es seit Jahrzehnten nicht, sagt Jean Petran. Für ihn ist besonders erfreulich, dass trotz der vielen Badegäste bisher alles friedlich abgelaufen ist. Im Sommer 2024 war eine 33-Jährige aus dem Landkreis Forchheim verschwunden. Im Oktober vergangenen Jahres hat das Landgericht Bamberg ihren damaligen Lebensgefährten zu 12 Jahren Gefängnis wegen Totschlags verurteilt. Und das, obwohl die Polizei nie eine Leiche gefunden hat. Nun gibt es eine neue Entwicklung in dem Fall. Der Bundesgerichtshof hat das Urteil aufgehoben. Das bedeutet, eine andere Kammer des Bamberger Landgerichts muss den Fall jetzt neu aufrollen. 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
4: Das neue Hoch Emanuel macht bei uns in Hochfranken recht sonnig. Später kommen ein paar Wolkenfelder dazu. Die Temperaturen erreichen einigermaßen sommerliche 24 Grad. In der kommenden Nacht ist es dann eher bewölkt. Es kann hier und da ein bisschen regnen. Das bei Tiefstwerten um 12 Grad. Morgen und zum Wochenende ist es unterm Strich auch recht sonnig. Aber die große Sommerwärme ist weg. Es geht auf höchstens um 20. Danach so auf etwa 23 Grad. Aus der Radio Euroherz bei der Redaktion Christian König.
5: Servus auf die Straßen, A9 Richtung Nürnberg zwischen Markt Schorgast und Bad Bennekemmelkow und da ein defektes Auto, Standspur blockiert. Dann gucken wir auf die A9 noch Richtung Berlin zwischen Münchberg Nord und Hof West. Da ist die Standspur blockiert, da steht ein defektes Auto und diese Nachricht habe ich, glaube ich, noch nie gelesen. A93 Richtung Weiden zwischen Falkenberg und Windisch-Eschenbach, da ein langsames Fahrzeug unterwegs. Vorsichtig sein. Und gerne Blitzer melden, wenn was ist. Oberkotzau Richtung Hof gegenüber der Feuerwehr wird zum Beispiel geblitzt. Und in Tiefenbrunn am Feuerwehrhaus Richtung Hof steht auch ein Blitzer. Und wenn noch was sein sollte, sag gerne Bescheid.

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0: Lady Gaga, Bad Romance, jetzt für euch in der Playlist. Ich wünsche einen wunderschönen, ja, Donnerstagvormittag.

0: Einen wunderschönen Donnerstag euch. Wenn das mit dieser Fußball-Weltmeisterschaft nichts mehr für euch ist, dann kommen wir jetzt zum Streaming-Tipp der Woche. Die Hit-TV-Sendung hat ja endlich ihre Vorgängergeschichte. Es geht um die Vorgeschichte von Game of Thrones. In House of the Dragon spielt alles 200 Jahre vor den Ereignissen von Game of Thrones. Da herrschen die Targaryens über die sieben Königslande und stehen am Rande eines Bürgerkriegs, der in ihrem eigenen Haus seinen Anfang nimmt. König Viserys, bislang ohne männlichen Nachfolger, versetzt das Königreich in Aufruhr, als er seine Tochter zu seiner Thronerbin erklärt. Als schließlich doch ein gesunder Sohn das Licht der Welt erblickt, soll verhindert werden, dass die Tochter jemals den eisernen Thron besteigt.
1: Der Traum, er war deutlicher als eine Erinnerung. Ich hörte den Lärm von donnernden Hufen, splitternden Schilden und klingenden Schwertern. Und ich setzte meinen Erben auf den eisernen Thron. Und alle Drachen brüllten wie aus einem Maul.
2: Ich halte die Frage für dringlich, die eure Nachfolge.
3: Wer hätte denn noch Anspruch?
2: Das erstgeborene Kind.
3: Rhaenyra, keine Königin saß je auf dem eisernen Thron.
4: Der König hat einen Nachfolger, Daemon Targaryen.
1: Ich lasse mich nicht zwingen zu wählen zwischen meinem Bruder und meiner Tochter.
5: Man wird Rhaenyras Thronanspruch leugnen und daraufhin Krieg führen.

0: Du bist der König. Es ist deine Pflicht, dir eine neue Frau zu nehmen.
1: Ich habe entschieden, wer mein Nachfolger wird.
2: Ich bin dein Nachfolger.
3: Ein Krieg zieht auf.
4: House of the Dragon besteht aus finsteren Intrigen, die das Königreich in höchste Gefahr bringen. Wir erfahren, wie das Haus der Drachen zur Macht emporsteigen konnte und schließlich alles wieder verliert. House of the Dragon gibt's beispielsweise auf HBO Max.
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0: Hallo, einen schönen Donnerstag. Heute ist Welt-UFO-Tag. Soll ich mal schnell nach der Definition gucken? Das mache ich doch jetzt mal an dieser Stelle. Die Zeit haben wir. Tag des UFOs ist heute am 2. Juli. Bedeutet eigentlich nichts. Nehmen wir mal so eine erste Sichtung oder sowas. Es steht auf kleiner-kalender.de. Welt-UFO-Tag ist heute und unser Hörer, der Harry, weiß ganz genau, warum der heute ist.
1: Ja, servus, da rufen wir uns Harry. Was meinen ihr wohl, um dass der Tar den Beutel ins Universum geschossen hat? Der wollte halt einmal einen Gruß loslassen an die grünen Männler und mit ihren UFOs. Deswegen war das so. Ich kann mir das nicht anders erklären. Naja gut, also, macht's gut, servus, der Harry.
0: Dankeschön, Harry. Ich bekomme gerade auch Informationen aus der Redaktion. Der Ball hat den Mond getroffen. Es ist mit Meteoritenschauer zu rechnen. Der ist ja so kräftig nach oben geschossen worden, als der wird schon ein Stück aus dem Mond rausgebrochen haben, ne? Aber der Mann im Mond freut sich, ne? Endlich kann er auch ein bisschen kicken.

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13: Mit Julia Krause. An der Dorflinde in Hallerstein ist am Abend einiges los gewesen. Das Dorf bei Schwarzenbach an der Saale hat seinen Erfolg beim Wettbewerb Unser Dorf hat Zukunft gefeiert. Hallerstein hat auf Bundesebene eine Silbermedaille geholt. Petra Wölfel aus dem Organisationsteam freut sich über die Auszeichnung, auch wenn sich alle mehr erhofft haben.
14: Natürlich ist da auch ein bisschen ein kleines weinendes Auge dabei, dass wir jetzt halt nicht die Goldmedaille errungen haben, aber auf der Ebene ist man, glaube ich, auch total stolz auf eine Silbermedaille.
13: Das Preisgeld von 10.000 Euro soll auf jeden Fall ins Dorf fließen. Ob für ein gemeinsames Großprojekt oder für die einzelnen Vereine ist noch nicht klar. Im Januar geht's für Hallerstein zur offiziellen Preisverleihung nach Berlin. Bis in die frühen Morgenstunden waren Feuerwehr, Rettungsdienst und Wasserrettung im Landkreis Tirschenreuth im Einsatz. Am Erlenweiher bei Tumsenreuth läuft seit einigen Tagen eine große Suchaktion. Beim Nachrichtenportal News 5 heißt es, die Einsatzkräfte suchen nach einem Mann aus Windisch-Eschenbach. Der ist seit Montag verschwunden. Zunächst gab es Suchaktionen rund um den Wohnort des Vermissten. Aktuell konzentriert sich die Suche auf den Erlenweiher im Landkreis Tirschenreuth. Den haben die Einsatzkräfte mit Sonartechnik abgesucht und auch das Ufer durchkämmt. Bislang haben sie den vermissten Mann aber nicht gefunden, heißt es bei News 5. Wenn ihr heute einen Haufen Sperr- oder Problemmüll wegbringen wollt, dann müsst ihr das in Hof entweder verschieben oder jetzt noch am Vormittag erledigen. Der Abfallzweckverband kommt am Nachmittag zu einer Personalversammlung zusammen. Deshalb sind das Abfallservicezentrum am Silberberg und der Wertstoffhof ab 13.30 Uhr geschlossen. Die Verwaltung am Kirchplatz ist dann ebenfalls nicht mehr erreichbar.
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13: Krankschreibung ab Tag 1, das kommt bald auf uns zu. Das ist ein Ergebnis aus dem Koalitionsausschuss. Bundeskanzler Merz sagte, man wisse, dass das eine harte Entscheidung sei, könne sich den Wettbewerbsnachteil aber nicht leisten.

0: Kosten. Die Koalition hat sich außerdem auf eine Reform der Einkommenssteuer ab dem kommenden Jahr geeinigt. Der Fokus soll auf geringen und mittleren Einkommen liegen. Am stärksten sollen Familien mit Kindern entlastet werden. 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
1: Mit Hoch Immanuel scheint in Hochfranken häufig die Sonne. Ein paar Wolkenfelder kommen aber später dazu. Es geht auf rund 24 Grad. In der kommenden klaren Nacht ist es dann eher bewölkt. Ein bisschen Regen fällt bei Frühwerten um 12 Grad. Morgen und zum Wochenende überwiegt Sonnenschein. Die Temperaturen sind aber nicht so wirklich sommerlich. Rund 20 Grad sind es morgen und am Wochenende etwa 23 Grad. Aus der Radio Euroherz Wetterredaktion Christian König.
2: Bitte aufpassen auf der A93 Richtung Hof zwischen Zeltnord und Schönwald. Da liegt ein Gegenstand auf der Fahrbahn im Baustellenbereich. Wir gucken auf die Blitzer Tiefenbrunn am Feuerwehrhaus Richtung Hof und auch in Oberkotzau gegenüber der Feuerwehr Richtung Hof wird geblitzt. Fehlt noch was? 09281 880 880.
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2: Servus, schönen Donnerstag. Ich kenne eigentlich keine Menschengruppe außer Radiomoderatoren, die zum heutigen Tag Vize-Freitag sagen. Ich wünsche euch aber einen ganz schönen Tag jetzt mit Starship und Nothing's Gonna Stop Us Now.

0: Servus, in ein paar Minuten ist es 11. Ich wünsche einen schönen Donnerstag. Habt einen traumhaften Tag.
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2: Hey, das war ja fast schon Sommerferienlänge, die ich zwischen der letzten Fränkisch-Unterrichtsstunde und heute hatte. 5 Wochen. Wahnsinn. Also Zeit wird's, weiter zu büffeln. Mein Fränkisch-Vokabelheft soll ja weiter gefüllt werden. Und dazu brauche ich dringend eure Hilfe. Denn ihr bringt mir Begriffe und Redewendungen im Dialekt bei. Und ich gebe mein Bestes beim Lernen. Und irgendwann klappt's dann vielleicht auch mal mit einem ganzen Satz. Schauen wir mal. Was habt ihr denn noch für Ideen und Vokabeln für mich? Einfach gleich durchschicken. Macht ihr per WhatsApp an 09281 880 880.
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9: Ich bin Angela Kress. Die Bundesregierung will nach den Worten von Kanzler Merz Fesseln der Unternehmen lösen, und zwar mit Änderungen im Arbeitsrecht. Zum Beispiel bei der Krankschreibung. CSU-Chef Söder sagte:
10: Die telefonische Krankschreibung ist dann passé. Es muss ab dem ersten Tag eine Arbeitsunfähigkeitsbescheinigung vorgelegt werden. Auch das sind Dinge, die insgesamt helfen.
9: Bis Ende 2030 sollen Arbeitnehmer außerdem auf bis zu 4 Jahre befristet eingestellt werden können, doppelt so lange wie bisher. Als absolut katastrophal haben die Hausärzte die Entscheidung zu Krankschreibungen kritisiert. Der Vorsitzende des Hausärzteverbands Blumenthal-Bayer sagte dem Redaktionsnetzwerk Deutschland, dass auf die Praxen eine riesige Bürokratiewelle zukomme, die kaum zu bewältigen sein werde. Patientinnen und Patienten, die wirklich medizinische Hilfe brauchen, müssten sich auf längere Wartezeiten einstellen. Google muss eine Rekordwettbewerbsstrafe von über 4 Milliarden Euro zahlen. Das hat der Europäische Gerichtshof entschieden. Die Richter sagen, Google hatte Hersteller von Android

0: Smartphones und Mobilfunkanbieter benachteiligt, um seine eigene Suchmaschine zu stärken. Zum Beispiel musste immer gleich ein ganzes Paket von Google Apps vorinstalliert werden. Mit einer europaweiten Aktion wollen Ermittler ein besonders perfides Online-Netzwerk zerschlagen. Zum ersten Mal ist Europol dabei gezielt gegen Männer vorgegangen, die ihre Partnerinnen betäubt und missbraucht und Aufnahmen davon online gestellt haben. Bei der Aktion wurden über 150 mutmaßliche Opfer und Täter identifiziert. Zu den beteiligten Behörden gehörten auch das Bundeskriminalamt und das Hamburger Landeskriminalamt. Der Tankrabatt ist ja Geschichte, bald könnte aber ein sogenannter Spritpreisdeckel kommen. Dafür hat sich zumindest der Wirtschaftsausschuss des Bundesrats ausgesprochen, berichtet die Rheinische Post. Ob die Länderchefs die Bundesregierung zu einem Spritpreisdeckel auffordern, soll sich laut dem Bericht in der Bundesratssitzung nächste Woche entscheiden. Der Bundesrat selbst kann das nicht beschließen.
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2: Mit Julia Krause. Nach zwei Goldmedaillen auf Bezirks- und Landesebene hat Hallerstein jetzt auch beim Bundeswerb von Unser Dorf hat Zukunft abgeräumt. Für das Dorf bei Schwarzenbach an der Saale gab es die Silbermedaille. Petra Wölfel aus dem Organisationsteam geht davon aus, dass Hallerstein vor allem mit der großen Bandbreite von Faustballern über die Jugendfeuerwehr bis zur Erhaltung der historischen Bausubstanz gepunktet hat. Das Preisgeld von 10.000 Euro soll auf jeden Fall ins Dorf fließen, entweder in ein gemeinsames Großprojekt oder an die einzelnen Vereine. In einem vermissten Fall aus der Oberpfalz steht aktuell der Landkreis Tirschenreuth im Fokus. Seit einigen Tagen suchen Einsatzkräfte am Erlenweiher bei Tumsenreuth nach einem Vermissten aus Windisch-Eschenbach. Sie haben den Weiher schon mit Sonartechnik abgesucht und das Ufer durchkämmt, bislang aber ohne Erfolg. Der jüngste Einsatz hat bis heute am frühen Morgen gedauert. Die Ermittlungen gehen weiter, schreibt das Nachrichtenportal News 5. 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
3: Das neue Hoch Emanuel macht bei uns in Hochfranken recht sonnig. Später kommen ein paar Wolkenfelder dazu. Die Temperaturen erreichen einigermaßen sommerliche 24 Grad. In der kommenden Nacht ist es dann eher bewölkt. Es kann hier und da ein bisschen regnen. Das bei Tiefstwerten um 12 Grad. Morgen und zum Wochenende ist es unterm Strich auch recht sonnig. Aber die große Sommerwärme ist weg. Es geht auf höchstens um 20. Danach so auf etwa 23 Grad. Aus der Radio Euroherz bei der Redaktion Christian König.
4: Wir gucken auf die Straßen, auf die A93 Richtung Hof zwischen Selb Nord und Schönwald. Da Gegenstände auf der Fahrbahn im Baustellenbereich. Und dann, wenn er die A93 Richtung Regensburg, Rengsburg fährt, dann Vorsicht bei der Einfahrt Weiden-Frauenrich, da ein Unfall mit mehreren Fahrzeugen. Das kann da in diesem Bereich bestimmt deutlich länger dauern. Also wenn das euer Weg ist, dann passt bitte auf. Außerdem habe ich eine Ergänzung zu machen beim Blitzer in Oberkotzau gegenüber der Feuerwehr. Der steht beidseitig da und ist ein Anhänger. Das heißt, ja, da wird wahrscheinlich auch jetzt in den kommenden Tagen immer öfter geblitzt. Und dann haben wir noch einen Blitzer in Tiefenbrunn am Feuerwehrhaus, auch Richtung Hof. Da nicht zu schnell fahren. Und wenn noch was ist, 09281 880 880.
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4: Donnerstag, 11 Uhr durch. Es scheint die Sonne. Wird das nicht ein schöner Tag? Ich denke doch ja.

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2: Ich bin da ganz ehrlich mit euch, ich habe das noch nicht wirklich verdaut. Das Ausscheiden der deutschen Fußballnationalmannschaft bei der WM im 16. Finale ging's raus gegen Paraguay. Und jetzt arbeiten wir uns natürlich alle im Kollektiv ab am Bundestrainer, an Julian Nagelsmann. Und Sky Sport hat herausgefunden, eine lange Fehlerliste an Verfehlungen von Julian Nagelsmann, dass Julian Nagelsmann einfach mit sehr vielen Sprachmemos gearbeitet hat. Und das macht mich schon beim Lesen total aggressiv. Ich bin überhaupt gar kein Fan von Sprachmemos. Aber Sky schreibt, hinter vorgehaltener Hand klagten in der Vergangenheit immer wieder DFB-Spieler über die Art der Kommunikation mit dem Coach. Oft meldet sich Nagelsmann nur in kurzen Memos, selten gab es lange Gespräche, vor allem bei Nominierungen. Ich stelle mir das ja dann so vor.
3: Hey Dennis, du weißt ja, ich kann dich überhaupt gar nicht leiden. Aber ich muss dich leider mitnehmen. Du hast viel zu viele Tore geschossen. Glaub aber nicht, dass du spielen wirst, ja? Ich hab da den Leroy, ich hab da meine Favoriten. Also Dennis, mit darfst du aber.

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9: Mit Julia Krause. Der verregnete Sommer im vergangenen Jahr hatte für eine bescheidene Bilanz bei den Freibädern gesorgt. In diesem Jahr ist es genau umgekehrt. Durch die Hitzewelle verzeichnet das Hofer Freibad schon jetzt Anfang Juli eine positive Besucherbilanz. Schon zum Saisonauftakt im Mai war das Wetter erfreulich. Die vergangene Woche war rekordverdächtig, so Stadtwerke-Chef Jean Petran.
10: Wir hatten da Besucherzahlen in der Spitze von über 4000. Das haben wir schon Jahrzehnte nicht gesehen in der Form. Es hat manche Jahre gegeben, da hatten wir vielleicht mal 1400 in der Spitze. Also das sind wirklich Besucherzahlen, die außerordentlich hoch waren.
9: Besonders erfreulich für Petran war, dass alles friedlich abgelaufen ist, trotz der zahlreichen Badegäste. Vergangenes Jahr hatte ein Fall für Aufsehen gesorgt, als zwei junge Männer eine 12-Jährige belästigt und mehrfach unter Wasser getaucht haben. Ein vermeintlicher Anruf von der Bank und plötzlich soll alles besonders schnell gehen. So etwas ist auch in der Region schon öfter passiert. Das ist aber kein Bankgespräch, sondern eine Betrugsmasche. Michael Kaufmann von der Kripo Bayreuth.
11: Das Fiese ist, dass die neueren Handygenerationen tatsächlich auch zu den Rufnummern dann anzeigen, wem diese Rufnummer gehört. Und wenn dann da der Name der Hausbank auftaucht, ist das natürlich schon sehr vertrauenserweckend. Dazu haben die Täter schon oft Zugriff aufs Konto, wodurch sie Details aus dem Konto nennen können, Umsätze oder ähnliches. Ja, und auch das erschwert es natürlich festzustellen, ob ich jetzt gerade einen Betrüger am Telefon habe oder wirklich meine Bank.
9: Die Täter erkennt ihr daran, dass sie Stress auslösen wollen, etwa dass sie jetzt ganz schnell reagieren sollt. Der Rat der Polizei, wenn etwas seltsam wirkt, lieber nochmal auflegen und bei der Polizei nachfragen. Mehr Platz und Ruhe für die Tiere. Der Selber Tierschutzverein baut ein neues Tierheim. Nachdem es vom Bauausschuss in Selb im Frühling das Go gab, stehen jetzt die Arbeiten an. Am Nachmittag lädt die Stadt Selb zum Spatenstich ins Gewerbegebiet Selb West 2.
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9: Die Bundesregierung will nach den Worten von Kanzler Merz Fesseln der Unternehmen lösen, und zwar mit Änderungen im Arbeitsrecht. Die telefonische Krankschreibung ist dann per se. Es muss ab dem ersten Tag eine Arbeitsunfähigkeitsbescheinigung vorgelegt werden. Google muss eine Rekordwettbewerbsstrafe von über 4 Milliarden Euro zahlen. Das hat der Europäische Gerichtshof entschieden. Die Richter sagen, Google hatte Hersteller von Android-Smartphones und

0: Mobilfunkanbieter benachteiligt, um seine eigene Suchmaschine zu stärken. 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
1: Mit Hoch Immanuel scheint in Hochfranken häufig die Sonne. Ein paar Wolkenfelder kommen aber später dazu. Es geht auf rund 24 Grad. In der kommenden klaren Nacht ist es dann eher bewölkt. Ein bisschen Regen fällt bei Frühwerten um 12 Grad. Morgen und zum Wochenende überwiegt Sonnenschein. Die Temperaturen sind aber nicht so wirklich sommerlich. Rund 20 Grad sind es morgen und am Wochenende etwa 23 Grad. Aus der Radio Euroherz Wetterredaktion Christian König.
2: Die Verkehrslage entspannt sich. Wir haben eine Meldung nur von der A9 Richtung Nürnberg zwischen Schleiz und Bad Lobenstein. Da steht ein defektes Auto auf der Standspur. Geblitzt wird in Tiefenbrunn am Feuerwehrhaus Richtung Hof und auch in Oberkotzau am Feuerwehrhaus Richtung Hof, aber auch in die Gegenrichtung. Da steht ein Blitzanhänger, der blitzt beidseitig. Wenn was fehlt, 09281 880 880. Besten Dank. Gute Fahrt.
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2: Das ist auch so eine richtig coole Nummer für generell jeden Tag. Ich wollte jetzt sagen, explizit für einen Donnerstag. Dieses Lied solltet ihr nur am Donnerstag hören. Nee, generell immer. Hier sind Shabusi, Mal Smith und Blink Twice. 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

0: Servus La, hier ist Radio Euroherz und ihr habt uns bei der Funkanalyse Bayern zur Nummer 1 in Hochfranken gemacht. Vor allen anderen Sendern, auch die landesweiten kommen da nicht mit und wir wollten uns dafür bei euch bedanken. Heute zum Beispiel gab es bei der Metzgerei Günther in Schauenstein eine Stunde lang Leberkäse und Kaffee für einen Euro. Und Tobi Schmalfuß war mit dabei.
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2: Wir sind startklar für eine Stunde, für einen Euro. Bei mir ist die Caro, die Chefin.
3: Von der Hi, Bäckerei. Servus.
2: Die Theke ist gut bestückt und jetzt kann alles passieren. Was gibt's heute?
3: Also es gibt heute Fleischkässemmel und einen Kaffee für einen Euro. Wir haben verschiedene Sorten, könnt ihr euch aussuchen. Ein Fleischkäse, ein Pizza-Fleischkäse, ein gebackener Gettinger, ein Hawaii-Fleischkäse. Was ihr gern möchtet, ihr dürft es euch gern rausziehen.
2: Also ich habe noch nie nirgendwo Hawaii-Fleischkäse gesehen. Ich kenne nur Hawaii-Pizza. Was ist da drin?
3: Also Hawaii-Fleischkäse gibt es bei uns immer am Donnerstag. Also nur am Donnerstag.
2: Nur?
3: Ja. Und es kommen ganz viele Experten.

0: Deswegen wirklich auch zu uns, weil sie ihn ja einfach lieben. Also Hawaii Flash Kings liebt man oder hasst man. Ist mit Ananas, warme Ananas, mag nicht jeder. Und Schinken und Käse, genau. Und deswegen, ja, Hawaii.
1: Die Caro hat aufgegabelt hier. Achtung, ich nehme mal ein Stück. Ich mag das auch.
0: Schmeckt nach Hawaii, ne?
1: Ja. So, der Boris hat schon zugeschlagen hier bei der Metzgerei Günther. Super.
2: Ja.
1: Und du hast davon zufällig gehört, ganz bewusst gehört, bist eh da oder wie ist das jetzt?
2: Wir haben vorhin in Facebook gelesen, ne?
1: Und jetzt hast du nur für dich eingekauft oder für die Kollegen auch?
2: Nur für mich. Ich arbeite gleich gegenüber bei Firma Weber in Schauenstein.
1: Das Schöne ist, dass hier in Schauenstein jeder jeden kennt, ne? Da kommt der Auto. Ach, der Alex, das ist der Postbote gerade, der kommt.
0: Oder? Ja, ganz genau. Der kommt auch jeden Tag eigentlich schon immer und ewig. Und ich gehe auch fast davon aus, dass ich jetzt ein Hawaii-Fleisch-Semmel rausfühle.
1: Das testen wir mal, was er jetzt macht. Guten Morgen. Morgen. Servus. Du wirst dir jetzt eine Fleischkäse-Semmel aussuchen.
3: Ich kann mir Fleischkäse-Semmel aussuchen, ja.
1: Ja, und was meinst du, was isst du für eine?
3: Also am liebsten Leberkäse.
4: Okay. Hawaii gibt's auch?
0: Ja.
3: Na, dann nehme ich mal Hawaii. Ich nehme alles, weil da einfach alles schmeckt.
1: Caro, was sagst du?
0: Passt, läuft. Wir sind umzingelt.
1: Also dann sagen wir schon mal an der Stelle danke. Uns hat es sehr viel Spaß gemacht, mit euch das hier auf die Beine zu stellen.
0: Sehr gerne. Ja. Wir freuen uns auch immer so über solche Aktionen. Das ist immer schön.
1: Also du sagst, Daumen hoch war cool.
0: Auf jeden Fall 2 Daumen hoch.
1: Und es gibt noch viel mehr Aktionen in diesem Juli. Schaltet einfach rein oder folgt uns hier auf Insta und Facebook.
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19: Ich bin Angela Kress. Arztpraxen werden komplett überlastet sein, davor warnt der Hausärzteverband. Der Koalitionsausschuss hatte sich darauf verständigt, dass Arbeitnehmer in Zukunft ab Tag 1 eine Arbeitsunfähigkeitsbescheinigung brauchen. Eine Überlastung der Praxen werde billigend in Kauf genommen, so Hausärzteverbandschef Blumenthal-Bayer im Redaktionsnetzwerk Deutschland. Leute, die wirklich Hilfe brauchen, müssten so im Zweifel länger warten. Neben der Krankschreibung ab Tag 1 hat sich der Koalitionsausschuss noch auf weitere Maßnahmen verständigt. Zum Beispiel sollen Beschäftigte bis Ende 2030 auf bis zu 4 Jahre sachgrundlos befristet eingestellt werden können, doppelt so lange wie bisher. CSU-Chef Söder sagte:
20: Diese Befristung auszuweiten wird ein zentrales Instrument sein, gerade in den nächsten Monaten von Krisen neue Arbeitsplätze zu schaffen und auch alte zu halten.
19: Und bei der Einkommenssteuer sollen kleine und mittlere Einkommen etwas entlastet werden.

0: werden. Das bayerische Handwerk findet wieder mehr Auszubildende. Bis Ende Juni wurden bereits mehr als 13.300 Lehrverträge für das Ausbildungsjahr abgeschlossen, das im Herbst startet. Das sind laut Bayerischem Handwerkstag gut 8% mehr als zum gleichen Zeitpunkt letztes Jahr. Und damals gab es auch schon ein Plus. Hauptgeschäftsführer Hüpers sprach von einer krisenfesten Perspektive. Das Verbot von Sexpuppen, die wie Kinder aussehen, ist verfassungskonform. Das hat das Bundesverfassungsgericht entschieden. Seit 2021 gilt, Hersteller, Verkäufer und Besitzer solcher Puppen müssen mit Haft- und Geldstrafen rechnen. Zuvor waren solche Puppen legal. Das Gericht ging unter anderem davon aus, dass dadurch die Gefahr für reale sexuelle Übergriffe auf Kinder steigen könne. Bei der Fußball-WM in Nordamerika stehen die nächsten 16-Finals an. Den Auftakt macht der Europameister. Spanien trifft auf Österreich mit Trainer Ralf Rangnick. Anstoß ist um 21 Uhr unserer Zeit. Später in der Nacht heißt es ab 1 Uhr Portugal gegen Kroatien und ab 5 Uhr in der Früh spielt die Schweiz gegen Algerien.
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2: Mit Julia Krause. Sie geben sich als Bankmitarbeiter aus, setzen ihre Opfer unter Druck und wollen so an Kontodaten kommen. Die Kripo Bayreuth klärt jetzt über die Betrugsmasche mit den falschen Bankbeschäftigten auf. Das Fiese daran, oft erscheint zwar die Nummer der Hausbank auf dem Display, dahinter stecken aber Betrüger. Michael Kaufmann von der Kripo Bayreuth rät, wenn etwas seltsam wirkt, lieber nochmal auflegen und bei der Polizei nachfragen. In Selb starten heute die Arbeiten an einem richtigen Großprojekt. Das Tierheim bekommt einen Neubau. Im Frühling gab es dafür das Go vom Selber Bauausschuss. Im neuen Gebäude sollen die Tierheimtiere insgesamt mehr Platz haben. Geplant sind unter anderem ein ruhiger Hundebereich mit eigenem Freilauf, mehr einzelne Katzenzimmer, eine stressarme Eingangsquarantäne und eine Krankenstation. 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
3: Das neue Hoch Immanuel macht bei uns in Hochfranken recht sonnig. Später kommen ein paar Wolkenfelder dazu. Die Temperaturen erreichen einigermaßen sommerliche 24 Grad. In der kommenden Nacht ist es dann eher bewölkt. Es kann hier und da ein bisschen regnen. Das bei Tiefstwerten um 12 Grad. Morgen und zum Wochenende ist es unterm Strich auch recht sonnig. Aber die große Sommerwärme ist weg. Es geht auf höchstens um 20. Danach so auf etwa 23 Grad. Aus der Radio Euroherz bei der Redaktion Christian König.
4: So, hallo, auf die Straßen. Wäre ich faul, dann hätte ich das einfach aufgenommen vor einer halben Stunde. Denn es hat sich tatsächlich nicht viel getan. Wir haben immer noch die Meldung von der A9 Richtung Nürnberg zwischen Schleiz und Bad Lobenstein. Da steht ein defektes Auto auf der Startspur. Und wir haben diese beiden Blitzer in Tiefenbrunn am Feuerwehrhaus Richtung Hof und in Oberkotzau gegenüber der Feuerwehr. Da wird aber beidseitig geblitzt. Wenn was fehlt, 09281 880 880, dann können wir es für alle durchgeben.
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4: So, bevor wir den offiziellen WM-Song 2026 machen, ich erwarte ein bisschen was jetzt von vielleicht noch Bundestrainer Julian Nagelsmann. Eigentlich erwarte ich, dass er sich jetzt bei einer Pressekonferenz hinsetzt und sagt, ein bisschen mehr Friede und weniger Streit, ein bisschen mehr Güte und weniger Leid, ein bisschen mehr Liebe und weniger Hass, ein bisschen mehr Wahrheit, das wäre doch was. Und danach den Weg freimachen für Jürgen Klopp. Das wäre doch schön. Und jetzt bitte Shakira, Shakira. Oh.

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14: Mit Julia Krause. Der verregnete Sommer im vergangenen Jahr hatte für eine bescheidene Bilanz bei den Freibädern gesorgt. In diesem Jahr ist es genau umgekehrt. Durch die Hitzewelle verzeichnet das Hofer Freibad schon jetzt Anfang Juli eine positive Besucherbilanz. Schon zum Saisonauftakt im Mai war das Wetter erfreulich. Die vergangene Woche war rekordverdächtig, so Stadtwerke-Chef Jean Petran.
15: Wir hatten da Besucherzahlen in der Spitze von über 4000. Das haben wir schon Jahrzehnte nicht gesehen in der Form. Es hat manche Jahre gegeben, da hatten wir vielleicht mal 1400 in der Spitze. Also das sind wirklich Besucherzahlen, die außerordentlich hoch waren.
14: Besonders erfreulich für Petran war, dass alles friedlich abgelaufen ist, trotz der zahlreichen Badegäste. Vergangenes Jahr hatte ein Fall für Aufsehen gesorgt, als zwei junge Männer eine 12-Jährige belästigt und mehrfach unter Wasser getaucht haben. Dieser Fall hatte vor 2 Jahren ebenfalls oberfrankenweit für Aufsehen gesorgt. Im August 2024 war eine 33-Jährige aus Bammersdorf im Landkreis Forchheim verschwunden. Schnell geriet ihr damaliger Lebensgefährte in Verdacht. Eine Woche nach dem Verschwinden wurde er festgenommen. Im Oktober 2025 hat ihn das Landgericht Bamberg wegen Totschlags zu 12 Jahren Haft verurteilt, auch ohne aufgefundene Leiche. Dieses Urteil hat der Bundesgerichtshof jetzt aber aufgehoben. Das teilt der Verteidiger des Beschuldigten mit. Demnach wurde gegen das Urteil erfolgreich Revision eingelegt. Jetzt muss eine andere Kammer des Bamberger Landgerichts den Fall neu aufrollen. Auf der Luisenburg in Wunsiedel könnt ihr heute schon bei der öffentlichen Generalprobe eines Bühnenklassikers dabei sein. Romeo und Julia feiert am kommenden Samstag nämlich Premiere bei den Luisenburg-Festspielen. Um 20.30 Uhr könnt ihr den Darstellern heute bei der Probe zusehen. Wie die Festspiele außerdem melden, steht für die Kriminalkomödie Achtsamorden schon jetzt ein Zusatztermin fest. Am 16. August ist eine zusätzliche Aufführung angesetzt. Dafür gibt es jetzt schon Karten an den bekannten Verkaufsstellen und online. Premiere hat Achtsamorden am Samstag in einer Woche.
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14: Arztpraxen werden komplett überlastet sein. Davor warnt der Hausärzteverband. Der Koalitionsausschuss hatte sich darauf verständigt, dass Arbeitnehmer in Zukunft ab Tag 1 eine Arbeitsunfähigkeitsbescheinigung brauchen. Neben der Krankschreibung ab Tag 1 hat sich der Koalitionsausschuss noch auf weitere Maßnahmen verständigt. Zum Beispiel sollen Beschäftigte bis Ende 2030 auf bis zu 4 Jahre befristet eingestellt werden können, doppelt so lange wie bisher. 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
16: Mit Hoch Immanuel scheint

0: in Hochfranken häufig die Sonne. Ein paar Wolkenfelder kommen aber später dazu. Es geht auf rund 24 Grad. In der kommenden klaren Nacht ist es dann eher bewölkt. Ein bisschen Regen fällt bei Frühwerten um 12 Grad. Morgen und zum Wochenende überwiegt Sonnenschein. Die Temperaturen sind aber nicht so wirklich sommerlich. Rund 20 Grad sind es morgen und am Wochenende etwa 23 Grad. Aus der Radio Euroherz Wetterredaktion Christian König.
1: Servus auf die Straßen, A9 Richtung Nürnberg. Zwischen Schleiz und Bad Lobenstein da ein defektes Auto auf der Standspur. Und bei der Ausfahrt Markt Schorgast auch A9 Richtung Nürnberg steht ein defektes Fahrzeug. Der ADAC meldet, das dauert ungefähr noch bis 13.30 Uhr. Dann gucken wir auf aktuelle Blitzer, respektive auf eine Abstandsmessung. Die ist ja vor knapp 20 Minuten reingekommen. Eine Abstandsmessung zwischen Münchberg Süd und Gefrees A9 Richtung Nürnberg. Dann wird in Oberkotzau beidseitig geblitzt bei der Feuerwehr. Und in Tiefenbrunn am Feuerwehrhaus Richtung Hof steht auch ein Blitzer. 09281 880 880. Wenn noch was ist, sagt gerne.
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1: Kurz nach 12:30 und jetzt Michael Jackson und Paul McCartney. The Girl.

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18: Paris. Nach einem Mord im Louvre hat der zuständige Ermittler Robert Langdon heute den vorläufigen Ermittlungsbericht bekannt gegeben. Spuren führen dabei auch nach Wunsiedel. Die Bevölkerung findet weitere Hinweise unter luisenburg-aktuell.de.
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6: Ich bin Angela Kress. Für die geplanten Reformen des Koalitionsausschusses hagelt es Kritik. Grüne und Linke kritisieren unter anderem, dass die telefonische Krankschreibung abgeschafft werden soll. Und auch eine Arbeitsunfähigkeitsbescheinigung ab dem ersten Krankheitstag finden sie nicht sinnvoll. Der Hausärzteverband rechnet mit vollen Wartezimmern und mehr Bürokratie. Außerdem haben sich die Spitzen der schwarz-roten Koalition auf eine Steuerreform geeinigt. Vor allem Haushalte mit kleinen und mittleren Einkommen sollen am Ende davon profitieren. Zur Einigung gehören unter anderem ein höheres Kindergeld und höhere Freibeträge. Zur Gegenfinanzierung sollen die Steuern für Menschen steigen, die im Jahr 250.000 Euro oder noch mehr verdienen. Internationale Ermittler sind erstmals gezielt gegen Online-Netzwerke von Männern vorgegangen, die ihre Partnerinnen betäuben und dann sexuell missbrauchen und Aufnahmen davon ins Netz stellen. Nach Angaben von Europol sind über 150 mutmaßliche Opfer und Täter identifiziert worden. Bettina Fisser berichtet.
3: 274 neue Spuren wurden gefunden und 4 neue Online-Gruppen. Und dort, so Europol, teilen die Männer die Videos vom Missbrauch der bewusstlosen Frauen. Und sie tauschen Erfahrungen aus, geben Tipps. Einzelheiten über Opfer und Täter nannte Europol jetzt nicht, weil die Ermittlungen noch laufen.
6: Ärztliche und pflegerische Mitarbeitende aus dem Universitätsklinikum Augsburg und den Kliniken Ingolstadt und Passau sind mit dem Bayerischen Organspendepreis ausgezeichnet worden. Den Preis bekommen seit 2002 Kliniken, die sich besonders

0: besonders für das Thema engagieren. Laut Gesundheitsministerium gab es in diesem Jahr bis Ende Mai 67 Menschen in Bayern, die nach ihrem Tod Organe spendeten. Über 1000 standen auf der Warteliste. Zwei Mädchen haben auf Bahngleisen in Amberg in der Oberpfalz Videoaufnahmen für TikTok gemacht und damit einen Polizeieinsatz ausgelöst. Der Streckenabschnitt sei gestern für etwa 15 Minuten gesperrt worden, teilte die Polizei mit. Passiert ist den beiden 12- und 13-Jährigen nichts. Sie wurden über die akute Lebensgefahr bei der Aktion aufgeklärt.
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2: Mit Julia Krause. Die Hitzewelle hat vergangene Woche vielen von uns zu schaffen gemacht. Die Freibäder in der Region können dadurch aber einen super Start in die Badesaison verzeichnen. Das Hofer Freibad zieht schon jetzt Anfang Juli eine positive Besucherbilanz. Die vergangene Woche war rekordverdächtig, so Stadtwerkechef Jean Petran. In der Spitze haben sich über 4000 Menschen im Hofer Freibad abgekühlt. Das gab es seit Jahrzehnten nicht, sagt Jean Petran. Für ihn ist besonders erfreulich, dass trotz der vielen Badegäste bisher alles friedlich abgelaufen ist. Im Sommer 2024 war eine 33-Jährige aus dem Landkreis Forchheim verschwunden. Im Oktober vergangenen Jahres hat das Landgericht Bamberg ihren damaligen Lebensgefährten zu 12 Jahren Gefängnis wegen Totschlags verurteilt. Und das, obwohl die Polizei nie eine Leiche gefunden hat. Nun gibt es eine neue Entwicklung in dem Fall. Der Bundesgerichtshof hat das Urteil aufgehoben. Das bedeutet, eine andere Kammer des Bamberger Landgerichts muss den Fall jetzt neu aufrollen. 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
3: Das neue Hoch Emanuel macht bei uns in Hochfranken recht sonnig. Später kommen ein paar Wolkenfelder dazu. Die Temperaturen erreichen einigermaßen sommerliche 24 Grad. In der kommenden Nacht ist es dann eher bewölkt. Es kann hier und da ein bisschen regnen. Das bei Tiefstwerten um 12 Grad. Morgen und zum Wochenende ist es unterm Strich auch recht sonnig. Aber die große Sommerwärme ist weg. Es geht auf höchstens um 20. Danach so auf etwa 23 Grad. Aus der Radio Euroherz bei der Redaktion Christian König.
4: Servus auf die Straßen, A9 Richtung Nürnberg zwischen Schleiz und Bad Lobenstein. Defektes Auto auf der Standspur und auch ein defektes Fahrzeug auf der A9 Richtung Nürnberg bei der Ausfahrt Markt Schorgas. Dauert noch ungefähr bis 13:30, bis der da weg ist. Dann gucken wir auf die Blitzer. Erst die Abstandsmessung zwischen Münchberg Süd und Gefrees A9 Richtung Nürnberg. Dann noch Blitzer in Oberkotzau, beidseitig gegenüber der Feuerwehr. Tiefenbrunn am Feuerwehrhaus Richtung Hof, auch ein Blitzer. Und gerade reingekommen, na geh bitte, der Blitzer in Schönbrunn. Es ist nicht in Wien, sondern eben halt in Schönbrunn wird geblitzt. Da sind 60 erlaubt, wenn ich da richtig informiert bin. Falls noch was ist, 09281 880 880.
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4: Also ich weiß ja nicht, ne? Ich weiß ja nicht. Ich war ja auf dem Konzert, ne, von dieser Dame bei der Eras Tour. Also es kommt jetzt gleich Taylor Swift. Aber die heiratet im Madison Square Garden. Ja, also ich habe mir das überlegt, ne? Also wenn man in Bayreuth in der Oberfrankenhalle heiratet, in Hof in der Freiheitshalle oder in Kulmbach in der Dr. Stamberger Halle, ja, das ist quasi, das ist die Güteklasse, die macht, die heiratet in der Multifunktionshalle, ja, wo quasi, da wird Basketball gespielt, da wird Konzerte gemacht und was weiß ich. Und die baut sich da jetzt auch ein Schloss rein, ne? Also sie verbaut sich ein bisschen Kredit und ich habe so das Gefühl, so eine richtig große Romantikerin ist sie nicht. Aber singen tut sie doch ganz nett. Jetzt hier, The Fate of Ophelia. Schönen Tag euch.

0: Hallo, einen schönen Donnerstag. Heute ist Welt-UFO-Tag. Soll ich mal schnell nach der Definition gucken? Das mache ich doch jetzt mal an dieser Stelle. Die Zeit haben wir. Tag des UFOs ist heute am 2. Juli. Bedeutet eigentlich nichts. Nehmen wir mal so eine erste Sichtung oder sowas. Es steht auf kleiner-kalender.de. Welt-UFO-Tag ist heute und unser Hörer, der Harry, weiß ganz genau, warum der heute ist.
1: Ja, servus, der Hofmanns Harry. Was meinen ihr wohl, um dass der Tar den Beutel ins Universum geschossen hat? Der wollte halt einmal einen Gruß loslassen an die grünen Männler und mit ihren UFOs. Deswegen war das so. Ich kann mir das nicht anders erklären. Naja, gut, also, macht's gut, servus, der Harry.
0: Dankeschön, Harry. Ich bekomme gerade auch Informationen aus der Redaktion. Der Ball hat den Mond getroffen. Es ist mit Meteoritenschauer zu rechnen. Der ist ja so kräftig nach oben geschossen worden, als der wird schon ein Stück aus dem Mond rausgebrochen haben, ne? Aber der Mann im Mond freut sich, ne? Endlich kann er auch ein bisschen kicken.

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17: Handwerk in der Krise. Ein Schreinermeister in Wunsiedel steht kurz vor der Schließung seines Betriebs, da ungewöhnliche Aktivitäten die Arbeit erschweren. Dinge verschwinden oder bewegen sich von selbst. Hintergründe finden Sie auf luisenburg-aktuell.de.
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19: Mit Lisa Grieshammer. Heute ist Tag der Franken. Der feiert die fränkische Geschichte, Kultur und Identität. Passend dazu schaut sich das Bayerische Landesamt für Statistik an, was den durchschnittlichen Franken ausmacht. Mehr von Euroherz-Reporterin Julia Krause.
20: Laut den amtlichen Daten lebt jeder dritte Einwohner Bayerns in Franken. Die Menschen sind hier im Schnitt auch etwas älter als im

0: Westbayerns, in Oberfranken mit durchschnittlich rund 46 Jahren sogar am ältesten. Die Statistik zeigt, dass die Franken auch etwas früher heiraten als der bayerische Durchschnitt. Und auch bei Geburten sind wir Franken früher dran. In Oberfranken bekommen Frauen ihr erstes Kind im Schnitt schon mit 30,3 Jahren, etwas früher als in Mittel- und Unterfranken. Der bayerische Durchschnitt liegt bei 31 Jahren. Das mittlere verfügbare Einkommen liegt in Oberfranken bei 2.473 Euro im Monat und damit knapp unter dem fränkischen Durchschnitt. Kommendes Jahr ist der Tag der Franken übrigens am 3. Juli in Riau. Im Fichtelgebirge startet am Abend ein ganz besonderes Afterwork-Event. Heute mit den sogenannten Fichtel-Sunset-Sessions. Was das genau ist, erklärt Franziska Pöhlmann vom Fichtel-App-Team.
1: Die Fichtel-App und der Fichtelgebirgsverein laden euch zu den Fichtel-Sunset-Sessions auf die Gipfel des Fichtelgebirges ein. Am 2. Juli am Seehaus und am 30. Juli am Küsseinehaus gibt es Sonnenuntergänge, entspannte Musik, regionale Schmankerl und eine ganz besondere Stimmung hoch oben im Fichtelgebirge. Wer möchte, kann gemeinsam mit dem Fichtelgebirgsverein zu den Gipfeln wandern oder radeln.
0: Start ist jeweils um 18.30 Uhr. Alles zu den Fichtel-Sunset-Sessions findet ihr auch nochmal bei uns auf der Website. Mehr Platz und Ruhe für die Tiere. Der Säber Tierschutzverein baut ein neues Tierheim. Nachdem es vom Bauausschuss in Säb im Frühling das Go gab, stehen jetzt die Arbeiten an. Am Nachmittag lädt die Stadt Säb zum Spatenstich ins Gewerbegebiet Säb West 2.
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0: Für die geplanten Reformen des Koalitionsausschusses hagelt es Kritik. Grüne und Linke kritisieren unter anderem, dass die telefonische Krankschreibung abgeschafft werden soll. Und eine Arbeitsunfähigkeitsbescheinigung ab dem ersten Krankheitstag finden sie auch nicht sinnvoll. Der Hausärzteverband rechnet mit vollen Wartezimmern und mehr Bürokratie. Außerdem haben sich die Spitzen der schwarz-roten Koalition auf eine Steuerreform geeinigt. Vor allem Haushalte mit kleinen und mittleren Einkommen sollen am Ende davon profitieren. Zur Einigung gehören unter anderem ein höheres Kindergeld und höhere Freibeträge. 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
3: Mit Hoch Immanuel scheint in Hochfranken häufig die Sonne. Ein paar Wolkenfelder kommen aber später dazu. Es geht auf rund 24 Grad. In der kommenden klaren Nacht ist es dann eher bewölkt. Ein bisschen Regen fällt bei Frühwerten um 12 Grad. Morgen und zum Wochenende überwiegt Sonnenschein. Die Temperaturen sind aber nicht so wirklich sommerlich. Rund 20 Grad sind es morgen und am Wochenende etwa 23 Grad. Aus der Radio Euroherz Wetterredaktion Christian König.
4: Servus auf die Straßen, A9 Richtung Nürnberg, Ausfahrt Marktschorgas, da steht noch ein defektes Fahrzeug. Und A9 Richtung Nürnberg zwischen Schleiz und Bad Lobenstein, defektes Auto auf der Standspur. Ihr verliert ein bisschen Zeit zwischen Höchstadt und Schönwald, A93 Richtung Hof, Zeitverlust so 10 Minuten. Und auf der A72 auch noch Zeitverlust, der hält sich aber in Grenzen, so 5 Minuten zwischen Hoftöpen und dem Dreieck Bayerisches Vogtland Richtung Hof, wenn ihr unterwegs seid. Dann gucken wir auf die Blitzer, da haben wir auch noch einen auf der A9 Richtung Nürnberg, Abstand Messung zwischen Münchberg Süd und Gefrees, Oberkotzau Richtung Hof gegenüber der Feuerwehr. Da steht ein Blitzanhänger, der blitzt aber beidseitig und in Schönbrunn, Schönbrunner Straße, wird auch geblitzt. Wenn was fehlt, 09281 880.
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4: Servus, schönen Donnerstag euch. Kein Tag ohne irgendeinen verrückten Feiertag. Heute am 2. Juli ist beispielsweise Hab-ich-Vergessen-Tag. Warum ich das erzählt habe, weiß ich jetzt auch nicht mehr.

0: Ach, schöner Donnerstag, oder? Eigentlich passt's. Wettertechnisch alles top. Die Musik passt. Ja. Wird ein Traumtag. Oder ist einer? Bin mir sicher.
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2: Hey, das war ja fast schon Sommerferienlänge, die ich zwischen der letzten Fränkisch-Unterrichtsstunde und heute hatte. 5 Wochen. Wahnsinn. Also Zeit wird's, weiter zu büffeln. Mein Fränkisch-Vokabelheft soll ja weiter gefüllt werden. Und dazu brauche ich dringend eure Hilfe. Denn ihr bringt mir Begriffe und Redewendungen im Dialekt bei. Und ich gebe mein Bestes beim Lernen. Und irgendwann klappt's dann vielleicht auch mal mit einem ganzen Satz. Schauen wir mal, was habt ihr denn noch für Ideen und Vokabeln für mich? Einfach gleich durchschicken. Macht ihr per WhatsApp an 09281 880 880.
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15: Ich bin Oliver Urbanke. Arztpraxen werden komplett überlastet sein. Davor warnt der Hausärzteverband. Der Koalitionsausschuss hatte sich darauf verständigt, dass Arbeitnehmerinnen und Arbeitnehmer in Zukunft ab Tag 1 eine Krankmeldung brauchen. Eine Überlastung der Praxen werde da billigend in Kauf genommen, so Hausärzteverbandschef Blumenthal-Bayer im Redaktionsnetzwerk Deutschland. Leute, die wirklich Hilfe brauchen, müssten so im Zweifel länger warten. Neben der Krankschreibung ab Tag 1 hat sich der Koalitionsausschuss noch auf weitere Maßnahmen verständigt. Zum Beispiel sollen Beschäftigte bis Ende 2030 auf bis zu 4 Jahre sachgrundlos befristet eingestellt werden können. Doppelt so lange wie bisher. CSU-Chef Söder sagte:
16: Diese Befristung auszuweiten wird ein zentrales Instrument sein, gerade in den nächsten Monaten von Krisen neue Arbeitsplätze zu schaffen und auch alte zu halten.
15: Und bei der Einkommenssteuer sollen kleine und mittlere Einkommen etwas entlastet werden. Das Verbot von Sexpuppen, die wie Kinder aussehen, ist verfassungskonform. Das hat das Bundesverfassungsgericht entschieden. Seit 2021 gilt, Hersteller, Verkäufer und Besitzer solcher Puppen müssen mit Haft- oder Geldstrafen rechnen. Zuvor waren solche Puppen legal. Das Gericht ging unter anderem davon aus, dass dadurch die Gefahr für reale sexuelle Übergriffe auf Kinder steigen könne. Beschäftigte in Deutschland haben 2025

0: 20 seltener und im Durchschnitt kürzer gestreikt als im Jahr zuvor. Ein Institut der gewerkschaftlichen Hans-Böckler-Stiftung hat gut 260 Konflikte gezählt, 25 weniger als im Vorjahr. Das liege auch an der wieder gesunkenen Inflation. Rund die Hälfte der Streiks drehte sich laut den Forschenden ausschließlich um höhere Gehälter. In Dresden geht heute eine der modernsten Chipfabriken Europas an den Start. Halbleiterhersteller Infineon eröffnet sein neues Werk sogar 3 Monate früher als geplant. Die Chips werden unter anderem für Elektroautos, Rechenzentren und Industrieanlagen produziert. Infineon investiert rund 5 Milliarden Euro. Zudem entstehen etwa 1000 neue Arbeitsplätze.
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2: Mit Lisa Grieshammer. Reau ist im kommenden Jahr Austragungsort des Tags der Franken. Alle 3 Regierungsbezirke feiern dann gemeinsam in Reau. Der Tag der Franken ist heute und soll die fränkische Geschichte, Kultur und Identität hervorheben. Das Landesamt für Statistik hat zu diesem Anlass erhoben, was den typischen Franken so ausmacht. Demnach lebt jeder 3. Einwohner Bayerns in Franken. In Oberfranken leben die ältesten Franken mit durchschnittlich 46 Jahren. Dafür sind die Mütter hier am frühesten mit der Geburt des ersten Kindes dran, bei durchschnittlich 30,3 Jahren. Das Durchschnittseinkommen der Oberfranken liegt bei 2.473 Euro im Monat und damit unter dem fränkischen Durchschnitt. Gemeinsam radeln, wandern, ein Feierabendbier und den Sonnenuntergang genießen. Der Fichtelgebirgsverein und die Macher der Fichtel-App bieten ab heute Abend ein besonderes Afterwork-Event an, die sogenannten Fichtel-Sunset-Sessions. Treffpunkt ist heute um 18.30 Uhr am Seehaus. Am 30. Juli gibt es die nächste Session am Kösine-Haus. 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
3: Das neue Hoch Immanuel macht bei uns in Hochfranken recht sonnig. Später kommen ein paar Wolkenfelder dazu. Die Temperaturen erreichen einigermaßen sommerliche 24 Grad. In der kommenden Nacht ist es dann eher bewölkt. Es kann hier und da ein bisschen regnen. Das bei Tiefstwerten um 12 Grad. Morgen und zum Wochenende ist es unterm Strich auch recht sonnig, aber die große Sommerwärme ist weg. Es geht auf höchstens um 20, danach so auf etwa 23 Grad. Aus der Radio Euroherz bei der Redaktion Christian König.
4: So, wir gucken auf die Straßen. Dieter schreibt, ein bisschen dichter Verkehr bzw. staut sich ein bisschen auf der A72 zwischen Hoftöpen und dem Dreieck Bayerisches Vogtland wegen der Bauarbeiten dort. Ansonsten habe ich echt keine Störungsmeldung. Ich habe noch Blitzer in Oberkotzau gegenüber der Feuerwehr beidseitig. Dann in Schönbrunn ein Blitzer und eine Abstandsmessung zwischen Münchberg Süd und Gefrees auf der A9 Richtung Nürnberg. Das war's von mir. 09281 880 880. Falls ihr noch was habt, sagt gerne Bescheid.
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4: Kurz nach 2 ist es und euch wünsche ich jetzt viel Spaß mit den K-Pop Demon Hunters und Golden.

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0: Wir freuen uns sehr auf heute Abend an der Alten Weberei in Hilmbrechts. Unser Euroherz-Kinosommer geht weiter mit dem Film One Battle After Another. Und falls ihr jetzt nicht ganz genau wisst, um was es da geht, dieser unfassbar coole, tolle Film mit Leonardo DiCaprio und Sean Penn. Meine Kollegin Lena Rupprecht hat sich den Film schon mal vorab angeschaut.
1: Hier ist Bob Ferguson. Ich war Teil von French 75.
2: French 75, das war eine Widerstandsgruppe, die vor 16 Jahren 200 inhaftierte Einwanderer befreit hat. Und damit haben sich die Mitglieder einen Feind gemacht. Colonel Stephen Lockjaw.
3: Ich werde dich bald wiedersehen.
2: Und er sollte Recht behalten.
3: Steve Lockjaw hat gerade mein Haus gestürmt.
2: Trotz seiner paranoiden Vorsicht wurde Bob aufgespürt und seine Tochter entführt.
3: Ich habe meine Tochter verloren.
2: Jetzt muss es schnell gehen, aber Bob ist ein bisschen aus der Übung, was Rebellensachen angeht.
4: Wie spät ist es?
3: Sorry, den weiß ich nicht mehr. Jetzt nicht so pingelig mit dem Passwort. Hey, ich hab den nicht mehr drauf, diese scheiß Codesprache. Okay, also rück schon raus. 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
2: Wie können die in die Jahre gekommenen Rebellen gegen den rassistischen Lockjaw ankommen, der auch noch von der Regierung unterstützt wird?
3: Weißt du, was Freiheit ist? Nichts zu fürchten. So wie Tom Cruise.
0: Ein unfassbar toller Film, One Battle After Another. 6 Oscars hat er gewonnen. Heute Abend könnt ihr checken, ob der Film das auch verdient hat. Denn dieser Film ist beim Euroherz-Kinosommer in Hilmbrechts ab 19 Uhr auf der großen Leinwand zu sehen an der Alten Weberei. Kommt gern vorbei, entspannt euch, macht euch einen schönen Feierabend. Und dank unserer Sponsoren ist der Eintritt kostenlos.

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7: Mit Lisa Grieshammer. Am Schulzentrum in Marktredwitz ist in den vergangenen 4 Jahren eine große Energiezentrale gewachsen. Die versorgt nicht mehr nur die umliegenden Schulen mit Wärme aus überwiegend heimischem Holz. Auch Unternehmen, private Haushalte, Kitas, Feuerwehr, Polizei und die Eventhalle Glasschleif soll noch in diesem Jahr ans Nahwärmenetz angeschlossen werden. Ein weiterer Schritt hat im April begonnen. Die Heizzentrale wird mit verschiedenen Anlagen komplettiert, unter anderem mit einem neuen Bunker für Hackschnitzel. Diesen Bauabschnitt haben die Verantwortlichen nun mit einer Bautafel markiert. Die Nutzer dieses Nahwärmenetzes haben künftig den Vorteil, dass sie von stark schwankenden Öl- und Gaspreisen oder der CO2-Bepreisung relativ unberührt bleiben. Wenn dieser Bauabschnitt voraussichtlich im Mai kommendes Jahr fertig ist, heizen die angeschlossenen Gebäude zu 95% mit heimischen regenerativen Energieträgern. Anschlüsse sind laut der Stadt Marktredwitz noch möglich. Ein vermeintlicher Anruf von der Bank und plötzlich soll alles besonders schnell gehen. So etwas ist auch in der Region schon öfter passiert. Das ist aber kein Bankgespräch, sondern eine Betrugsmasche. Michael Kaufmann von der Kripo Bayreuth.
8: Das Fiese ist, dass die neueren Handygenerationen tatsächlich auch zu den Rufnummern dann anzeigen, wem diese Rufnummer gehört. Und wenn dann da der Name der Hausbank auftaucht, ist das natürlich schon sehr vertrauenserweckend. Dazu haben die Täter schon oft Zugriff aufs Konto, wodurch sie Details aus dem Konto nennen können, Umsätze oder ähnliches. Ja, und auch das erschwert es natürlich festzustellen, ob ich jetzt gerade einen Betrüger am Telefon habe oder wirklich meine Bank.
7: Der Rat der Polizei, wenn etwas seltsam wirkt, lieber nochmal auflegen und bei der Polizei nachfragen. Der Tag der Deutschen Einheit am 3. Oktober ist für viele Menschen in Deutschland ein sehr emotionaler Tag. Gerade für alle, die die deutsche Teilung noch miterlebt haben und wissen, was es heißt, hinter Mauern und Stacheldraht zu leben und die Freunde und Verwandten jenseits der Grenze nicht einfach besuchen zu können. Am Vorabend des 3. Oktober findet alle 2 Jahre die lange Nacht der Demokratie statt. In diesem Jahr soll es darum gehen, Verbindungen durch Gespräche zu schaffen und wie Gemeinden sich durch den Austausch mit den Bürgern weiterentwickeln können. Der Landkreis Hof beteiligt sich an der deutschlandweiten Aktion und will seine Gemeinden bei der Teilnahme unterstützen. Interessierte Kommunen können sich heute unverbindlich bei einer Online-Info-Veranstaltung informieren. Die startet um 19 Uhr und dauert eine Stunde. Einen Link finden Interessierte auf unserer Website.
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7: Wir sind zu oft krankgeschrieben und das schadet wiederum der Wirtschaft. Das meint die schwarz-rote Koalition und verschärft die Regeln für Beschäftigte. Zum Beispiel fällt die telefonische Krankschreibung weg und den gelben Schein braucht man künftig ab dem 1. Krankheitstag. Der Tankrabatt ist ja Geschichte. Jetzt könnte als neue Entlastung ein sogenannter Spritpreisdeckel kommen. Dafür hat sich der Wirtschaftsausschuss des Bundesrats ausgesprochen, berichtet die Rheinische Post. Der Bundesrat kann das nicht selbst beschließen, sondern muss die Bundesregierung zu einer solchen Maßnahme wie dem Spritpreisdeckel auffordern. 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
9: Mit Hoch Immanuel scheint in Hochfranken häufig die Sonne. Ein paar Wolkenfelder kommen aber später dazu. Es geht auf rund 24 Grad. In der kommenden klaren

0: Nacht ist es dann eher bewölkt, ein bisschen Regen fällt bei Frühwerten um 12 Grad. Morgen und zum Wochenende überwiegt Sonnenschein. Die Temperaturen sind aber nicht so wirklich sommerlich. Rund 20 Grad sind es morgen und am Wochenende etwa 23 Grad. Aus der Radio Euroherz Wetterredaktion Christian König.
1: Wir gucken nochmal auf die Straßen. Da sieht's gut aus. Wir haben noch einen Blitzer in Schönbrunn. Und eine Abstandsmessung zwischen Münchberg Süd und Gefrees auf der A9 Richtung Nürnberg. Das war's von mir. Wenn noch was ist, sag gerne Bescheid per WhatsApp-Nachricht, am besten ins Studio.
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1: Jetzt wieder was zum Mitgrölen, zumindest bei mir. Patrick Noh mit 5 Days. Einen schönen Nachmittag euch.

Servus La, hier ist Radio Euroherz und ihr habt uns bei der Funkanalyse Bayern zur Nummer 1 in Hochfranken gemacht. Vor allen anderen Sendern, auch die landesweiten kommen da nicht mit und wir wollten uns dafür

0: bei euch bedanken. Heute zum Beispiel gab es bei der Metzgerei Günther in Schauenstein eine Stunde lang Leberkäse und Kaffee für einen Euro. Und Tobi Schmalfuß war mit dabei.
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2: Wir sind startklar für eine Stunde, für einen Euro. Bei mir ist die Caro, die Chefin von der
3: Hi, Bäckerei. Servus.
2: Die Theke ist gut bestückt und jetzt kann alles passieren. Was gibt's heute?
3: Also es gibt heute Fleischkässemmel und einen Kaffee für einen Euro. Wir haben verschiedene Sorten, könnt ihr euch aussuchen. Ein Fleischkäse, ein Pizza-Fleischkäse, ein gebackener Geringer, ein Hawaii-Fleischkäse. Was ihr gern möchtet, ihr dürft es euch gern rausziehen.
2: Also ich habe noch nie nirgendwo Hawaii-Fleischkäse gesehen. Ich kenne nur Hawaii Pizza. Was ist da drin?
3: Also Hawaii-Fleischkäse gibt es bei uns immer am Donnerstag. Also nur am Donnerstag.
2: Nur?
3: Ja. Und es kommen ganz viele extra deswegen wirklich auch zu uns, weil sie ihn ja einfach lieben. Also Hawaii-Fleischkäse liebt man oder hasst man. Ist mit Ananas, warme Ananas, mag nicht jeder. Und Schinken und Käse. Genau. Und deswegen, ja, Hawaii.
2: Die Caro hat aufgegabelt. Hier, Achtung, ich nehme mal ein Stück. Ich mag das auch.
3: Schmeckt nach Hawaii, ne?
2: Ja. So, der Boris hat schon zugeschlagen hier bei der Metzgerei Günther. Super.
4: Ja.
2: Und du hast davon zufällig gehört, ganz bewusst gehört, bist eh da oder wie ist das jetzt?
4: Wir haben vorhin in Facebook gelesen, ne?
2: Und jetzt hast du nur für dich eingekauft oder für die Kollegen auch?
4: Nur für mich. Ich arbeite gleich gegenüber bei Firma Weber in Schauenstein.
2: Das Schöne ist, dass hier in Schauenstein jeder jeden kennt, ne? Da kommt der Auto. Ach, der Alex, das ist der Postbote gerade, der kommt.
3: Oder? Ja, ganz genau. Der kommt auch jeden durch, eigentlich schon immer und ewig. Und ich gehe auch fast davon aus, dass ich jetzt ein Hawaii-Fleischsemmel rausziehe.
2: Das testen wir mal, was er jetzt macht. Guten Morgen.
5: Morgen.
2: Servus. Du wirst dir jetzt eine Fleischkässemmel aussuchen.
5: Ich kann mir Fleischkässemmel aussuchen, ja.
2: Ja, und was meinst du, was isst du für eine?
5: Also am liebsten Leberkäse.
6: Okay. Hawaii gibt's auch?
3: Ja.
5: Na, dann nehme ich mal Hawaii. Ich nehme alles, weil da einfach alles schmeckt.
2: Caro, was sagst du?
3: Passt, läuft. Wir sind umzingelt.
2: Also dann sagen wir schon mal an der Stelle danke. Uns hat es sehr viel Spaß gemacht, mit euch das hier auf die Beine zu stellen.
3: Sehr gerne. Ja. Wir freuen uns auch immer so über solche Aktionen. Das ist immer schön.
2: Also du sagst, Daumen hoch war cool.
3: Auf jeden Fall 2 Daumen hoch.
2: Und es gibt noch viel mehr Aktionen in diesem Juli. Schaltet einfach rein oder folgt uns hier auf Insta und Facebook.
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13: Ich bin Dominik Schwalger. Wer krank ist und nicht arbeiten kann, braucht künftig ab dem ersten Tag schon eine Bescheinigung vom Arzt. Man finde sich mit dem hohen Krankenstand nicht mehr ab, so Kanzler Merz nach der Sitzung des Koalitionsausschusses. Außerdem hat Schwarz-Rot eine Steuerreform angestoßen. Mehr von Jan-Henner Reitze.
14: Wer morgens mit Übelkeit aufwacht, kann nicht mehr beim Arbeitgeber anrufen, sich krank melden und dann auskurieren, sondern muss sich stattdessen zum Arzt schleppen. Kritik daran, Regeln in Sachen Krankschreibung zu verschärfen, kommt zum Beispiel von der SPD aus den Ländern. Sowieso schon überlastete Hausärzte erwarten noch mehr Patienten. Lob für das Gesamtpaket kommt dagegen vom Arbeitgeberverband, der von einem überfälligen Kurswechsel spricht.
13: Google muss eine Rekordwettbewerbsstrafe von über 4 Milliarden Euro zahlen. Das hat der Europäische Gerichtshof entschieden. Die Richter sagen, Google hatte Hersteller von Android-Smartphones und Mobilfunkanbieter benachteiligt, um seine eigene Suchmaschine zu stärken. Zum Beispiel musste immer gleich ein ganzes Paket von Google-Apps vorinstalliert werden. In Dresden geht heute eine der modernsten Chipfabriken Europas an den Start. Halbleiterhersteller Infineon eröffnet sein neues Werk sogar 3 Monate früher als eigentlich geplant. Die Chips werden unter anderem für Elektroautos, Rechenzentren und Industrieanlagen produziert. Infineon investiert rund 5 Milliarden Euro, außerdem entstehen etwa 1000 neue Arbeitsplätze. Mit einer europaweiten Aktion wollen Ermittler ein besonders perfides Online-Netzwerk zerschlagen. Zum ersten Mal ging Europol dabei gezielt gegen Männer vor, die ihre Partnerinnen betäubt, missbraucht und die Taten gefilmt haben. Bei der Aktion wurden 156 mutmaßliche Opfer und Täter identifiziert. Beschäftigte in Deutschland haben 2025 seltener und im Schnitt kürzer gestreikt als im Jahr davor. Ein Institut der gewerkschaftlichen Hans-Böckler-Stiftung hat gut 260 Konflikte gezählt, 25 weniger als im Vorjahr. Das liege auch an der wieder gesunkenen Inflation. Rund die Hälfte der Streiks drehte sich laut den Forschern ausschließlich um höhere Gehälter.
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15: Mit Lisa Grieshammer. In Marktredwitz sollen schon bald mehrere Einrichtungen und Haushalte mit regenerativen Energieträgern aus der Region heizen können. Dazu baut das Kommunalunternehmen die Biomasse-Energiezentrale weiter aus. Der nächste Bauabschnitt wird jetzt durch eine Bautafel an der Baustelle beim Schulzentrum angezeigt. Unter anderem schaffen die Verantwortlichen einen Bunker für Hackschnitzel, aus denen später die Wärme gewonnen wird. Anschlüsse an dieses Nahwärmenetz sind auch noch möglich, schreibt die Stadt. Wer das nutzt, ist unabhängig von Öl und Gas sowie enormen Preissprüngen, heißt es in einer Mitteilung. Sie geben sich als Bank mit

0: Arbeiter aus, setzen ihre Opfer unter Druck und wollen so an Kontodaten kommen. Die Kripo Bayreuth klärt jetzt über die Betrugsmasche mit den falschen Bankbeschäftigten auf. Das Fiese daran, oft erscheint zwar die Nummer der Hausbank auf dem Display, dahinter stecken aber Betrüger. Michael Kaufmann von der Kripo Bayreuth rät, wenn etwas seltsam wirkt, lieber nochmal auflegen und bei der echten Polizei nachfragen. 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
2: Neben Sonnenschein bis zum Abend machen sich allmählich mehr Wolkenfelder bei uns in Hochfranken breit. Es geht erstmal noch auf 24 Grad. Nachts ist es dann weiter bewölkt. Hier und da kann es ein bisschen regnen und es kühlt auf 12 Grad ab. Morgen ist das meiste schon wieder durch. Im auffrischenden Wind zeigt sich eher wieder die Sonne bei allerdings kaum über 20 Grad. Am Wochenende ist es am Samstag recht sonnig, am Sonntag dann aber schon wieder wechselhafter mit ein paar Schauern. 20 bis 23 Grad, naja, die machen es eher mäßig sommerlich. Aus der Radio Euroherz Wetterredaktion Christian König.
3: Kurz nach drei der Euroherz-Service, die schnellsten Verkehrsinfos von hier. Es geht auf die A9 Richtung Nürnberg. Zwischen Bad Berneck-Himmelkron und dem Dreieck Bayreuth-Kulmbach momentan dichter Verkehr. 5 Minuten dauert's länger. Kai hatte uns eben noch geschrieben, A72 Richtung Hof, kurz vor der Ausfahrt Plauen Süd, ein defekter LKW auf dem Standstreifen, teils auch auf der rechten Spur, da bitte gut aufpassen. A93 in Richtung Hof zwischen Höchstädt und Schönwald, 1 Kilometer stockender Verkehr. Und es ist auch ein bisschen voll momentan auf der B92 Richtung Schönberg zwischen Schöpstree und Plauen. Auch hier braucht ihr ungefähr 5 Minuten länger. Geblitzt wird auf der A9 Richtung Nürnberg mit Abstandsmessung zwischen Mönchberg Süd und Gefrees. In Oberkotzau steht ein Blitzer in der Schwarzenbacher Straße gegenüber der Feuerwehr und in Schönbrunn in der Schönbrunner Straße. Wenn ihr noch was seht, sagt Bescheid. 09281 880 880. Einfach eine WhatsApp schicken oder kurz anrufen. Danke euch.
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3: Sonne, blauer Himmel, gute Laune und schöne warme Luft. Also, heute gibt's keine Ausreden. Wir sehen uns beim Euroherz Kinosommer in Helmrechts, oder? 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Jetzt geht's aber erstmal rein in den Nachmittag. Und das mit Santana und Rob Thomas und Clock Clock hier auf der besten Playlist für die Region. Hey.

0: 14.13 Uhr, kurzes Update von den Straßen. Von Jasmin kam eben was rein. Marktredwitz Süd auf der Straße nach Waldershof. Bitte aufpassen, da gab es einen Unfall. Der Verkehr wird durch die Feuerwehr geregelt. Marktredwitz Süd auf der Straße in Richtung Waldershof. Ein Unfall, der Verkehr wird durch die Feuerwehr geregelt. Dankeschön an Jasmin. Wenn ihr auch noch was habt, 09281 880 880.
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0: Ja, Schluss mit den, ja, es waren ja nahezu schon Sommerferien. 5 Wochen Pause habe ich jetzt gehabt, ne? Gut, wird Zeit, dass es weitergeht. Ich will ja auch weiter Fränkisch lernen. Und das schaffe ich nur mit eurer Hilfe. Denn ihr schickt mir eure Begriffe und Redewendungen durch, dann bringt ihr sie mir bei. Und ich versuche das mir irgendwie alles zu merken. Das ist gar nicht so einfach. So wie die letzten beiden Vokabeln, die ich von Matthias gelernt habe.
2: Alter Schneppern. Man kann sagen, das ist ein alter Schneppern, alter Moldei Schneppern. Also das ist einer, wenn einer wegen viel verwirrt redet, aber wenn komisch redet.
0: Und du hast noch ein Wort, Matthias, hast du gesagt?
2: Lahmsieder. Das ist einer, der wo nervt, der wo nichts treibt, der wo in der Kurve hängt, der Schluck Wasser in der Kurve, der wo kein Feuer hat, der wegen Daber.
0: Lahmsieder. Schönes Wort. Und jetzt ihr, welche Begriffe und Redewendungen auf Fränkisch könnt ihr mir noch beibringen? Die schickt ihr mir einfach gleich per WhatsApp durch. 09281 880 880.
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15.22 Uhr, das ist euer Donnerstagnachmittag mit Julia Großmann. Und zugegeben, ich habe mich sehr über den Regen gefreut in den letzten Tagen. Hat jetzt dann doch mal ein bisschen abgekühlt. Das tat, glaube ich, vielen von uns ganz gut. Aber Abkühlung bekommen wir ja auch, wenn es schön warm ist, bei uns in den Freibädern. Das, was da vergangene Woche los war, das dürfte aber absoluter Rekord im Juni gewesen sein.

0: Wegen der Hitze haben sich besonders viele abgekühlt und das hat sich auch im Hofer Freibad gezeigt. Das sagt uns Stadtwerke-Chef Sean Petran in einer ersten Zwischenbilanz.
1: Es ist ja sehr selten, dass wenn das Freibad aufmacht, dass das Wetter toll ist. Dieses Jahr war es der Fall. Als wir zum Anschwimmen waren, hatten wir wirklich sensationelles, tolles Wetter gehabt. Und da haben sich noch viele zahlreiche Tage im Mai angeschaut.

0: guter Tag im Freibad. Das sind normalerweise 1400 Leute. Also auch eine kleine Entschädigung für vergangenes Jahr. Da hat es ja durch den Regen richtig mau ausgeschaut. Und was Jean-Petran besonders freut, es ist alles friedlich geblieben.
1: Die Leute waren entspannt, von kleineren Ausnahmen abgesehen. Aber im Großen und Ganzen war das ein schönes Miteinander. Sonst haben wir manchmal 800 Besucher und da sind irgendwelche Quertreiber, die anderen das Leben schwer machen, Schubsereien und renitente Eltern, die ihre Kinder, die nicht schwimmen können, unbeaufsichtigt ins Wasser lassen und so weiter und solche Fälle. Gott sei Dank muss man sagen, die Leute waren vernünftig, sodass sie den Freibadbesuch bei der brüllenden Hitze genießen konnten.
0: Und es geht ja noch was, nicht nur an diesem Wochenende, sondern bis zum Ende der Sommerferien ist noch offen und wenn es gut läuft, vielleicht sogar noch ein paar Tage länger.

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9: Mit Lisa Grieshammer. Heute ist Tag der Franken. Der feiert die fränkische Geschichte, Kultur und Identität. Passend dazu schaut sich das Bayerische Landesamt für Statistik an, was den durchschnittlichen Franken ausmacht. Mehr von Euroherz-Reporterin Julia Krause.
10: Laut den amtlichen Daten lebt jeder dritte Einwohner Bayerns in Franken. Die Menschen sind hier im Schnitt auch etwas älter als im Rest Bayerns. In Oberfranken mit durchschnittlich rund 46 Jahren sogar am ältesten. Die Statistik zeigt, dass die Franken auch etwas früher heiraten als der bayerische Durchschnitt. Und auch bei Geburten sind wir Franken früher dran. In Oberfranken bekommen Frauen ihr erstes Kind im Schnitt schon mit 30,3 Jahren, etwas früher als in Mittel- und Unterfranken. Der bayerische Durchschnitt liegt bei 31 Jahren. Das mittlere verfügbare Einkommen liegt in Oberfranken bei 2.473 Euro im Monat und damit knapp unter dem fränkischen Durchschnitt. Kommendes Jahr ist der Tag der Franken übrigens am 3. Juli in Riau.
9: In Röslau hat es heute Morgen im Keller einer Doppelhaushälfte gebrannt. Kurz vor 4 Uhr morgens hatte der Eigentümer den Rauchgeruch bemerkt und hat seine Wohnung verlassen. Dabei konnte er bereits Flammen aus einem Kellerraum lodern sehen, schreibt die Polizei. Ein wenig konnte er den Brand selbst mit einem Feuerlöscher eindämmen. Den Rest hat die Feuerwehr übernommen. Verletzt wurde niemand. Der Schaden soll bei etwa 10.000 Euro liegen. Bisher steht noch keine Brandursache fest. Die Kripo Hof ermittelt und bittet verdächtige Beobachtungen heute früh in Röslau zu melden. Auf der Luisenburg in Wunsiedel könnt ihr heute schon bei der öffentlichen Generalprobe eines Bühnenklassikers dabei sein. Romeo und Julia feiert am kommenden Samstag nämlich Premiere bei den Luisenburg-Festspielen. Um 20.30 Uhr könnt ihr den Darstellern heute bei der Probe zusehen. Wie die Festspiele außerdem melden, steht für die Kriminalkomödie Achtsam Morden schon jetzt ein Zusatztermin fest. Am 16. August ist eine zusätzliche Aufführung angesetzt. Dafür gibt es jetzt schon Karten an den bekannten Verkaufsstellen und online. Premiere hat Achtsam Morden am Samstag in einer Woche.
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9: Wer krank ist und nicht arbeiten kann, braucht künftig ab dem ersten Tag schon eine Bescheinigung vom Arzt. Man finde sich mit dem hohen Krankenstand nicht mehr ab, so Kanzler Merz nach der Sitzung des Koalitionsausschusses. Außerdem hat Schwarz-Rot eine Steuerreform angestoßen. Google muss eine Rekordwettbewerbsstrafe von über 4 Milliarden Euro zahlen. Das hat der Europäische Gerichtshof entschieden. Die Richter sagen, Google hatte Hersteller von Android-Smartphones und Mobilfunkanbieter benachteiligt, um seine eigene Suchmaschine zu stärken. 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
11: Zum Sonnenschein bei 3, 24 Grad kommen bis zum Abend allmählich mehr Wolkenfelder zu uns rein nach Hochfranken. Nachts kann es dann hier und da auch mal ein bisschen regnen.

0: aber viel wird's nicht. Bei Frühwerten um 12 Grad. Morgen setzt sich dann im auffrischenden Wind schon wieder häufig die Sonne durch. Aber über 20 Grad geht's kaum. Zum Wochenende ist es zwar am Samstag ziemlich sonnig bei bis zu 23 Grad, aber der Sonntag wird doch etwas wechselhafter. Hier und da kann mal ein Schauer dabei sein. Und mit wenig über 20 Grad bleibt es dann eher mäßig sommerlich. Aus der Radio Euroherz, Wetterredaktion Christian König.
1: 15.34 Uhr, der Euroherz-Service. Die schnellsten Verkehrsinfos von hier. A9 Richtung Nürnberg zwischen Markt Czorgast und dem Dreieck Bayreuth-Kulmbach. Momentan 4 Kilometer Stau, 10 Minuten plant ihr hier bitte länger ein. A9 Richtung Nürnberg zwischen Bad Berneck-Himmelkron und dem Dreieck Bayreuth-Kulmbach. Defekter Wohnwagen, der rechte Fahrstreifen ist blockiert, dadurch auch der Stau. A72 Richtung Hof, kurz vor der Ausfahrt Plauen Süd, ein defekter LKW auf dem Standstreifen. Bitte Vorsicht, der ragt zum Teil auch auf die rechte Spur. A93 Richtung Hof zwischen Höchstädt und Schönwald, 1 Kilometer Stau. Und es stockt momentan auch auf der B92 Richtung Schönberg zwischen Schöpstrehe und Plauen. Neu dazugekommen auch noch die Staatsstraße 2177 Marktredwitz Süd Richtung Waldershof. Ein Unfall. Die Feuerwehr regelt hier aktuell den Verkehr. Geblitzt wird auf der A9 Richtung Nürnberg mit Abstandsmessung zwischen Mönchberg Süd und Gefrees. In Oberkotzau in der Schwarzenbacher Straße gegenüber der Feuerwehr. Und in Schönbrunn in der Schönbrunner Straße. Habt ihr noch was gesehen? Ruft uns an oder schickt eine WhatsApp durch. 09 281 880 880.
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0: 15.42 Uhr. Radio Euroherz mit dem Feierabendstarter. Und wir berichten euch immer wieder hier in unseren News, aber auch im Programm von den wildesten Betrugsmaschen. Und ich denke mir manchmal so, wie kann man da eigentlich immer noch drauf reinfallen? Wie kann das immer noch passieren? Müssten wir nicht so langsam schon alle kennen? Nee, offenbar tun wir das nicht, denn die Betrüger werden immer kreativer. Zum Beispiel mit dem falschen Bankmitarbeiter am Telefon. Wie läuft denn die Masche ab? Michael Kaufmann von der Kripo aus Bayreuth.
1: Man erhält einen Anruf mit der originalen Rufnummer seiner Hausbank und das Gegenüber gibt sich dann als Berater aus, der in der Regel bei irgendwas helfen möchte oder was Verdächtiges festgestellt hat.
0: Würde ich wahrscheinlich auch erstmal drauf reinfallen. Dabei sagt der angebliche Bankmitarbeiter zum Beispiel:
1: Die Täter versuchen immer Stress oder Hektik auszulösen. Das heißt, er sagt, ich habe einen Umsatz festgestellt, eine Überweisung ins Ausland, waren Sie das? Und dann, oh Gott, nein, das war ich nicht. Ja, ich kann Ihnen helfen, kein Problem. Das ist noch nicht so lang her, aber wir müssen jetzt ganz schnell sein, damit wir das Geld wieder zurückholen können.
0: Das ist schon krass. Die Täter haben auch noch andere Tricks, um euer Vertrauen zu gewinnen.
1: Das Fiese ist, dass die neueren Handygenerationen tatsächlich auch zu den Rufnummern dann anzeigen, wem diese Rufnummer gehört. Und wenn dann da der Name der Hausbank auftaucht, ist

0: Das ist natürlich schon sehr vertrauenserweckend. Dazu haben die Täter schon oft Zugriff aufs Konto, wodurch sie Details aus dem Konto nennen können, Umsätze oder Ähnliches. Ja, und auch das erschwert es natürlich festzustellen, ob ich jetzt gerade einen Betrüger am Telefon habe oder wirklich meine Bank.
1: Das ist so richtig fies, ne? Ein Fall vom falschen Bankmitarbeiter ist Kaufmann auch besonders im Gedächtnis geblieben.
0: Hier war das Gemeine, dass das Opfer tatsächlich ein neues iPhone hatte und das iPhone gerade im Banking einrichten wollte und das hat nicht funktioniert. Und die Täter rufen wenige Tage später an und nutzen genau das gezielt aus und sagen, Mensch, Sie wollten ja Ihr Telefon hinterlegen, das hat nicht funktioniert, haben wir gesehen, sollen wir das für Sie machen? Voller Begeisterung, ja gerne. Und statt dass das eigene Handy eingerichtet wurde, wurde am Ende das Tätertelefon freigegeben.
1: Krass, einfach krass. 10.000 Euro Schaden, die Polizei hat die Täter aber zum Glück erwischt. Wie können wir uns davor schützen? Das ist doch die große Frage und die Tipps dazu habe ich gleich auch für euch. Hier nach zwei Songs. Bruce Springsteen und jetzt Holly Humberstone mit To Love Somebody.

0: True Crime hier bei Radio Euroherz. Die Masche, vor der wir euch heute warnen wollen. Falsche Bankmitarbeiter am Telefon. Was kann ich denn machen, wenn ich mir wirklich unsicher bin, ob jetzt der Bankmitarbeiter am Telefon echt ist oder doch ein Betrüger? Denn oft zeigt es sogar die echte Nummer der jeweiligen Bank an. Tipps kommen von Michael Kaufmann von der Kripo Bayreuth.
1: Auflegen, rufen Sie die Ihnen bekannte originale Rufnummer an, fragen Sie nach, ob es tatsächlich ein Problem mit Ihrem Konto gibt und ob jemand versucht hat, Sie wirklich zu erreichen.
0: Mhm. Das ist ein Tipp. Michael hat aber noch ein paar mehr Tipps für uns.
1: Ändern Sie Ihre Passwörter nach so einem Vorfall, was auch immer schwierig ist, wenn man das Passwort mehrfach verwendet, sprich für zum Beispiel den Amazon-Account und das gleiche Passwort dann fürs Online-Banking. Denn oft wird man hier ausgespäht und dann wird es einfach mal probiert, ob man im Banking vielleicht dieselbe Kombination benutzt.
0: Mhm, obwohl wir es alle besser wissen, ne? Passiert das immer häufig. Michael Kaufmann möchte euch noch etwas mitgeben.
1: Haben Sie keine Scham, melden Sie sich bei uns, dafür gibt's uns. Wir helfen gern und es kann wirklich jedem passieren, weil die Täter sind einfach gut geschult und verstehen ihr Handwerk leider auch. Und von daher, jeder gemeldete Fall ist wichtig und kann vielleicht dann auch verhindern, dass es jemanden anderen erwischt.
0: Und es gilt wie immer, passt bitte auch auf eure Eltern auf die Großeltern, auf die Freunde. Sagt's gern auch weiter. Es kann echt super, super schnell gehen, vor allem, wenn man dann doch nicht zweimal drüber nachdenkt. Ist euch sowas vielleicht auch schon mal passiert? Dann erzählt uns gern eure Geschichte auch über die 09281 880 880 und helft damit, den Betrügern mal so ein bisschen, ja, den Garaus zu machen.

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1: 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Es ist 16 Uhr. 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
6: Ich bin Dominik Schweiger. Die Koalition geht ans Arbeitsrecht ran. Die Regeln zu Krankschreibungen werden verschärft, Kündigungsschutz wird aufgeweicht und befristete Arbeitsverträge sollen länger möglich sein. Jan-Henner Reitze berichtet.
7: Ohne Sachgrund einen Arbeitsvertrag befristen statt höchstens 2 Jahre soll das künftig bis zu 4 Jahre lang möglich sein. Wer viel verdient, soll leichter gekündigt werden können, in diesem Zusammenhang für Abfindungen weniger Steuern fällig werden. So wird nach den Worten von Kanzler Merz mehr Beweglichkeit für Unternehmen erreicht. Stimmt, loben Arbeitgeberverband und CDU-Wirtschaftsflügel. Gewerkschaften sprechen dagegen von unnötigen Einschnitten, die nicht akzeptabel seien.
6: Nicht die Miete allein macht Wohnen teuer. Gerade in älteren Wohnungen steigen laut ImmoScout24 vor allem die Nebenkosten. Bei einer monatlichen Nebenkostenvorauszahlung von 250 Euro sind das demnach gut 10 Euro mehr im Monat. Entscheidend sei dabei immer häufiger, wie energieeffizient eine Wohnung ist, heißt es. Die Justiz äußert mal wieder Zweifel an den Grenzkontrollen. In diesem Prozess ging es konkret um die an der deutsch-österreichischen Grenze. Die sind vor dem Verwaltungsgericht München in 3 Fällen für rechtswidrig erklärt worden. 3 Männer hatten gegen Kontrollen im Jahr 2025 geklagt. Konkrete Folgen hat das aber zunächst nicht. Die Kontrollen laufen also erstmal ganz normal weiter. Für den früheren Immobilienmilliardär René Benko wird es jetzt ernst. Österreichs oberster Gerichtshof hat seine Verurteilung zu 2 Jahren Haft bestätigt. Der Signa-Gründer wurde wegen betrügerischen Bankrotts schuldig gesprochen. Sein Konzern besaß in Deutschland unter anderem zahlreiche Immobilien der Galeria Kaufhof-Kette. Bei der Fußball-WM in Nordamerika stehen die nächsten 16. Finals an. Den Auftakt heute macht der Europameister. Spanien trifft auf Österreich. Anstoß ist um 21 Uhr unserer Zeit. Später in der Nacht heißt es ab 1 Uhr Portugal gegen Kroatien und ab 5 Uhr in der Früh spielt die Schweiz gegen Algerien.
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8: Mit Lisa Grieshammer. In Röslau hat es heute Morgen im Keller einer Doppelhaushälfte gebrannt. Kurz vor 4 Uhr hatte der Eigentümer den Rauchgeruch bemerkt und seine Wohnung verlassen. Dabei konnte er bereits Flammen aus einem Kellerraum lodern sehen, schreibt die Polizei. Ein wenig konnte er den Brand selbst mit einem Feuerlöscher eindämmen. Den Rest hat die Feuerwehr übernommen. Verletzt wurde niemand. Der Schaden soll bei etwa 10.000 Euro liegen. Bisher steht noch keine Brandursache fest. Die Kripo Hof ermittelt und bittet Verdächtige, Beobachtungen heute früh in Röslau zu melden. Reau ist im kommenden Jahr Austragungsort des Tags der Franken. Alle 3 Regierungsbezirke feiern dann gemeinsam in Reau. Der Tag der Franken ist heute und soll die fränkische Geschichte, Kultur und Identität hervorheben. Das Landesamt für Statistik hat zu diesem Anlass erhoben, was den typischen Franken so ausmacht. Demnach lebt jeder 3. Einwohner Bayerns in Franken. In Oberfranken leben die ältesten Franken mit durchschnittlich 46 Jahren. Dafür sind die Mütter hier am frühesten mit der Geburt des ersten Kindes dran, bei durchschnittlich 30,3 Jahren. Das Durchschnittseinkommen der Oberfranken liegt bei 2.473 Euro im Monat und damit unter dem fränkischen

0: Durchschnitt. 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
2: Neben Sonnenschein bis zum Abend machen sich allmählich mehr Wolkenfelder bei uns in Hochfranken bereit. Es geht erstmal noch auf 24 Grad. Nachts ist es dann weiter bewölkt. Hier und da kann es ein bisschen regnen und es kühlt auf 12 Grad ab. Morgen ist das meiste schon wieder durch. Im auffrischenden Wind zeigt sich eher wieder die Sonne bei allerdings kaum über 20 Grad. Am Wochenende ist es am Samstag recht sonnig, am Sonntag dann aber schon wieder wechselhafter mit ein paar Schauern. 20 bis 23 Grad, naja, die machen es eher mäßig sommerlich. Aus der Radio Euroherz bei der Redaktion Christian König.
0: Dankeschön, Christian. 4:04. Wir schauen auf die Straßen mit der A93 in Richtung Hof. Zwischen Höchstädt und Schönwald momentan dichter Verkehr. B92 in Richtung Schönberg zwischen Schöpstrehe und Plauen. Auch hier stockt es momentan. Und in der Gegenrichtung zwischen Plauen und Schöpstrehe sieht es ganz ähnlich aus. Plant hier bitte 5 Minuten länger. 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A9 Richtung Nürnberg. Abstandsmessung zwischen Münchberg Süd und Gefrees. Oberkotzau in der Schwarzenbacher Straße wird gegenüber der Feuerwehr geblitzt. Und in Schönbrunn in der Schönbrunner Straße. Wenn ihr noch was habt, Staus, Blitzer oder Verkehrsstörungen, sagt mir gern Bescheid. 09281 880 880. Dankeschön.
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0: Und Frau Großmann lernt jeden Donnerstag Fränkisch und das geht aber nur mit eurer Hilfe, ne? Also, ich brauche Fränkisch-Lehrerinnen und Lehrer. Ja, und ihr seid ja die absoluten Experten und deshalb würde ich mich freuen, wenn ihr mir einfach noch ein paar Begriffe und Redewendungen im Dialekt durchschickt. Macht ihr per WhatsApp an 09281 880 880 und damit kann mein Fränkisch-Vokabelheft noch weiter wachsen. Ich freue mich auf eure Begriffe und ich schicke euch jetzt in den Nachmittag mit Crowded House bei uns auf der Playlist und Michael Patrick Kelly mit Traces. Hey!

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1: Ich habe vor ein paar Wochen bei meinem Besuch bei der Karnevalsgemeinschaft Bad Steben ein ganz tolles Geschenk bekommen. Ein ganzes Buch voller fränkischer Geschichtler und Gedichtler. Das kommt von Wolfgang Borowski aus Karlsgrün. Und Wolfgang, der hat mir auch noch eine Fränkisch-Lernaufgabe geschickt. Und ich habe euch ja versprochen, ich nehme das in Angriff und genau das machen wir heute auch. Mein Kollege Jan Gebelein hilft mir dabei. Jan, das ist ein ganz schön langes Gedicht, das Wolfgang dann durchgeschickt hat.
2: Wir packen das ist eine Herausforderung.
1: Ja, wir packen

0: packen das heute dann auch in zwei Teile und ich versuche das erstmal zu verstehen, denn das ist, glaube ich, gar nicht so einfach für mich, ne?
1: Ja, ich denke, das ist wirklich eine Herausforderung für dich, aber du hast ja schon einiges gelernt.
0: Ja.
1: Was ich vorwegschicken kann, es ist halt der Dialekt, wie er in Bad Steben gesprochen wird, im Frankenwald, also auch so die Gegend, wo ich herkomme.
0: Okay, ja, perfekt. Dann weißt du ja jetzt bestens Bescheid. Jan, ich würde sagen, Teil 1 liest du mir jetzt einfach mal vor und ich werde mal schauen, ob ich irgendwas davon auch dann übersetzen kann.
1: Das können wir probieren. Ich würde aber erstmal mit dem Titel des Gedichts anfangen.
0: Ja.
1: Ich glaube, das kriegst du raus.
0: Okay.
1: Das heißt nämlich Immer was anders da.
0: Immer was anderes.
1: Klar, also ja. Das war nicht gut. So schwer. Aber jetzt, wie gesagt, erstmal Zeile für Zeile. Moch ich sauersch, mech das sees. Will ich Mehl, dann moche Gräs. Schrei ich Hu, noch schrei der Ho. Bäh ich dat, dann is er do.
0: Ne?
1: Mauche ich essen, do der Fasten. Durch geh, werd er gleich rasten.
0: Aha. Okay, das ist jetzt Teil 1. Ich glaube, so ein bisschen was habe ich vielleicht verstanden. Also den Titel haben wir jetzt schon geklärt. Machen wir nochmal Zeile für Zeile, dann schauen wir mal, ob es klappt.
1: Genau. Also los geht's mit Mauche ich sauersch, mech das sees.
0: Also, da der Titel ja immer was anderes heißt, würde ich sagen, mag er es sauer, mag ich süß.
1: Hm? Genau.
0: Ja.
1: In dem Fall umgekehrt.
0: Ach so,
1: mag
0: ja.
1: ich Saures, möchte er
0: okay.
1: Süßes, aber du hast es verstanden, denke ich. Will ich Mehl, dann mauche Gräs.
0: Wenn ich Mehl möchte, möchte er Gries?
1: Ja, genau.
0: Oh, okay.
1: Genau.
0: Mhm.
1: Schreie ich Hu, noch schreit er Ho.
0: Wenn ich Hu schreie, schreit er Ho.
1: Ja, so, also ja. Hu, Ho, wie man halt im Hochdeutschen sagen
0: okay,
1: würde. Das
0: ja.
1: ist schon wirklich höchste Stufe, muss man sagen. Bäh ich dat, dann ist er do.
0: Bäh ich dat, bin ich dort, dann ist er da.
1: Richtig, gut. Mauche ich essen oder fasten?
0: Ja, wenn ich essen möchte, dann will er fasten.
1: Genau, und do ich geh, werd er gleich rasten.
0: Und wenn ich gehe, dann wird er rasten, also sich ausruhen.
1: Genau.
0: Oh.
1: Das ist schon...
0: Ja, das ist also machbar, aber es ist schon knackig. Also ist schön, aber ich freue mich, weil ich habe es ja eigentlich doch relativ gut
1: ja,
0: verstanden.
1: Ja, also ich sehe schon, du hast schon vieles gelernt.
0: Ja, sind ja jetzt auch über 3 Jahre, ne? Also so langsam wird's doch. Okay, also Teil 1 abgehakt. Dankeschön, Jan. Kurz nach 6:30 gibt's dann den nächsten Teil. Und ihr packt mir gern noch mehr Vokabeln ins Heft. Welche Wörter oder Redewendungen auf Fränkisch könnt ihr mir noch beibringen? Ihr schickt mir einfach eine WhatsApp durch mit euren Ideen 09 281 880 880.
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0: Einen wunderschönen Donnerstagnachmittag mit Radio Euroherz und ihr habt uns bei der Funkanalyse Bayern zur Nummer 1 in Hochfranken gemacht. Yes, vor allen anderen Sendern, das ist mega. Übrigens auch die Landesweiten kommen da nicht mit. Wir wollen uns dafür bei euch bedanken und heute gab es bei der Metzgerei Günther in Schauenstein eine Stunde lang Leberkäse und Kaffee für 1 Euro. Unser Tobi Schmalfuß aus dem Euroherz Morgen war mit dabei.
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2: Wir sind startklar für eine Stunde für 1 Euro. Bei mir ist die Caro, die Chefin
3: von der Hi, Bäckerei. Servus.
2: Die Theke ist gut bestückt und jetzt kann alles passieren. Was gibt's heute?
3: Also es gibt heute Fleischkässemmel und einen Kaffee für 1 Euro. Wir haben verschiedene Sorten, könnt ihr euch aussuchen. Ein Fleischkäse, ein Pizza-Fleischkäse, ein gebackener Geringer, ein Hawaii-Fleischkäse. Was ihr gern möchtet, ihr dürft es euch gern rausziehen.
2: Also ich habe noch nie nirgendwo Hawaii-Fleischkäse gesehen. Ich kenne nur Hawaii Pizza. Was ist da drin?
3: Also Hawaii-Fleischkäse gibt es bei uns immer am Donnerstag. Also nur am Donnerstag.
2: Nur?
3: Ja. Und es kommen ganz viele extra deswegen wirklich auch zu uns, weil sie ihn ja einfach lieben. Also Hawaii-Fleischkäse liebt man oder hasst man. Ist mit Ananas, warme Ananas, mag nicht jeder. Und Schinken und Käse. Genau. Und deswegen, ja, Hawaii.
2: Die Caro hat aufgegabelt. Hier, Achtung, ich nehme mal ein Stück. Ich mag das auch.
3: Schmeckt nach Hawaii, ne?
2: So, der Boris hat schon zugeschlagen hier bei der Metzgerei Günther. Super.
4: Ja.
2: Und du hast davon zufällig gehört, ganz bewusst gehört, bist eh da oder wie ist das jetzt?
4: Wir haben vorhin in Facebook gelesen, ne?
2: Und jetzt hast du nur für dich eingekauft oder für die Kollegen auch?
4: Nur für mich. Ich arbeite gleich gegenüber bei Firma Weber in Schauenstein.
2: Das Schöne ist, dass hier in Schauenstein jeder jeden kennt, ne? Da kommt der Auto. Ach, der Alex, das ist der Postbot gerade, der kommt.
3: Oder? Ja, ganz genau. Der kommt auch jeden Tag, eigentlich schon immer und ewig. Und ich gehe auch fast davon aus, dass ich jetzt ein Hawaii-Fleisch-Semmel rausfühle.
2: Das testen wir mal, was er jetzt macht. Guten Morgen. Morgen. Servus. Du wirst dir jetzt eine Fleischkäse-Semmel aussuchen.
5: Ich kann mir Fleischkäse-Semmel aussuchen, ja.
2: Ja, und was meinst du, was isst du für eine?
5: Also am liebsten Leberkäse.
6: Okay. Hawaii gibt's auch?
3: Ja.
5: Na, dann nehme ich mal Hawaii. Ich nehme alles, weil da einfach alles schmeckt.
2: Caro, was sagst du?
3: Passt, läuft. Wir sind umzingelt.
2: Also dann sagen wir schon mal an der Stelle danke. Uns hat es sehr viel Spaß gemacht, mit euch das hier auf die Beine zu stellen.
3: Sehr gerne. Ja. Wir freuen uns auch immer so über solche Aktionen. Das ist immer schön.
2: Also du sagst, Daumen hoch war cool.
3: Auf jeden Fall 2 Daumen hoch.
2: Und es gibt noch viel mehr Aktionen in diesem Juli. Schaltet einfach rein oder folgt uns hier auf Insta und Facebook.
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5: Mit Lisa Grießhammer. Gestern hat Bayerns Innenminister Joachim Herrmann das Lagebild für den Freistaat zur Gewalt gegen Polizeibeamte vorgestellt. Das Polizeipräsidium Oberfranken gibt heute einen Überblick über die Entwicklung der Fallzahlen hier bei uns in der Region. Euroherz-Reporterin Marlin Vohwinkel.
6: Im vergangenen Jahr gab es 594 Mal Gewalt gegen Polizisten hier bei uns in der Region. 0,3% mehr als im Jahr davor. Meistens wird gegen Polizisten getreten. An zweiter Stelle folgen Schläge mit der Hand oder Faust. 26 Mal letztes Jahr wurden Polizisten in Oberfranken gebissen. 2-mal benutzten Tatverdächtige Schusswaffen. 12-mal hatten sie Stich- oder Hiebwaffen. In 5 Fällen wurden Autos zu Tatmitteln.
5: Die Zahlen bewegen sich auf einem gleichbleibend hohen Niveau. Besonders deutlich steigt dabei die Zahl der gefährlichen Körperverletzungen. Am Schulzentrum in Marktredwitz ist in den vergangenen 4 Jahren eine große Energiezentrale gewachsen. Die versorgt nicht mehr nur die umliegenden Schulen mit Wärme aus überwiegend heimischem Holz. Auch Unternehmen, private Haushalte, Kitas, Feuerwehr, Polizei und die Eventhalle Glasschleif sollen noch in diesem Jahr ans Nahwärmenetz angeschlossen werden. Ein weiterer Schritt hat im April begonnen. Die Heizzentrale wird mit verschiedenen Anlagen komplettiert, unter anderem mit einem neuen Bunker für Hackschnitzel. Diesen Bauabschnitt haben die Verantwortlichen nun mit einer Bautafel markiert. Die Nutzer dieses Nahwärmenetzes haben künftig den Vorteil, dass sie von stark schwankenden Öl- und Gaspreisen oder der CO2-Bepreisung relativ unberührt bleiben. Anschlüsse sind laut der Stadt Marktredwitz noch möglich. In genau 2 Wochen, am 16. Juli, startet die neue Spielzeit in der Fußball-Bayernliga. Die Spielvereinigung Bayernhof steckt mitten in den Vorbereitungen und gibt jetzt den nächsten Neuzugang bekannt. Der 18-jährige Samuel Zuber kommt auf die grüne Au. Zuber ist gebürtiger Helmbrechtser und in den vergangenen Jahren im Nachwuchsleistungszentrum des SSV Jahn Regensburg ausgebildet worden. Zuletzt stand er für die U19 in der Bundesliga auf dem Platz. Samuel Zuber ist variabel im zentralen Mittelfeld einsetzbar, heißt es in einer Mitteilung. Bei seinen ersten Trainingseinheiten auf der Grünen Au hat er demnach schon einen bleibenden Eindruck beim Trainerteam der Spielvereinigung Bayern hinterlassen.
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5: Die Koalition geht ans Arbeitsrecht ran. Die Regeln zu Krankschreibungen werden verschärft, Kündigungsschutz wird aufgeweicht und befristete Arbeitsverträge sollen länger möglich sein. Gewerkschaften sprechen von unnötigen Einschnitten, die nicht akzeptabel sind. Nicht die Miete allein macht Wohnen teurer. Gerade in älteren Wohnungen steigen laut ImmoScout24 vor allem die Nebenkosten. Entscheidend sei dabei immer häufiger, wie energieeffizient eine Wohnung ist, heißt es. 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
7: Zum Sonnenschein bei 3, 24 Grad kommen bis zum Abend allmählich mehr Wolkenfelder zu uns rein nach Hochfranken. Nachts kann es dann hier und da auch mal ein bisschen regnen, aber viel wird es nicht. Bei Frühwerten um 12 Grad. Morgen setzt sich dann im auffrischenden Wind schon wieder häufig die Sonne durch, aber über 20 Grad geht es kaum. Zum Wochenende ist es zwar am Samstag ziemlich sonnig bei bis zu 23 Grad, aber der Sonntag wird doch etwas wechselhafter. Hier und da

0: kann mal ein Schauer dabei sein. Und mit wenig über 20 Grad bleibt es dann eher mäßig sommerlich. Aus der Radio Euroherz bei der Redaktion Christian König.
1: 4 Minuten nach 4:30 der Euroherz-Service. Die schnellsten Verkehrsinfos von hier mit der A9 Richtung Nürnberg. Bitte Vorsicht, zwischen Bad Lobenstein und Rudolfstein ein Unfall auf dem Standstreifen. Außerdem die B92 zwischen Schöpstrehe und Plauen in beiden Richtungen. Aktuell dichter Verkehr. Plant hier bitte 5 Minuten länger ein. Geblitzt wird auf der A9 Richtung Nürnberg. Mit Abstandsmessung zwischen Münchberg Süd und Gefrees. In Schönbrunn in der Schönbrunner Straße ein Blitzer und in Oberkotzau in der Schwarzenbacher Straße. Habt ihr noch was entdeckt? Sagt uns Bescheid. 09281 880 880. Gute Fahrt euch!
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0: 16.42 Uhr. Hallo zusammen euch, einen schönen Donnerstagnachmittag. Leinwand steht, Film ist bereit. Jetzt braucht es nur noch euch. Heute Abend beim Euroherz Kino Sommer in Helmbrechts. Liebt ihr, lieben wir und noch mehr, wenn das Wetter mitspielt. Wetterexperte Christian König, hau mal raus. Brauchen wir heute eine dickere Jacke oder den Schirm oder bleibt es am Abend auch so schön sommerlich?
1: Servus nach Helmbrechts. Ein guter Tag für den Kinosommer wird's. Es bleibt erstmal noch richtig schön sonnig. Die Temperaturen haben Luft nach oben. Ja, das kann man vielleicht noch monieren. Auch am Abend, da braucht's dann unter freiem Himmel vielleicht doch bei Dunkelheit schon eine Jacke. Aber es sollte weitgehend auch trocken bleiben, auch wenn ein paar dichtere Wolken reindriften. Also, es ist alles vorbereitet. Viel Spaß.
0: Yes, das klingt doch super. Also, heute gibt's keine Ausreden. Wir sehen uns an der Alten Weberei in Helmbrechts ab 19 Uhr. Sind wir für euch vor Ort. Eintritt ist für euch frei. Den haben unsere Sponsoren für euch übernommen. Vielen lieben Dank an dieser Stelle. Und unser Film heute, One Battle After Another, checken wir später auch nochmal hier im Feierabendstarter. Also wir sehen uns heute Abend beim Euroherz Kinosommer in Helmbrechts.

Liebe Grüße aus Hof nach Hallerstein. Da ist am Abend ordentlich gefeiert worden, denn das Dorf bei Schwarzenbach an der Saale hat mitgemacht beim Wettbewerb Unser Dorf hat Zukunft. Da geht es um das schönste Dorf Deutschlands. Und jetzt aufgepasst, Hallerstein hat die Silbermedaille abgeräumt. Also wirklich Glückwunsch auch von uns. Und es war ein hartes Stück Arbeit. Erst hat sich Hallerstein in Oberfranken durchgesetzt, dann in Bayern. Und jetzt war wieder eine Jury da, die sich alles nochmal angeschaut hat. Und da haben sich die Faustballer präsentiert, die Jugendfeuerwehr und ein Highlight, das grüne Klassenzimmer mit einem Baumlehrpfad. Da können Schulklassen einfach mal einen Unterrichtstag im

0: Grünen verbringen. Und ein Highlight für Hallerstein steht im neuen Jahr in Berlin an. Petra aus dem Orga-Team freut sich schon drauf.
1: Alle Dörfer sind ja eingeladen zur Grünen Woche. Ich glaube, das ist der 22. Januar 2027. Da werden wir zum Dorffest fahren. Und das haben wir tatsächlich auch schon gut organisiert mit Bus. Und da konnte man sich schon anmelden und Hotels sind schon gebucht, weil das war ja unabhängig von der Medaille klar, dass wir da eingeladen werden und viele freuen sich darauf, dort teilzunehmen.
0: Ja, es klingt auch super. Zur Silbermedaille gehören außerdem noch 10.000 Euro für Hallerstein. Da ist noch nicht ganz klar, was damit passiert, ob es ein großes gemeinsames Projekt wird oder ob es unter den Vereinen aufgeteilt wird, die was fürs Dorf tun. Wir sagen herzlichen Glückwunsch. Silbermedaille geht nach Hallerstein. Klacks.

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11: Ich bin Dominik Schwalger. Keine telefonische Krankschreibung mehr, eine Bescheinigung vom ersten Krankheitstag an. Diese Reformvorhaben der schwarz-roten Koalition stoßen vielen sauer auf. Unter anderem der ehemaligen Grünen-Chefin Lang. Auf Instagram meint sie:
12: Diese ganze Regelung trieft mal wieder vor Misstrauen gegenüber Arbeitnehmern und Ärzten. Und dahinter steht schon wieder der Gedanke, dass das Problem unserer Wirtschaft sei, dass die Deutschen zu faul sind und zu wenig arbeiten wollen.
11: Unter anderem der Hausärzteverband warnt vor überfüllten Wartezimmern. Vor Gericht bekommen die Grenzkontrollen nochmal Gegenwind. Das Verwaltungsgericht München hat 3 Kontrollen an der deutsch-österreichischen Grenze nachträglich für rechtswidrig erklärt. Die Richter sehen Zweifel an der Vereinbarkeit mit dem Schengen-Recht. Die Bundesregierung hält an den Kontrollen aber vorerst fest, weil die Urteile nur die konkreten Einzelfälle betreffen. Der DFB will Bundestrainer Julian Nagelsmann offenbar loswerden. Laut Bild haben DFB-Spitze und Nagelsmann in Frankfurt über einen Rücktritt gesprochen. Der 38-Jährige soll sich Bedenkzeit erbeten haben. Die Frankfurter Rundschau berichtet unterdessen, seine Ablösung sei bereits beschlossene Sache und soll bis zum Wochenende feststehen. Als Nachfolger wird Jürgen Klopp gehandelt. Russland soll über Monate hinweg gezielt Drohnen über NATO-Staaten eingesetzt haben. Zu dem Schluss kommt eine Analyse der britischen Denkfabrik IISS. Demnach wurden zwischen 2024 und Anfang 2026 insgesamt 144 Vorfälle registriert. Viele davon über Militärstandorten, Flughäfen und kritischer Infrastruktur. Deutschland war laut dem Bericht am häufigsten betroffen. Eine offizielle Bestätigung der Vorwürfe gibt es bislang nicht. Für die Bauern beginnt jetzt die wichtigste Zeit des Jahres. Die Getreideernte wird aber von Hitze, Trockenheit und steigenden Kosten überschattet. Der Deutsche Bauernverband befürchtet Einbußen bei der Ernte. Gleichzeitig sorgen höhere Dieselpreise und die Diskussion über Minijobs für weitere Belastung.
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13: Mit Lisa Grieshammer. Nachdem das bayerische Innenministerium gestern die Lage zur Gewalt gegen Polizeibeamte präsentiert hat, hat das Polizeipräsidium Oberfranken mit Zahlen für die Region nachgezogen. Demnach gab es im vergangenen Jahr fast 600 Übergriffe gegen Polizisten in Oberfranken. Ein Anstieg im Vergleich zum Vorjahr. Darunter fallen insbesondere Tritte, Schläge und Bisse gegen die Beamten. In 2 Fällen wurden Schusswaffen gegen die Beamten gerichtet. 12-mal waren es Stich- oder Hiebwaffen. Und in 5 Fällen Autos, mit denen Tatverdächtige auf die Polizisten zugefahren sind. Zusammengenommen ein gleichbleibend hohes Niveau, heißt es in der Bilanz. In Marktredwitz sollen schon bald mehrere Einrichtungen und Haushalte mit regenerativen Energieträgern aus der Region heizen können. Dazu baut das Kommunalunternehmen die Biomasse-Energiezentrale weiter aus. Der nächste Bauabschnitt wird jetzt durch eine Bautafel an der Baustelle beim Schulzentrum angezeigt. Unter anderem schaffen die Verantwortlichen einen Bunker für Hackschnitzel, aus denen später die Wärme gewonnen wird. Anschlüsse an dieses Nahwärmenetz sind auch noch möglich, schreibt die Stadt. Wer das nutzt, ist unabhängig von Öl und Gas sowie enormen Preissprüngen, heißt es in einer Mitteilung. 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

0: Sonnenschein bis zum Abend machen sich allmählich mehr Wolkenfelder bei uns in Hochfranken bereit. Es geht erstmal noch auf 24 Grad. Nachts ist es dann weiter bewölkt. Hier und da kann es ein bisschen regnen und es kühlt auf 12 Grad ab. Morgen ist das meiste schon wieder durch. Im auffrischenden Wind zeigt sich eher wieder die Sonne bei allerdings kaum über 20 Grad. Am Wochenende ist es am Samstag recht sonnig, am Sonntag dann aber schon wieder wechselhafter mit ein paar Schauern. 20 bis 23 Grad, naja, die machen es eher mäßig sommerlich. Aus der Radio Euroherz, zweite Redaktion, Christian König.
1: 5 Minuten nach 5 der Euroherz-Service mit den schnellsten Verkehrsinfos von hier. Und da habe ich eine Meldung für euch von der A9 in Richtung Nürnberg. Zwischen Bad Lobenstein und Rudolfstein bitte aufpassen. Ein Unfall auf dem Standstreifen. Und geblitzt wird noch auf der A9 Richtung Nürnberg mit Abstandsmessung zwischen Mönchberg Süd und Gefrees. In Oberkotzau, Schwarzenbacher Straße und Schönbrunn. Hier in der Schönbrunner Straße. Wenn ihr sagt, nee, Frau Großmann, der Blitzer steht da nicht mehr oder ihr habt noch was anderes entdeckt, dann gerne melden. 09 281 880 880. Dankeschön.
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1: Am Donnerstag, hallo. Und das bedeutet seit mehr als 3 Jahren mittlerweile. Frau Großmann lernt Fränkisch. Mache ich jeden Donnerstag hier im Feierabendstarter. Braucht dazu aber dringend eure Hilfe. Denn ihr seid die Fränkisch-Experten. Ihr habt die Begriffe, ihr habt die Redewendungen. Ich will sie lernen. Also meldet euch gern bei mir, schickt mir eure Ideen durch. Was darf noch in mein Vokabelheft? 09281 880 880. Schickt ihr einfach per WhatsApp. Für euch die beste Playlist für die Region jetzt mit Kamrat und Blinded by the Light von Manfred Mann's Earth Band. Schönen Donnerstag. Hey.

0: Einen wunderschönen Donnerstagnachmittag mit Radio Euroherz und ihr habt uns bei der Funkanalyse Bayern zur Nummer 1 in Hochfranken gemacht. Yes, vor allen anderen Sendern. Das ist mega. Übrigens auch die Landesweiten kommen da nicht mit. Wir wollen uns dafür bei euch bedanken und heute gab es bei der Metzgerei Günther in Schauenstein eine Stunde lang Leberkäse und Kaffee für 1 Euro. Unser Tobi Schmalfuß aus dem Euroherz Morgen war mit dabei.
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2: Wir sind startklar für eine Stunde für 1 Euro. Bei mir ist die Caro, die Chefin
3: von der Hi, Bäckerei. Servus.
2: Die Theke ist gut bestückt und jetzt kann alles passieren. Was gibt's heute?
3: Also es gibt heute Fleischkässemmel und einen Kaffee für 1 Euro. Wir haben verschiedene Sorten, könnt ihr euch aussuchen. Ein Fleischkäse, ein Pizza-Fleischkäse, ein gebackener Geringer, ein Hawaii-Fleischkäse. Was ihr gern möchtet, ihr dürft es euch gern rausziehen.
2: Also ich habe noch nie nirgendwo Hawaii-Fleischkäse gesehen. Ich kenne nur Hawaii Pizza. Was ist da drin?
3: Also Hawaii-Fleischkäse gibt es bei uns immer am Donnerstag. Also nur am Donnerstag.
2: Nur?
3: Ja. Und es kommen ganz

0: viele extra deswegen wirklich auch zu uns, weil sie ihn ja einfach lieben. Also Hawaii Flash Kings liebt man oder hasst man. Ist mit Ananas, warme Ananas, mag nicht jeder. Und Schinken und Käse, genau. Und deswegen, ja, Hawaii.
1: Die Caro hat aufgegabelt hier. Achtung, ich nehme mal ein Stück. Ich mag das auch.
0: Schmeckt nach Hawaii, ne?
1: Ja. So, der Boris hat schon zugeschlagen hier bei der Metzgerei Günther. Super.
2: Ja.
1: Und du hast davon zufällig gehört, ganz bewusst gehört, bist eh da oder wie ist das jetzt?
2: Wir haben vorhin in Facebook gelesen, ne?
1: Und jetzt hast du nur für dich eingekauft oder für die Kollegen auch?
2: Nur für mich. Ich arbeite gleich gegenüber bei Firma Weber in Schauenstein.
1: Das Schöne ist, dass hier in Schauenstein jeder jeden kennt, ne? Da kommt der Auto. Ach, der Alex, das ist der Postbote gerade, der kommt.
0: Oder? Ja, ganz genau. Der kommt auch jeden Tag, eigentlich schon immer und ewig. Und ich gehe auch fast davon aus, dass ich jetzt eine Hawaii-Fleisch-Semmel rausziehe.
1: Das testen wir mal, was er jetzt macht. Guten Morgen. Morgen. Servus. Du wirst dir jetzt eine Fleischkäse-Semmel aussuchen.
3: Ich kann mir Fleischkäse-Semmel aussuchen, ja.
1: Ja, und was meinst du, was isst du für eine?
3: Also am liebsten Leberkäse.
4: Hawaii gibt's auch?
0: Ja.
3: Na, dann nehme ich mal Hawaii. Ich nehme alles, weil da einfach alles schmeckt.
1: Caro, was sagst du?
0: Passt, läuft. Wir sind umzingelt.
1: Also dann sagen wir schon mal an der Stelle danke. Uns hat es sehr viel Spaß gemacht, mit euch das hier auf die Beine zu stellen.
0: Sehr gerne. Ja. Wir freuen uns auch immer so über solche Aktionen. Das ist immer schön.
1: Also du sagst, Daumen hoch war cool.
0: Auf jeden Fall 2 Daumen hoch.
1: Und es gibt noch viel mehr Aktionen in diesem Juli. Schaltet einfach rein oder folgt uns hier auf Insta und Facebook.
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1: 2. Juli 2001. Uncle Cracker steigt mit Follow Me in die Charts ein. Follow me, everything is alright. Matthew Schaefer wird 1974 in Michigan geboren. Als er gerade alt genug dafür ist, geht er mit seinem großen Bruder Mike in eine Bar. Der ist DJ. An diesem Abend

Findet hier ein Wettbewerb statt. Verschiedene DJs treten gegeneinander an und schauen, wer am besten an den Turntables ist. Wer die verrücktesten Songs so ineinander mixen kann, dass es immer noch gut klingt. Mike kommt bis ins Finale und tritt dort gegen einen noch jungen und unbekannten Musiker namens Kid Rock an. Matthew und Kid Rock kommen nach dem Wettbewerb ins Gespräch und freunden sich an. Von nun an spielt Matthew in Kid Rocks Band und steht an den Turntables. Wie er das macht, lernt er kurzerhand von seinem Bruder. Der kann das ja immerhin ein bisschen. Und das Musikmachen gefällt ihm tatsächlich ziemlich gut. Die Touren durch die ganze Welt, die Fans und natürlich auch die Partys und Groupies. Ab und an darf er auch mal bei Kid Rock Songs im Hintergrund singen und ein bisschen Ruhm schnuppern. Es packt ihn und er will mehr. Also geht er selbst ins Studio und nimmt seine allererste Solo-Platte auf. Und darauf ist auch sein erster Hit. Follow

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2: Mit Lisa Grieshammer. Guten Abend. Heute ist Tag der Franken. Der feiert die fränkische Geschichte, Kultur und Identität. Passend dazu schaut sich das Bayerische Landesamt für Statistik an, was den durchschnittlichen Franken ausmacht. Mehr von Euroherz-Reporterin Julia Krause.
3: Laut den amtlichen Daten lebt jeder dritte Einwohner Bayerns in Franken. Die Menschen sind hier im Schnitt auch etwas älter als im Rest Bayerns. In Oberfranken mit durchschnittlich rund 46 Jahren sogar am ältesten. Die Statistik zeigt, dass die Franken auch etwas früher heiraten als der bayerische Durchschnitt. Und auch bei Geburten sind wir Franken früher dran. In Oberfranken bekommen Frauen ihr erstes Kind im Schnitt schon mit 30,3 Jahren, etwas früher als in Mittel- und Unterfranken. Der bayerische Durchschnitt liegt bei 31 Jahren. Das mittlere verfügbare Einkommen liegt in Oberfranken bei 2.473 Euro im Monat und damit knapp unter dem fränkischen Durchschnitt. Kommendes Jahr ist der Tag der Franken übrigens am 3. Juli in Riau.
2: In Röslau hat es heute Morgen im Keller einer Doppelhaushälfte gebrannt. Kurz vor 4 Uhr morgens hatte der Eigentümer den Rauchgeruch bemerkt und hat seine Wohnung verlassen. Dabei konnte er bereits Flammen aus einem Kellerraum lodern sehen, schreibt die Polizei. Ein wenig konnte er den Brand selbst mit einem Feuerlöscher eindämmen. Den Rest hat die Feuerwehr übernommen. Verletzt wurde niemand. Der Schaden soll bei etwa 10.000 Euro liegen. Bisher steht noch keine Brandursache fest. Die Kripo Hof ermittelt und bittet verdächtige Beobachtungen heute früh in Röslau zu melden. Im Fichtelgebirge startet am Abend ein ganz besonderes Afterwork-Event. Heute mit den sogenannten Fichtel-Sunset-Sessions. Was das genau ist, erklärt Franziska Pöhlmann vom Fichtel-App-Team.
4: Die Fichtel-App und der Fichtelgebirgsverein laden euch zu den Fichtel-Sunset-Sessions auf die Gipfel des Fichtelgebirges ein. Am 2. Juli am Seehaus und am 30. Juli am Küsseinehaus gibt es Sonnenuntergänge, entspannte Musik, regionale Schmankerl und eine ganz besondere Stimmung hoch oben im Fichtelgebirge. Wer möchte, kann gemeinsam mit dem Fichtelgebirgsverein zu den Gipfeln wandern oder radeln.
2: Start ist jeweils um 18.30 Uhr. Alles zu den Fichtel-Sunset-Sessions findet ihr auch nochmal bei uns auf der Website.
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2: Keine telefonische Krankschreibung mehr, eine Bescheinigung vom ersten Krankheitstag an. Diese Reformvorhaben der schwarz-roten Koalition stoßen vielen sauer auf, unter anderem bei der ehemaligen Grünen-Chefin Lang. Auf Instagram sagt sie, die ganze Regelung trieft mal wieder vor Misstrauen gegenüber Arbeitnehmern und Ärzten. Unter anderem der Hausärzteverband warnt vor überfüllten Wartezimmern. Der DFB will Bundestrainer Julian Nagelsmann offenbar loswerden. Laut Bild haben DFB-Spitze und Nagelsmann in Frankfurt über einen Rücktritt gesprochen. Der 38-Jährige soll sich Bedenkzeit erbeten haben. 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
5: Zum Sonnenschein bei 3, 24 Grad kommen bis zum Abend allmählich mehr Wolkenfelder zu uns rein nach Hochfranken. Nachts kann es dann hier und da auch mal ein bisschen regnen, aber viel wird es nicht. Bei Frühwerten um 12 Grad. Morgen setzt sich dann im auffrischenden Wind schon wieder häufig die Sonne durch, aber über 20 Grad geht es kaum. Zum Wochenende ist es zwar am Samstag ziemlich sonnig bei bis zu 23 Grad, aber der Sonntag wird doch etwas wechselhafter. Hier und da kann mal ein Schauer dabei sein. Und mit wenig über 20 Grad bleibt es dann eher mäßig sommerlich. Aus der Radio Euroherz, Wetterredaktion Christian König.
6: 4 Minuten nach 5:30, der Euroherz-Service, die schnellsten Verkehrsinfos von hier mit der A9 Richtung Nürnberg. Zwischen Bad Lobenstein und Rudolfstein ein Unfall auf dem Standstreifen, bitte aufpassen. A93 in Richtung Hof zwischen Selb-West und Schönwald, 1 Kilometer stockender Verkehr. B173 in Richtung Hof zwischen Plauen-Ost und Plauen, auch hier momentan stockender Verkehr. Und B173, die alte Reichenbacher Straße, zwischen der Ortsumfahrung Reichenbach und Reichenbach, auch hier stockt's, plus 10 Minuten länger. Geblitzt wird auf der A9.

0: in Richtung Nürnberg mit Abstandsmessung zwischen Münchberg Süd und Gefrees. In Oberkotzau, Schwarzenbacher Straße, ist ein Blitzeranhänger gegenüber der Feuerwehr. Das heißt, der wird auch noch ein ganzes Stück da stehen bleiben. Und in Schönbrunn wird in der Schönbrunner Straße geblitzt. Wenn ihr noch was entdeckt, Staus, Blitzer oder Verkehrsstörungen, sagt uns gern Bescheid. Schickt eine WhatsApp durch 09281 880 880. Dankeschön.
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0: Frau Großmann lernt Fränkisch. Ah.
1: Neben meinem Fränkisch-Vokabelheft gibt es jetzt noch ein ganzes Buch voller fränkischer Geschichtler und Gedichtler. Das habe ich geschenkt bekommen bei meinem Besuch bei der Karnevalsgemeinschaft Bad Steben. Und dieses Buch kommt von Wolfgang Borowski aus Karlsgrün. Wolfgang hat mir dann noch per Mail eine kleine Lernaufgabe dagelassen, ein Gedicht. Teil 1 habe ich mit Jan schon probiert zu übersetzen, ist mir auch ganz gut gelungen. Jetzt packen wir noch Teil 2 ran, weil es ist wirklich ein langes Gedicht, lieber Jan.
2: Das stimmt.
1: So, also ich bin ready. Ich versuche, mein Bestes zu geben, auch das bestmöglich zu übersetzen.
2: Ich denke, das schaffst du auch wieder. Das Gedicht heißt ja Immer was Annerste, also es geht um Gegensätze in dem Gedicht.
1: Okay.
2: Und das hilft dir, glaube ich.
1: Ja.
2: Du schaffst auch den zweiten Teil. Also, los geht's. Erstmal komplett. Will ich rechts, noch geht er links. Such ich Spatz, mahn da ein Fink. Ried ich Haar, draf auch da nah. Trink ich a Bier, noch säfter zwar. Steh ich auf, buckt es sich nieder. Ruf ich na O, stäst er mich weder. Schrei ich Hü, schreit er gleich hott.
1: Ah ja.
2: Das mauch was werden, ach guter Gott.
1: Oh, ich finde das so toll. Das Gedicht ist echt süß. Okay, ja, Zeile für Zeile. Geh los.
2: Gut, los geht's. Will ich rechts, noch geht er links.
1: Ja, will ich nach rechts, dann will er nach links.
2: Das so, ist machbar. Ne? Suche ich Spatz, mahn dann Fink.
1: sag ich Spatz, dann meint er den Fink oder
2: genau,
1: redet vom Fink.
2: Genau, ganz richtig. Ried ich Haar, drauf socht er nah.
1: Ha, na. Also,
2: genau,
1: sag
2: ja
1: ich ja
2: und nein.
1: Ja
2: eigentlich,
1: und nein, ne?
2: Eigentlich, das weißt du ja auch, heißt es ja ha.
1: Richtig.
2: Aber in dem Fall sollte es sich reimen, deswegen
1: ja,
2: nicht ganz
1: okay.
2: Perfekt.
1: Also sag ich ja, dann sagt er nein.
2: Genau. Trinke ich ein Bier, noch säfter zwar.
1: Wenn ich eins trinke, trinkt er zwei.
2: Richtig.
1: Ja, gut.
2: Stehe ich auf, huckt er sich nieder.
1: Wenn ich aufstehe, setzt er sich hin.
2: Buff ich na O, stäst er mich weder.
1: Buff ich na O, wenn ich ihn anstups?
2: Richtig.
1: Dann was? Dann haut er mich um, oder was?
2: Dann haut er mich wieder. Also das sollte sich ja auch
1: so,
2: niederreimen.
1: Zurück.
2: Deswegen
1: sozusagen.
2: Genau, zurück.
1: Ah ja.
2: Also richtig. Und schreie ich Hü, schreit er gleich hot.
1: Ja gut, das kennt man, ne?
2: Auf
1: wenn ich
2: jeden
1: Hü schreie, schreit er hot.
2: Und zum Abschluss, des mauch was werden, ach guter Gott.
1: Ja, das kann was werden, guter Gott.
2: Richtig.
1: Ja, das klingt nach einer interessanten Freundschaft oder Beziehung, je nachdem.
2: Ja.

0: Wahrscheinlich, aber da hast du dich doch super geschlagen, muss ich sagen.
1: Ja, es ging, ne? Also Gegensätze ziehen sich an, sieht man in diesem Gedicht. Lieber Wolfgang, vielen lieben Dank. Ich finde das total schön und ich freue mich auch noch mehr in diesem Buch zu stöbern. Ne? Gedichtler und Geschichtler, fränkisch. Ganz toll. Dankeschön auch an dich, Jan.
0: Sehr gerne.
1: So, und mein Vokabelheft will natürlich noch weiter gefüllt werden. Und dazu brauche ich eure Hilfe. Ihr macht's auch gern wie Wolfgang, schickt's per Mail durch, aber am einfachsten noch per WhatsApp mit euren Fränkisch-Begriffen und Redewendungen an 09281 880 880.
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0: kurz vor 18 Uhr. Euch einen schönen Donnerstagnachmittag mit dem Feierabendstarter hier bei Radio Euroherz. Und wir genießen gemeinsam einen entspannten Abend vor der XXL-Leinwand. Und das beim Euroherz Kinosommer. Wir sind noch bis Montag bei euch in Helmbrechts an der Alten Weberei. Und heute, da gibt es Leonardo DiCaprio und Sean Penn in One Battle After Another. Für alle, die den Film noch nicht kennen, meine Kollegin Lena Rupprecht, die weiß ganz genau, worum es darin geht.
1: Hier ist Bob Ferguson. Ich war Teil von French 75.
2: French 75, das war eine Widerstandsgruppe, die vor 16 Jahren 200 inhaftierte Einwanderer befreit hat. Und damit haben sich die Mitglieder einen Feind gemacht. Colonel Stephen Lockjaw.
3: Ich werde dich bald wiedersehen.
2: Und er sollte Recht behalten.
3: Steve Lockjaw hat gerade mein Haus gestürmt.
2: Trotz seiner paranoiden Vorsicht wurde Bob aufgespürt und seine Tochter entführt.
3: Ich habe meine Tochter verloren.
2: Jetzt muss es schnell gehen, aber Bob ist ein bisschen außer Übung, was Rebellensachen angeht.
4: Wie spät ist es?
3: Sorry, den weiß ich nicht mehr. Jetzt nicht so pingelig mit dem Passwort. Hey, ich hab den nicht mehr drauf, diese scheiß Codesprache. Okay, also rück schon raus. Wo ist der scheiß Treffpunkt?
5: Ich brauch eine Waffe, Mann, und du hast nur diese scheiß Nunchucks.
2: Wie können die in die Jahre gekommenen Rebellen gegen den rassistischen Lockjaw ankommen, der auch noch von der Regierung unterstützt wird?
6: Weißt du, was Freiheit ist? Nichts zu fürchten. So wie Tom Cruise.
0: One Battle After Another hat 6 Oscars abgestaubt und ihr könnt heute checken, ob der Film das auch verdient hat, denn das ist unser Film beim Euroherz Kinosommer in Helmbrechts. Wir sehen uns ab 19 Uhr, sind wir für euch an der Alten Weberei, also kommt vorbei und genießt mit uns einen schönen, entspannten Feierabend. Und da schicke ich euch jetzt auch rein. Ich bin Julia Großmann und ich freue mich, wenn wir uns morgen wieder hören zum Finale dieser Woche. Ab 15 Uhr bin ich für euch am Start. Bis dahin, ciao!

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1: Ich bin Oliver Urbanke. Die Menschen in Deutschland sind zu oft krank und arbeiten zu wenig. So sieht es zumindest Kanzler Merz und seine Regierung. Ihr Ansatz: Beschäftigte sollen künftig schon ab dem ersten Tag eine Krankschreibung vom Arzt vorlegen müssen. Reine Symbolpolitik, kritisiert unter anderem die IG Metall.
2: Eine Attestpflicht ab dem ersten Krankheitstag ist reine Symbolpolitik und stellt die Beschäftigten unter Generalverdacht. Das senkt keine Krankenstände und macht auch niemanden gesünder. Was wir wirklich brauchen, ist nicht mehr Bürokratie, sondern wir brauchen bessere Arbeitsbedingungen.
1: So Sozialvorstand Reinstädtler. Die Regierung stelle Arbeitnehmerinnen und Arbeitnehmer damit unter Generalverdacht. Außerdem will die Bundesregierung Geringverdienerinnen und Verdiener entlasten. Neben der Krankschreibung ab Tag 1 wurde eine Steuerreform beschlossen, von der vor allem kleine und mittlere Einkommen profitieren sollen. Konkret sollen unter anderem der Grundfreibetrag und der Kinderfreibetrag erhöht werden. Außerdem soll der Steuersatz weniger steil steigen, Minijobs werden aber pauschal höher besteuert. Ärztliche und pflegerische Mitarbeitende aus dem Universitätsklinikum Augsburg und den Kliniken Ingolstadt und Passau sind mit dem Bayerischen Organspendepreis ausgezeichnet worden. Den Preis bekommen seit 2002 Kliniken, die sich besonders für das Thema engagieren. Laut Gesundheitsministerium gab es in diesem Jahr bis Ende Mai 67 Menschen in Bayern, die nach ihrem Tod Organe spendeten. Über 1000 stehen auf der Warteliste. Nach der Quali-Prüfung ist vor der Festnahme. In Pegnitz hat ein 15-Jähriger nach seiner Abschlussprüfung mit knapp einem Promille Intus in seiner Mittelschule randaliert. Er bedrohte den Hausmeister und schlug ihm dabei ins Gesicht. Der 34-Jährige musste behandelt werden. Der Jugendliche wurde festgenommen. Gegen ihn laufen jetzt unter anderem Verfahren wegen Körperverletzung und Bedrohung. Nachdem einige Partien schon vorab bekannt gegeben wurden, wurde jetzt der komplette Spielplan der Fußball-Bundesliga offiziell veröffentlicht. Meister FC Bayern eröffnet die neue Saison am 28. August gegen Stuttgart, eine Neuauflage des letzten Pokalfinales. Vorher müssen die Bayern im Supercup bei Vizemeister Dortmund ran. Das Revierderby zwischen Aufsteiger Schalke und dem BVB findet nach Jahren auch wieder statt, und zwar Anfang Dezember.
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3: Mit Lisa Grieshammer. Nachdem das bayerische Innenministerium gestern die Lage zur Gewalt gegen Polizeibeamte präsentiert hat, hat das Polizeipräsidium Oberfranken mit Zahlen für die Region nachgezogen. Demnach gab es im vergangenen Jahr fast 600 Übergriffe gegen Polizisten in Oberfranken. Ein Anstieg im Vergleich zum Vorjahr. Darunter fallen insbesondere Tritte, Schläge und Bisse gegen die Beamten. In 2 Fällen wurden Schusswaffen gegen die Beamten gerichtet. 12-mal waren es Stich- oder Hiebwaffen. Und in 5 Fällen Autos, mit denen Tatverdächtige auf die Polizisten zugefahren sind. Zusammengenommen ein gleichbleibend hohes Niveau, heißt es in der Bilanz. Gemeinsam radeln, wandern, ein Feierabendbier und den Sonnenuntergang genießen. Der Fichtelgebirgsverein und die Macher der Fichtel-App bieten ab heute Abend ein besonderes Afterwork-Event an, die sogenannten Fichtel-Sunset-Sessions. Treffpunkt ist heute um 18.30 Uhr am Seehaus. Am 30. Juli gibt es die nächste Session am Köseinehaus. 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
4: Heute Nacht wird es bewölkt und da kann es auch ab und zu mal Regen geben. Die Frühwerte liegen um 13 Grad. Morgen am Freitag dann häufiger mal Sonnenschein, da werden es bis zu 22 Grad. Und das Wochenende, das ist auch zunächst recht sonnig. Der Sonntag wird dann ein bisschen wechselhafter, da kann es vielleicht auch mal ein bisschen regnen. Aber die Temperaturen 20 bis 25 Grad im Schnitt, gut für alle Stadtfeste. Auf der A9 in Richtung Nürnberg hat es einen Unfall gegeben zwischen Bad Lobenstein und Rudolfstein. Da kommt es zu Störungen auf dem Standstreifen. Dann haben wir Blitzer. Nochmal die A9 in Richtung Nürnberg. Zwischen Münchberg Süd und Gefrees gibt es eine Abstandsmessung. Dann wird geblitzt in Oberkotzau in der Schwarzenbacher Straße. Da steht der Blitzeranhänger gegenüber von der Feuerwehr. Und in Schönbrunn in der Schönbrunner Straße wird auch noch geblitzt. Und wenn das noch nicht alles ist, gebt Bescheid, schickt eine WhatsApp an die 09281. 880 880.
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11: Mit Lisa Grieshammer. Guten Abend.
12: Gestern hat Bayerns Innenminister Joachim Herrmann das Lagebild für den Freistaat zur Gewalt gegen Polizeibeamte vorgestellt. Das Polizeipräsidium Oberfranken gibt heute einen Überblick über die Entwicklung der Fallzahlen hier bei uns in der Region. Euroherz-Reporterin Marlin Vohwinkel.
13: Im vergangenen Jahr gab es 594 Mal Gewalt gegen Polizisten hier bei uns in der Region. 0,3% mehr als im Jahr davor. Meistens wird gegen Polizisten getreten. An zweiter Stelle folgen Schläge mit der Hand oder Faust. 26 Mal letztes Jahr wurden Polizisten in Oberfranken gebissen. 2-mal benutzten Tatverdächtige Schusswaffen. 12-mal hatten sie Stich- oder Hiebwaffen. In 5 Fällen wurden Autos zu Tatmitteln.
12: Die Zahlen bewegen sich auf einem gleichbleibend hohen Niveau. Besonders deutlich steigt dabei die Zahl der gefährlichen Körperverletzungen. Am Schulzentrum in Marktredwitz ist in den vergangenen 4 Jahren eine große Energiezentrale gewachsen. Die versorgt nicht mehr nur die umliegenden Schulen mit Wärme aus überwiegend heimischem Holz. Auch Unternehmen, private Haushalte, Kitas, Feuerwehr, Polizei und die Eventhalle Glasschleif sollen noch in diesem Jahr ans Nahwärmenetz angeschlossen werden. Ein weiterer Schritt hat im April begonnen. Die Heizzentrale wird mit verschiedenen Anlagen komplettiert, unter anderem mit einem neuen Bunker für Hackschnitzel. Diesen Bauabschnitt haben die Verantwortlichen nun mit einer Bautafel markiert. Die Nutzer dieses Nahwärmenetzes haben künftig den Vorteil, dass sie von stark schwankenden Öl- und Gaspreisen oder der CO2-Bepreisung relativ unberührt bleiben. Anschlüsse sind laut der Stadt Marktredwitz noch möglich. In genau 2 Wochen, am 16. Juli, startet die neue Spielzeit in der Fußball-Bayernliga. Die Spielvereinigung Bayernhof steckt mitten in den Vorbereitungen und gibt jetzt den nächsten Neuzugang bekannt. Der 18-jährige Samuel Zuber kommt auf die grüne Au. Zuber ist gebürtiger Helmbrechtser und in den vergangenen Jahren im Nachwuchsleistungszentrum des SSV Jahn Regensburg ausgebildet worden. Zuletzt stand er für die U19 in der Bundesliga auf dem Platz. Samuel Zuber ist variabel im zentralen Mittelfeld einsetzbar, heißt es

0: in einer Mitteilung. Bei seinen ersten Trainingseinheiten auf der grünen Au hatte demnach schon einen bleibenden Eindruck beim Trainerteam der Spielvereinigung Bayern hinterlassen.
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0: Die Menschen in Deutschland sind zu oft krank und arbeiten zu wenig. So sieht es zumindest Kanzler Merz und seine Regierung. Ihr Ansatz, Beschäftigte sollen künftig schon ab dem ersten Tag eine Krankschreibung vom Arzt vorlegen müssen. Reine Symbolpolitik kritisiert nun unter anderem die IG Metall. Die Regierung stelle Arbeitnehmer unter Generalverdacht. Außerdem will die Bundesregierung Geringverdiener entlasten. Neben der Krankschreibung ab Tag 1 wurde eine Steuerreform beschlossen, von der vor allem kleine und mittlere Einkommen profitieren sollen. Konkret sollen unter anderem der Grundfreibetrag und der Kinderfreibetrag erhöht werden. Außerdem soll der Steuersatz weniger steil steigen, Minijobs werden aber pauschal höher besteuert. 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
2: Es geht rein in eine bewölkte Nacht. Teilweise kann es da auch Regen geben. Die Frühwerte liegen um die 13 Grad. Morgen dann frischer Wind, häufig Sonnenschein und bis zu 22 Grad. Am Samstag sonnig. Am Sonntag kann es auch ein bisschen wechselhafter mit vielleicht ein paar Tropfen Regen werden. Die Temperaturen an beiden Tagen 20 bis 25 Grad. Bitte Vorsicht, auf der B303 zwischen Bad Alexandersbad und Tröstau sind Personen auf der Straße unterwegs. Dann wird geblitzt, in Oberkotzau in der Schwarzenbacher Straße steht der Blitzeranhänger bei der Feuerwehr und in Schönbrunn in der Schönbrunner Straße wird auch geblitzt. Wenn ihr sonst noch was habt, gebt Bescheid, schickt eine WhatsApp an die 09281 880 880.
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13: Ich bin Oliver Urbanke. Die Bundesregierung will Menschen mit kleinem und mittlerem Einkommen etwas entlasten. Eine berufstätige Familie mit zwei Kindern soll künftig beispielsweise im Vergleich zu heute bis zu 600 Euro weniger Steuern im Jahr zahlen. Das ist eine von mehreren Maßnahmen, die im neuen Reformpaket festgelegt wurden. Außerdem können Arbeitsverträge künftig 4 statt wie bisher 2 Jahre lang befristet werden. Und wer nicht arbeiten kann, weil er

0: krank ist, muss schon ab dem ersten Tag ein Attest vorlegen. Der DFB will Bundestrainer Julian Nagelsmann offenbar loswerden. Das berichtet unter anderem die Bild-Zeitung. Fabian Schaffer mit den Einzelheiten.
1: DFB-Präsident Neundorf, Sportdirektor Völler, Ligaboss Watzke und DFB-Geschäftsführer Rettig sollen mit Nagelsmann in Frankfurt zusammengekommen sein, 3 Tage nach dem blamablen WM-Aus gegen Paraguay. Dort sollen sie ihm den Rücktritt nahegelegt haben. Der 38-Jährige soll sich Bedenkzeit erbeten haben. Als möglicher Nachfolger wird Jürgen Klopp gehandelt.
0: Die heißesten Monate des Jahres stehen erst noch an. Trotzdem hat es nach Schätzungen des Robert-Koch-Instituts in diesem Jahr bereits mehr als 800 hitzebedingte Todesfälle bei uns gegeben. Davon betroffen waren vor allem ältere Menschen. Mehr als die Hälfte waren 85 oder älter. Unter 65 Jahren wurden knapp 40 Fälle verzeichnet. Das Verbot von Sexpuppen, die aussehen wie Kinder, ist verfassungskonform. Das hat das Bundesverfassungsgericht entschieden. Seit 2021 gilt. Hersteller, Verkäufer und Besitzer solcher Puppen müssen mit Haft- und Geldstrafen rechnen. Zuvor waren solche Puppen legal. Das Gericht ging unter anderem davon aus, dass dadurch die Gefahr für reale sexuelle Übergriffe auf Kinder steigen könnte. Bayernweit sind etwa die Hälfte der 15-jährigen Mädchen und 30% der 15-jährigen Jungen vollständig gegen HPV geimpft. Zu wenige, sagt Bayerns Gesundheitsministerin Gerlach und ruft zum Start der Bayerischen Impfwoche morgen unter anderem zu dieser Impfung auf. HPV-Viren können unter anderem die Ursache für Gebärmutterhalskrebs oder Tumore im Rachen sein. Es ist jetzt 7:15.
2: Die Nacht zum Freitag wird bewölkt und teilweise regnerisch mit Frühwerten um die 13 Grad. Danach scheint dann häufig die Sonne bei maximal 22 Grad. Der Samstag ist recht sonnig. Am Sonntag wird es ein bisschen wechselhafter. Da kann es auch mal ein paar Tropfen regnen. Die Temperaturen liegen bei 20 bis 25 Grad. Bitte Vorsicht! Auf der B303 zwischen Bad Alexandersbad und Tröstau sind Personen auf der Fahrbahn. Außerdem wird geblitzt in Schönbrunn in der Schönbrunner Straße. Und der Blitzeranhänger steht in Oberkotzau in der Schwarzenbacher Straße gegenüber von der Feuerwehr. Wenn ihr sonst noch was entdeckt, gebt Bescheid, schickt eine WhatsApp an die 09281 880 880.
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3: 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Wilde Sexpartys erschüttern das Fichtelgebirge. Aufgeflogen ist die Organisation, als ein junges Paar zufällig mit einer Reifenpanne vor der Location liegen blieb. Hintergründe finden Sie unter luisenburg-aktuell.de.
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4: Ich bin Oliver Urbanke. Die Bundesregierung will Menschen mit kleinem und mittlerem Einkommen etwas entlasten. Eine berufstätige Familie mit zwei Kindern soll künftig beispielsweise im Vergleich zu heute bis zu 600 Euro weniger Steuern im Jahr zahlen. Das ist eine von mehreren Maßnahmen, die im neuen Reformpaket festgelegt wurden. Außerdem können Arbeitsverträge künftig 4 statt wie bisher 2 Jahre lang befristet werden. Und wer nicht arbeiten kann, weil er krank ist, muss schon ab dem ersten Tag ein Attest vorlegen. Der DFB will Bundestrainer Julian Nagelsmann offenbar loswerden. Das berichtet unter anderem die Bild-Zeitung. Fabian Schaffer mit den Einzelheiten.
5: DFB-Präsident Neundorf, Sportdirektor Völler, Liga-Boss Watzke und DFB-Geschäftsführer Rettig sollen mit Nagelsmann in Frankfurt zusammengekommen sein, 3 Tage nach dem blamablen WM-Aus gegen Paraguay. Dort sollen sie ihm den Rücktritt nahegelegt haben. Der 38-Jährige soll sich Bedenkzeit erbeten haben. Als möglicher Nachfolger wird Jürgen Klopp gehandelt.
4: Das waren die Nachrichten um halb.
6: Die Temperaturen sind dann doch mal wieder da angekommen, wo sie in dieser Jahreszeit auch hingehören. Heute Nacht Temperaturen um 13 Grad, dazu bewölkt, vielleicht ein bisschen Regen. Morgen frischer Wind, häufig Sonne und bis zu 22 Grad. Und am Wochenende auch recht sonnig, zumindest am Samstag, 20 bis 25 Grad. Am Sonntag ähnlich warm, da kann es allerdings vielleicht auch mal ein paar Tropfen Regen geben. Immer noch aktuell die Meldung von der B303, deswegen bitte weiterhin besondere Vorsicht zwischen Bad Alexandersbad und Tröstau in beiden Richtungen, da sind Personen auf der Fahrbahn. Geblitzt wird auch immer noch in Schönbrunn in der Schönbrunner Straße und in Oberkotzau in der Schwarzenbacher Straße steht der Blitzeranhänger gegenüber von der Feuerwehr. Wenn ihr sonst noch was habt,

0: Sagt Bescheid, schickt eine WhatsApp an die 09281 880 880.
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7: Ich bin Oliver Urbanke. Keine telefonische Krankschreibung mehr? Eine Bescheinigung vom ersten Krankheitstag an. Diese Reformvorhaben der schwarz-roten Koalition stoßen vielen sauer auf. Unter anderem der ehemaligen Grünen-Chefin Lang. Auf Instagram meint sie:
8: Diese ganze Regelung trieft mal wieder vor Misstrauen gegenüber Arbeitnehmern und Ärzten. Und dahinter steht schon wieder der Gedanke, dass das Problem unserer Wirtschaft sei, dass die Deutschen zu faul sind und zu wenig arbeiten wollen.
7: Unter anderem der Hausärzteverband warnt vor überfüllten Wartezimmern. Wir müssen mehr in den Klimaschutz investieren. Dafür plädiert eine große Mehrheit laut einem neuen ARD-Deutschland-Trend. Demnach halten es fast 90% für notwendig, Verkehrswege, Schulen und Krankenhäuser besser auf künftige Hitzewellen vorzubereiten. 2/3 der Befragten äußerten die Sorge, dass der Klimawandel unsere Lebensgrundlage zerstört. Ein IT-Ausfall hat die bayerische Justiz offenbar lahmgelegt. Staatsanwaltschaften in München, Nürnberg, Ansbach und Traunstein sind heute Nachmittag weder per Telefon noch per Mail erreichbar gewesen. Auch das Münchner Landgericht ist betroffen. Wie lange der Ausfall dauert, kann das Justizministerium bislang nicht sagen. Beschäftigte in Deutschland haben 2025 seltener und im Schnitt kürzer gestreikt als im Jahr davor. Ein Institut der gewerkschaftsnahen Hans-Böckler-Stiftung hat gut 260 Konflikte gezählt, 25 weniger als im Vorjahr. Das liege auch an der wieder gesunkenen Inflation. Rund die Hälfte der Streiks drehte sich laut den Forschenden ausschließlich um höhere Gehälter. Bei der Fußball-WM in Nordamerika

0: in die nächsten Sechzehntelfinals an. Den Auftakt heute macht Europameister Spanien. Sie treffen auf Österreich mit Trainer Ralf Rangnick. Anstoß hier ist um 21 Uhr. Später in der Nacht heißt es ab 1 Uhr Portugal gegen Kroatien und ab 5 Uhr in der Früh spielt dann die Schweiz gegen Algerien. Es ist jetzt kurz nach 8.
1: Die kommende Nacht wird bewölkt. Teilweise gibt es da Regen bei Frühwerten um 13 Grad. Morgen am Freitag dann frischer Wind, häufig Sonne und bis zu 22 Grad. Das Wochenende bringt 20 bis 25 Grad. Am Samstag ist es dazu recht sonnig. Am Sonntag kann es auch mal ein paar Tröpfchen Regen geben. Bitte Vorsicht auf der A93 Weiden Richtung Hof. Zwischen Mitterteich Nord und Pechbrunn liegen Reifenteile auf der Fahrbahn. Da steht ein defekter LKW, die Standspur ist blockiert und es staut sich auch zurück. Da dauert es ein paar Minuten länger. Dann haben wir einen Blitzer noch in Oberkotzau in der Schwarzenbacher Straße. Da steht der Blitzeranhänger und zwar gegenüber von der Feuerwehr. Geblitzt wird in beiden Richtungen. Und wenn ihr sonst noch was habt, gebt Bescheid, schickt eine WhatsApp an die 09281 880 880.
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1: Ich bin Oliver Urbanke. Keine telefonische Krankschreibung mehr? Eine Bescheinigung vom ersten Krankheitstag an. Diese Reformvorhaben der schwarz-roten Koalition stoßen vielen sauer auf. Unter anderem der ehemaligen Grünen-Chefin Lang. Auf Instagram meint sie:
2: Diese ganze Regelung trieft mal wieder vor Misstrauen gegenüber Arbeitnehmern und Ärzten. Und dahinter steht schon wieder der Gedanke, dass das Problem unserer Wirtschaft sei, dass die Deutschen zu faul sind und zu wenig arbeiten wollen.
1: Unter anderem der Hausärzteverband warnt vor überfüllten Wartezimmern. Wir müssen mehr in den Klimaschutz investieren. Dafür plädiert eine große Mehrheit laut einem neuen ARD-Deutschland-Trend. Demnach halten es fast 90% für notwendig, Verkehrswege, Schulen und Krankenhäuser besser auf künftige Hitzewellen vorzubereiten. 2/3 der Befragten äußerten die Sorge, dass der Klimawandel unsere Lebensgrundlage zerstört. Das waren die Nachrichten um halb.
3: Viele Feste am kommenden Wochenende und ich kann mal so viel sagen, das Wetter spielt eigentlich ziemlich gut mit. Heute Nacht noch bewölkt, teilweise ein bisschen Regen, Frühwerte um 13 Grad.

0: Hat. Morgen dann häufig Sonnenschein, ein bisschen Wind dazu bei bis zu 22 Grad. Der Samstag sonnig mit 25 Grad in der Spitze und auch am Sonntag gibt es maximal 25 Grad. Da wird es dann allerdings ein kleines bisschen wechselhafter und es kann auch mal ein paar Tropfen Regen geben. Bitte immer noch Vorsicht auf der A93 Weiden Richtung Hof. Zwischen Mitterteich Nord und Pechbrunn, da liegen immer noch Reifenteile auf der Straße. Die Standspur ist blockiert, ein LKW mit einer Panne steht auch da und es staut sich. Außerdem immer noch aktuell der Blitzeranhänger in Oberkotzau, Schwarzenbacher Straße gegenüber von der Feuerwehr und geblitzt wird da in beiden Richtungen.
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1: Ich bin Oliver Urbanke. Vier statt wie bisher 2 Jahre dürfen Arbeitsverträge künftig befristet vergeben werden und das ohne sachliche Begründung vom Arbeitgeber. Gelten soll das für alle, die bis 2030 neu eingestellt werden. Darauf haben sich Union und SPD in ihren neuen Reformplänen geeinigt. Neue Regelungen soll es unter anderem auch im Steuerrecht geben. Die ein geringes oder mittleres Einkommen beziehen, sollen entlastet werden. Mehr Steuern sollen im Gegenzug diejenigen bezahlen, die besonders viel verdienen. Internationale Ermittler sind erstmals gezielt gegen Online-Netzwerke von Männern vorgegangen, die ihre Partnerinnen betäuben und dann sexuell missbrauchen und Aufnahmen davon ins Netz stellen. Nach Angaben von Europol sind über 150 mutmaßliche Opfer und Täter identifiziert worden. Bettina Wisser berichtet.
2: 274 neue Spuren wurden gefunden und 4 neue Online-Gruppen. Und dort, so Europol, teilen die Männer die Videos vom Missbrauch der bewusstlosen Frauen. Und sie tauschen Erfahrungen aus, geben Tipps. Einzelheiten über Opfer und Täter nannte Europol jetzt nicht, weil die Ermittlungen noch laufen.
1: Wohnen ist teuer, doch das liegt nicht nur an den Mieten. Vor allem in älteren Wohnungen steigen laut ImmoScout24 die Nebenkosten. Bei einer monatlichen Nebenkostenvorauszahlung von 250 Euro machen sie demnach gut 10 Euro mehr im Monat aus. Entscheidend sei

0: dabei oft, wie energieeffizient eine Wohnung ist. Auf den Feldern laufen die Mähdrescher auf Hochtouren, die Sorgen der Landwirte aber auch. Mit der Getreideernte beginnt zwar die wichtigste Zeit des Jahres, doch Hitze, Trockenheit und gestiegene Kosten trüben die Stimmung. Der Bauernverband befürchtet Einbußen bei den Erträgen. Gleichzeitig sorgen das Ende des Tankrabatts und die Diskussionen über Änderungen bei den Minijobs für zusätzlichen Druck auf die Betriebe. French Open-Sieger Alexander Zverev ist in die dritte Runde des Tennisturniers von Wimbledon eingezogen. Die Nummer 3 der Welt besiegte den französischen Außenseiter Valentin Royer in 3 Sätzen. Neben Zverev zog auch Jan-Lennard Struff in die dritte Runde ein. Er bezwang Brandon Nakashima aus den USA in 5 Durchgängen. Es ist jetzt kurz nach 9. In Franken ziehen immer mal wieder Wolken durch und die können auch etwas Regen mit sich bringen. Es bleibt also nicht ganz trocken. Letzte Schauer können dann morgen auch in Alpennähe runterkommen. Den größten Teil des Tages dominiert dann aber wieder die Sonne. Insgesamt wird es etwas kühler als heute. Es bleibt aber weiter angenehm bei maximal 29 Grad. A6 Heilbronn Richtung Nürnberg zwischen Schwäbisch Hall und Ilshofen-Wolpertshausen. 5 Kilometer Stau, hier dauert es 23 Minuten länger. A99 München Nord Richtung München Südwest zwischen dem Dreieck München-Feldmoching und Dreieck München-Allach. 4 Kilometer Stau, die Wartezeit hier 17 Minuten.
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1: Ich bin Oliver Urbanke. 4 statt wie bisher 2 Jahre dürfen Arbeitsverträge künftig befristet vergeben werden und das ohne sachliche Begründung vom Arbeitgeber. Gelten soll das für alle, die bis 2030 neu eingestellt werden. Darauf haben sich Union und SPD in ihren neuen Reformplänen geeinigt. Neue Regelungen soll es unter anderem auch im Steuerrecht geben. Die ein geringes oder mittleres Einkommen beziehen, sollen entlastet werden. Mehr Steuern sollen im Gegenzug diejenigen bezahlen, die besonders viel verdienen. Internationale Ermittler sind erstmals gezielt gegen Online-Netzwerke von Männern vorgegangen, die ihre Partnerinnen betäuben und dann sexuell missbrauchen und auf

0: Aufnahmen davon ins Netz stellen. Nach Angaben von Europol sind über 150 mutmaßliche Opfer und Täter identifiziert worden. Bettina Wisser berichtet.
1: 274 neue Spuren wurden gefunden und 4 neue Online-Gruppen. Und dort, so Europol, teilen die Männer die Videos vom Missbrauch der bewusstlosen Frauen. Und sie tauschen Erfahrungen aus, geben Tipps. Einzelheiten über Opfer und Täter nannte Europol jetzt nicht, weil die Ermittlungen noch laufen.
0: Das waren die Nachrichten um 5:30. In Franken ziehen immer mal wieder Wolken durch und die können auch etwas Regen mit sich bringen. Es bleibt also nicht ganz trocken. Letzte Schauer können dann morgen auch in Alpennähe runterkommen. Den größten Teil des Tages dominiert dann aber wieder die Sonne. Insgesamt wird es etwas kühler als heute. Es bleibt aber weiter angenehm bei maximal 29 Grad.
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1: Ich bin Moritz Einzel. Es soll in Zukunft schwieriger werden, sich krank zu melden. Die Bundesregierung hat deswegen beschlossen, dass alle, die krank sind und nicht zur Arbeit gehen können, bereits ab Tag 1 einen gelben Schein vom Arzt brauchen. Die Krankschreibung per Telefon fällt weg. Ärztevertreter und Opposition sind empört. Jan-Henner Reitze berichtet.
2: Wer hustet, gehört ins Bett und nicht ins Wartezimmer einer Arztpraxis, um sich krankschreiben zu lassen. Ob Kassenärztliche Bundesvereinigung, Hausärzteverband oder Grüne und Linkspartei, die offizielle Krankschreibung ab dem 1. statt wie bisher ab dem 4. Krankheitstag wird als Schikane kritisiert. Geändert werden soll die Vorgabe dazu im Entgeltfortzahlungsgesetz. Arbeitgebern und Gewerkschaften die Möglichkeit bleiben, etwa in Tarifverträgen weiter die alte Regelung zu vereinbaren.
1: Für den früheren Immobilienmilliardär René Benko wird es jetzt ernst. Österreichs oberster Gerichtshof hat seine Verurteilung zu 2 Jahren Haft bestätigt. Der Signa-Gründer wurde wegen betrügerischen Bankrotts schuldig gesprochen. Sein Konzern besaß in Deutschland unter anderem zahlreiche Immobilien der Galeria Kaufhof-Kette. Russland soll über Monate hinweg gezielt Drohnen über NATO-Staaten eingesetzt haben. Zu diesem Schluss kommt eine Analyse der britischen Denkfabrik IISS. Demnach wurden zwischen 2024 und Anfang 2026 insgesamt 144 Vorfälle registriert, viele davon über Militärstandorten, Flughäfen und kritischer Infrastruktur. Deutschland war laut dem Bericht am häufigsten betroffen. Eine offizielle Bestätigung der Vorwürfe.

0: Dafür gibt es bislang nicht. Das Aus für Julian Nagelsmann als Bundestrainer nimmt offenbar Formen an. Mehreren Medienberichten zufolge gab es ein Treffen in der DFB-Zentrale in Frankfurt. Dort soll dem 38-Jährigen ein Rücktritt nahegelegt worden sein. Nagelsmann selbst hatte nach dem Ausscheiden bei der Fußball-WM gegen Paraguay erklärt, er wolle weitermachen. Als Nachfolger wird Jürgen Klopp gehandelt. Der Blick noch zum aktuellen Geschehen bei der Fußball-WM in den USA, Mexiko und Kanada. Heute Abend spielt Österreich im 16. Finale gegen Spanien. Gerade ist Halbzeit und die Spanier führen zur Pause mit 1:0. Um 1 Uhr ist dann Anstoß zur Partie Portugal gegen Kroatien. Und ab 5 Uhr in der Früh spielt dann noch die Schweiz gegen Algerien. Es ist jetzt 10:15. In Franken ziehen immer mal wieder Wolken durch und die können auch etwas Regen dabei haben. Es bleibt also nicht ganz trocken. Letzte Schauer können dann morgen auch in Alpennähe runterkommen. Den größten Teil des Tages dominiert aber wieder die Sonne. Insgesamt wird es etwas kühler als heute. Es bleibt aber weiter angenehm bei bis zu maximal 29 Grad. Vorsicht auf der A3 Nürnberg Richtung Passau, da ist der Abschnitt zwischen Rosenhof und Wörth an der Donau-Wiesent nach einem Unfall mit 4 Fahrzeugen gesperrt. A9 München Richtung Nürnberg zwischen Langenbruck und Ingolstadt Süd 4 Kilometer Stau, das dauert 14 Minuten länger. Und A92 Deggendorf Richtung München zwischen Plattling Nord und Plattling West, da ist die Standspur blockiert nach einem Unfall.
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2: Ich bin Moritz Einzel. Es soll in Zukunft schwieriger werden, sich krank zu melden. Die Bundesregierung hat deswegen beschlossen, dass alle, die krank sind und nicht zur Arbeit gehen können, bereits ab Tag 1 einen gelben Schein vom Arzt brauchen. Die Krankschreibung per Telefon fällt weg. Ärztevertreter und Opposition sind empört. Jan-Henner Reitze berichtet.
3: Wer hustet, gehört ins Bett und nicht ins Wartezimmer einer Arztpraxis, um sich krankschreiben zu lassen. Ob Kassenärztliche Bundesvereinigung, Hausärzteverband oder Grüne und Linkspartei, die offizielle Krankschreibung ab dem 1. statt wie bisher ab dem 4. Krankheitstag wird als Schikane kritisiert. Geändert werden soll die Vorgabe dazu im Entgeltfortzahlungsgesetz. Arbeitgebern und Gewerkschaften die Möglichkeit bleiben, etwa in Tarifverträgen weiter die alte Regelung zu vereinbaren.
2: Für den früheren Immobilienmilliardär René Benko wird es jetzt ernst. Österreichs oberster Gerichtshof hat seine Verurteilung zu 2 Jahren Haft bestätigt. Der Signa-Gründer wurde wegen betrügerischen Bankrotts schuldig gesprochen. Sein Konzern besaß in Deutschland unter anderem zahlreiche Immobilien der Galeria Kaufhof-Kette. Das waren die Nachrichten um 9:30. In Franken ziehen immer mal wieder Wolken durch und die können auch etwas Regen dabei haben. Es bleibt also nicht ganz trocken. Letzte Schauer können dann morgen auch in Alpennähe runterkommen. Den größten Teil des Tages dominiert aber wieder die Sonne. Insgesamt wird es etwas kühler als heute. Es bleibt aber weiter angenehm bei bis zu maximal 29 Grad.
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1: Ich bin Moritz Einzel. Bundeskanzler Merz hat die geplanten Änderungen bei Krankschreibungen verteidigt. Im ZDF sagte der CDU-Chef, die Abschaffung der telefonischen Krankschreibung werde helfen, die hohen Krankenstände zu senken.
2: Sie müssen nicht am ersten Tag in die Arztpraxis. Sie müssen vom ersten Tag eine Arbeitsunfähigkeitsbescheinigung haben. Und wir kehren damit zu der Regelung zurück, die wir bis Corona hatten in Deutschland. Da hat sich auch niemand darüber beschwert.
1: Verdi-Chef Wernicke und auch der Sozialverband VdK sehen eine Misstrauenskultur gegenüber den Beschäftigten. Die Änderungen sind Teil des geplanten großen Reformpakets der Bundesregierung. Wir müssen mehr in den Klimaschutz investieren. Dafür plädiert eine große Mehrheit laut dem neuen ARD-Deutschland-Trend. Demnach halten es fast 90% für notwendig, Verkehrswege, Schulen und Krankenhäuser besser auf künftige Hitzewellen vorzubereiten. 2/3 der Befragten äußerten die Sorge, dass der Klimawandel unsere Lebensgrundlage zerstört. Die heißesten Monate des Jahres stehen erst noch an. Trotzdem hat es nach Schätzung des Robert-Koch-Instituts in diesem Jahr bereits mehr als 800 hitzebedingte Todesfälle in Deutschland gegeben. Davon betroffen waren vor allem ältere Menschen. Auf den Feldern laufen die Mähdrescher auf Hochtouren, die Sorgen der Landwirte aber auch. Mit der Getreideernte beginnt zwar die wichtigste Zeit des Jahres, doch Hitze, Trockenheit und gestiegene Kosten trüben die Stimmung. Der Bauernverband befürchtet Einbußen bei den Erträgen. Gleichzeitig sorgen das Ende des Tankrabatts und die Diskussion über Änderungen bei den Minijobs für zusätzlichen Druck auf die Betriebe. Deutschland ist bekanntlich raus bei der Fußball-WM. Jetzt ist auch Österreich ausgeschieden. Das 16. Finale gegen Spanien ist gerade 0:3 verloren gegangen. Ein deutschsprachiges Team ist damit noch dabei. Morgen früh ab 5 Uhr spielt die Schweiz gegen Algerien. Nationalcoach Murat Yakin will von einer Favoritenrolle der Eidgenossen eher nichts wissen.
3: Na gut, wenn man die jetzigen Playoff-Spieler gesehen hat, kann man nicht viel von einem Favorit sprechen. Das sind sehr ausgeglichene Partien und das wird auch morgen der Fall sein.
1: In der Nacht um 1 Uhr trifft auch noch Portugal auf Kroatien. Es ist jetzt 11:15. In Franken ziehen immer mal wieder Wolken durch und die können auch etwas Regen dabei haben. Es bleibt also nicht ganz trocken. Letzte Schauer können dann morgen auch in Alpennähe runterkommen. Den größten Teil des Tages dominiert aber wieder die Sonne. Insgesamt wird es etwas kühler als heute. Es bleibt aber weiter angenehm bei bis zu maximal 29 Grad. Eine Meldung von der A3 Nürnberg Richtung Passau zwischen Rosenhof und Wörth an der Donau. Wiesent, 6 Kilometer Stau, 18 Minuten dauert das länger. Dann die A9 München Richtung Nürnberg zwischen Langenbruck und Ingolstadt Süd, 3 Kilometer Stau, 13 Minuten mehr. B12 Kempten-Buchlohe

0: In beiden Richtungen vor sich zwischen der B472 bei Geisenried und B16 bei Marktoberdorf. Ein totes Tier auf der Fahrbahn. Und B20 Straubing-Burghausen in beiden Richtungen in Höhe des Abzweigs nach Haunersdorf. Behinderungen durch verlorene Ladung. Ein halber Anhänger Gurken.
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1: Ich bin Moritz Einzel. Bundeskanzler Merz hat die geplanten Änderungen bei Krankschreibungen verteidigt. Im ZDF sagte der CDU-Chef, die Abschaffung der telefonischen Krankschreibung werde helfen, die hohen Krankenstände zu senken.
2: Sie müssen nicht am ersten Tag in die Arztpraxis. Sie müssen vom ersten Tag eine Arbeitsunfähigkeitsbescheinigung haben. Und wir kehren damit zu der Regelung zurück, die wir bis Corona hatten in Deutschland. Da hat sich auch niemand darüber beschwert.
1: Verdi-Chef Wernicke und auch der Sozialverband VdK sehen eine Misstrauenskultur gegenüber den Beschäftigten. Die Änderungen sind Teil des geplanten großen Reformpakets der Bundesregierung. Wir müssen mehr in den Klimaschutz investieren. Dafür plädiert eine große Mehrheit laut dem neuen ARD-Deutschland-Trend. Demnach halten es fast 90% für notwendig, Verkehrswege, Schulen und Krankenhäuser besser auf künftige Hitzewellen vorzubereiten. 2/3 der Befragten äußerten die Sorge, dass der Klimawandel unsere Lebensgrundlage zerstört. Das waren die Nachrichten um 5:30. In Franken ziehen immer mal wieder Wolken durch und die können auch etwas Regen dabei haben. Es bleibt also nicht ganz trocken. Letzte Schauer können dann morgen auch in Alpennähe runterkommen. Den größten Teil des Tages dominiert aber wieder die Sonne. Insgesamt wird es etwas kühler als heute. Es bleibt aber weiter angenehm bei bis zu maximal 29 Grad.
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1: Ich bin Moritz Einzel. Nach dem deutschen Team sind bei der Fußball-WM jetzt auch unsere Nachbarn aus Österreich ausgeschieden. Das Team von Trainer Ralf Rangnick verlor das 16. Finale gegen Spanien klar mit 0:3. Der Österreicher Marcel Sabitzer von Borussia Dortmund bei Magenta TV.
2: Ich denke, wir hatten die ersten 20 Minuten bis zur Pause ganz guten Start, ganz gute Momente. Aber in so Kleinigkeiten, letzter Pass, letzte Aktion, siehst du, dass bisschen die Qualität fehlt, die Genauigkeit. Und daran, da ist der Unterschied. Und deshalb müssen wir uns geschlagen geben. Ich denke, es war heute ein verdienter Sieg für Spanien.
1: Im Achtelfinale trifft Spanien auf den Sieger der Partie Portugal gegen Kroatien. Da ist Anstoß um 1 Uhr. Und um 5 Uhr früh trifft noch die Schweiz auf Algerien. Zum großen Reformpaket der schwarz-roten Bundesregierung gehört auch, dass Krankschreibungen per Telefon künftig nicht mehr möglich sein sollen. Und ab dem ersten Krankheitstag braucht man ein Attest. Kanzler Merz hat die Pläne im ZDF gegen Kritik verteidigt. Das Ganze sei nicht neu und...
3: Wenn die Beschäftigten und die Arbeitgeber eine andere Regelung treffen, dann ist ihnen das freigestellt, das zu tun. Aber wir kehren jetzt gesetzlich zu dem zurück, was wir vor Corona hatten.
1: Die Bundesärztekammer findet das Ende der telefonischen Krankschreibung nicht nachvollziehbar. Beschäftigte in Deutschland haben 2025 seltener und im Durchschnitt kürzer gestreikt als im Jahr zuvor. Ein Institut der gewerkschaftlichen Hans-Böckler-Stiftung hat gut 260 Konflikte gezählt, 25 weniger als im Vorjahr. Das liege auch an der wieder gesunkenen Inflation. Das Verbot von Sexpuppen, die wie Kinder aussehen, ist verfassungskonform. Das hat das Bundesverfassungsgericht entschieden. Seit 2021 gilt, Hersteller, Verkäufer und Besitzer solcher Kinderpuppen müssen mit Haft- oder Geldstrafen rechnen. Zuvor waren solche Puppen legal. Zwei Mädchen haben auf Bahngleisen in Amberg in der Oberpfalz Videoaufnahmen für TikTok gemacht und damit einen Polizeieinsatz ausgelöst. Der Streckenabschnitt sei am Mittwoch für etwa 15 Minuten gesperrt worden, teilte die Polizei mit. Passiert ist den beiden 12- und 13-Jährigen nichts. Sie wurden über die akute Lebensgefahr bei der Aktion aufgeklärt. Es ist jetzt 11:45. Von Norden her ziehen kompakte Wolken mit etwas Regen durch. Abseits davon ist es locker bewölkt oder klar. Die Temperaturen sinken auf 17 bis 12 Grad. Tagsüber halten sich in Alpennähe anfangs noch Wolkenreste mit letzten Schauern. Sonst scheint die Sonne neben wenigen harmlosen Wolken. Die Höchstwerte erreichen 21 bis 26 Grad. Am Samstag erwartet uns viel Sonnenschein. Am Sonntag werden die Wolken zahlreicher und vor allem in der Osthälfte breiten sich Schauer aus. Vorsicht auf der A8 München Richtung Stuttgart. Zwischen Burgau und Günzburg liegen Reifenteile auf der Fahrbahn. Da ist ein Fahrzeug liegen geblieben. Dann die A9 München Richtung Nürnberg. Zwischen Langenbruck und Ingolstadt Süd 3 Kilometer Stau. Das sollte 10 Minuten länger dauern. Und A70 Schweinfurt-Wenneck Richtung Bamberg. Zwischen Schweinfurt-Berg-Rheinfeld und Schweinfurt-Hafen Gegenstände auf der Fahrbahn.
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1: Ich bin Moritz Einzel. Nach dem deutschen Team sind bei der Fußball-WM jetzt auch unsere Nachbarn aus Österreich ausgeschieden. Das Team von Trainer Ralf Rangnick verlor das 16. Finale gegen Spanien klar mit 0:3. Der Österreicher Marcel Sabitzer von Borussia Dortmund bei Magenta TV.
2: Ich denke, wir hatten die ersten 20 Minuten bis zur Pause ganz guten Start, ganz gute Momente. Aber in so Kleinigkeiten, letzter Pass, letzte Aktion, siehst du, dass ein bisschen die Qualität fehlt, die Genauigkeit. Und daran, da ist der Unterschied. Und deshalb müssen wir uns geschlagen geben. Ich denke, es war heute ein verdienter Sieg für Spanien.
1: Im Achtelfinale trifft Spanien auf den Sieger der Partie Portugal gegen Kroatien. Da ist Anstoß um 1 Uhr und um 5 Uhr früh trifft noch die Schweiz auf Algerien. Zum großen Reformpaket der schwarz-roten Bundesregierung gehört auch, dass Krankschreibungen per Telefon künftig nicht mehr möglich sein sollen. Und ab dem ersten Krankheitstag braucht man ein Attest. Kanzler Merz hat die Pläne im ZDF gegen Kritik verteidigt. Das Ganze sei nicht neu und...
3: Wenn die Beschäftigten und die Arbeitgeber eine andere Regelung treffen, dann ist ihnen das freigestellt, das zu tun. Aber wir kehren jetzt gesetzlich zu dem zurück, was wir vor Corona hatten.
1: Die Bundesärztekammer findet das Ende der telefonischen Krankschreibung nicht nachvollziehbar. Das waren die Nachrichten um halb. Von Norden her ziehen kompakte Wolken mit etwas Regen durch. Abseits davon ist es locker bewölkt oder klar. Die Temperaturen sinken auf 17 bis 12 Grad. Tagsüber halten sich in Alpennähe anfangs noch Wolkenreste mit letzten Schauern. Sonst scheint die Sonne neben wenigen harmlosen Wolken. Die Höchstwerte erreichen 21 bis 26 Grad. Am Samstag erwartet uns viel Sonnenschein. Am Sonntag werden die Wolken zahlreicher und vor allem in der Osthälfte breiten sich Schauer aus.
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1: Ich bin Moritz Einzel. Die Menschen in Deutschland sind zu oft krank und arbeiten zu wenig. So sehen es zumindest Kanzler Merz und seine Regierung. Ihr Ansatz: Beschäftigte sollen künftig schon ab dem ersten Tag eine Krankschreibung vom Arzt vorlegen müssen. Die IG Metall kritisiert das.
2: Das senkt keine Krankenstände und macht auch niemanden gesünder. Was wir wirklich brauchen, ist nicht mehr Bürokratie, sondern wir brauchen bessere Arbeitsbedingungen und wirksamen Gesundheitsschutz.
1: So Sozialvorstand Reinstädtler. Kanzler Merz verteidigte die Neuregelung und betonte, Unternehmen könnten mit ihren Beschäftigten eigene Vereinbarungen treffen. US-Präsident Trump hat mal wieder gegen Deutschland und andere NATO-Verbündete ausgeteilt. Auf der Plattform Truth Social bezeichnete er deren Beiträge für das Verteidigungsbündnis als lächerlich. Damit baut Trump Druck auf vor dem NATO-Gipfel in Ankara am 7. und 8. Juli. Ein IT-Ausfall hat die bayerische Justiz lahmgelegt. Gerichte, Staatsanwaltschaften und das Justizministerium waren seit dem Nachmittag weder per Telefon noch per Mail erreichbar. Auslöser war wohl eine fehlerhafte Konfigurationsänderung und kein Cyberangriff. Wohnen ist teuer, doch das liegt nicht nur an den Mieten. Vor allem in älteren Wohnungen steigen laut ImmoScout24 die Nebenkosten. Bei einer monatlichen Nebenkostenvorauszahlung von 250 Euro machen Sie demnach gut 10 Euro mehr im Monat aus. Entscheidend sei dabei oft, wie energieeffizient eine Wohnung ist. Österreich hat bei der Fußball-WM den Einzug ins Achtelfinale deutlich verpasst. Das Team von Coach Ralf Rangnick unterlag im 16. Finale Spanien mit 0:3. Rangnick bei Magenta TV.
3: Ich finde, dass wir, solange das Spiel 1:0 stand, das Spiel mit unseren Mitteln offen gehalten haben. Nach dem 2:0 war es dann natürlich schwierig, vor allem auch mit der offensiven Formation, die wir dann auf dem Platz hatten. Da hat man dann erst nochmal gesehen, welche Qualität und welche Klasse in der gegnerischen Mannschaft steckt, wenn man auch einfach mal nur schaut, wer da noch alles eingewechselt wird bzw. noch nicht mal eingewechselt wurde, war schwierig.
1: Die Spanier treffen im Achtelfinale auf den Sieger der Partie Portugal gegen Kroatien, die in diesen Minuten beginnt. Um 5 Uhr früh trifft noch die Schweiz auf Algerien. Es ist jetzt 1:15. Von Norden her ziehen kompakte Wolken mit etwas Regen durch. Abseits davon ist es locker bewölkt oder klar. Die Temperaturen sinken auf 17 bis 12 Grad. Tagsüber halten sich in Alpennähe anfangs noch Wolkenreste mit letzten Schauern. Sonst scheint die Sonne neben wenigen harmlosen Wolken. Die Höchstwerte erreichen 21 bis 26 Grad. Am Samstag erwartet uns viel Sonnenschein. Am Sonntag werden die Wolken zahlreicher und vor allem in der Osthälfte breiten sich Schauer aus. Vorsicht auf der A73, feucht Richtung Nürnberg zwischen Nürnberghafen Süd und dem Kreuz Nürnberghafen. Da liegen Gegenstände auf der Fahrbahn.
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1: Ich bin Moritz Einzel. Die Menschen in Deutschland sind zu oft krank und arbeiten zu wenig. So sehen es zumindest Kanzler Merz und seine Regierung. Ihr Ansatz: Beschäftigte sollen künftig schon ab dem ersten Tag eine Krankschreibung vom Arzt vorlegen müssen. Die IG Metall kritisiert das.
2: Das senkt keine Krankenstände und macht auch niemanden gesünder. Was wir wirklich brauchen, ist nicht mehr Bürokratie, sondern wir brauchen bessere Arbeitsbedingungen und wirksamen Gesundheitsschutz.
1: So Sozialvorstand Reinstädtler. Kanzler Merz verteidigte die Neuregelung und betonte, Unternehmen könnten mit ihren Beschäftigten eigene Vereinbarungen treffen. US-Präsident Trump hat mal wieder gegen Deutschland und andere NATO-Verbündete ausgeteilt. Auf der Plattform Truth Social bezeichnete er deren Beiträge für das Verteidigungsbündnis als lächerlich. Damit baut Trump Druck auf vor dem NATO-Gipfel in Ankara am 7. und 8. Juli. Das waren die Nachrichten um 9:30. Von Norden her ziehen kompakte Wolken mit etwas Regen durch. Abseits davon ist es locker bewölkt oder klar. Die Temperaturen sinken auf 17 bis 12 Grad. Tagsüber halten sich in Alpennähe anfangs noch Wolkenreste mit letzten Schauern. Sonst scheint die Sonne neben wenigen harmlosen Wolken. Die Höchstwerte erreichen 21 bis 26 Grad. Am Samstag erwartet uns viel Sonnenschein. Am Sonntag werden die Wolken zahlreicher und vor allem in der Osthälfte breiten sich Schauer aus.
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1: Ich bin Moritz Einzel. Kanzler Merz hat die geplanten Änderungen bei Krankschreibungen verteidigt. Per Telefon sollen die künftig nicht mehr möglich sein und man benötigt einen Attest ab dem ersten Krankheitstag. In der ARD sagte Merz, man kehre zurück zur Regelung von vor Corona.
2: Und gleichzeitig ist es den Betrieben überlassen, auch andere Regelungen zu vereinbaren. Aber das ist die gesetzliche Regelung, die wir vereinbart haben. Und das Ziel ist klar, wir müssen die hohen Krankenstände in Deutschland runterbringen.
1: Ärztevertreter sprachen von Irrsinn und überfüllten Praxen. Eine große Mehrheit der Menschen